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Alter, ist schon fies, oder? 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

0: 6.56 Uhr, einen wunderschönen guten Mittwochmorgen, auch wenn viele Wolken über der Hansestadt unterwegs sind. Wir stehen gemeinsam mit euch auf, mit der richtigen Musik und natürlich mit dem gemeinsamen Motto jetzt zum Mitsingen.
1: Ja!

Na, wenn das nicht gereicht hat, euch aus den Betten zu holen, dann weiß ich auch nicht. Bei uns gleich wieder aktuelle Nachrichten um Punkt 7. Und so gegen 10 nach 7 schauen wir mal ins Kalenderblatt. Mir ist schon aufgefallen, heute ist der 126. Tag des Jahres. Kommt mir noch gar nicht so vor an diesem 6. Mai.

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1: Es ist 7 Uhr im Studio, Shanice mit den Nachrichten. Guten Morgen. Auf dem Universitätsplatz findet heute eine Protestaktion gegen die Anfang April in Kraft getretenen Honorarkürzungen in der Psychotherapie statt. Zwischen 16 und 18 Uhr wollen Studierende, PsychotherapeutInnen und Psychotherapeuten sowie PatientInnen und Patienten auf mögliche Folgen für die Versorgung aufmerksam machen. Hintergrund sind Kürzungen von 4,5%, die den Bereich nach Einschätzungen der Organisatoren stark belasten. Sie warnen vor längeren Wartezeiten und einem Abbau von Hilfsangeboten. Zudem richtet sich die Aktion gegen die Budgetierung und fordert eine dauerhaft zugängliche physiotherapeutische Versorgung. Im Mordprozess um den Tod des 8-jährigen Fabian aus Güstrow ist vor dem Landgericht Rostock erneut der Vater als Zeuge vernommen worden, wobei er die angeklagte Ex-Partnerin Gina H. für unschuldig hält. Er betonte, er glaube an ihre Unschuld, solange keine Beweise vorliegen, und erklärte zugleich, dass beide inzwischen wieder ein Paar seien. Noch im Oktober hatte er selbst Verdacht gegen sie geäußert, was er nun mit seiner damaligen Verfassung erklärte. Die Angeklagte hatte den Fund der Leiche gemeldet, wurde später festgenommen und steht wegen Mordes vor Gericht. Auffälligkeiten wie frühere Internetrecherchen bleiben bislang ungeklärt. Der Prozess wird am 13. Mai fortgesetzt. SPD, Linke und Grüne in Mecklenburg-Vorpommern wollen die Landesverfassung ändern, um die Arbeitsfähigkeit des Landesverfassungsgerichts langfristig zu sichern. Hintergrund ist die Sorge, dass die AfD nach der Landtagswahl ausreichend Einfluss im Parlament haben könnte, um notwendige Zweidrittelmehrheiten bei Richterwahlen zu blockieren. Dadurch könnten Neubesetzungen am Verfassungsgericht verhindert oder verzögert werden. Der Entwurf sieht vor, dass das Gericht im Fall einer Blockade selbst Kandidaten vorschlägt, die mit einer einfachen Mehrheit gewählt werden könnten. Während der Deutsche Richterbund den Vorschlag begrüßt, lehnt die CDU ihn ab und warnt vor zu geringer parlamentarischer Legitimation. Für die Änderung wäre eine Zweidrittelmehrheit nötig, die derzeit nicht gesichert ist. Öl- und Gasheizungen dürfen in Deutschland voraussichtlich noch lange eingebaut werden, auch über das Jahr 2045 hinaus. Das geht aus einem Entwurf für ein neues Heizungsgesetz des Wirtschaftsministeriums hervor, der dem ARD-Hauptstadtstudio vorliegt. Ein Verbot ist darin nicht mehr vorgesehen. Der Entwurf muss allerdings noch innerhalb der Bundesregierung abgestimmt werden. Geplant ist zudem, dass künftig schrittweise mehr klimafreundliche Beimischungen zu Heizöl und Gas vorgeschrieben werden. Dieser Anteil soll bis 2040 nach und nach steigen. Und das Kreuzfahrtschiff, auf dem mehrere Hantavirusfälle aufgetreten sind, darf einen Hafen auf den Kanarischen Inseln anlaufen. Die spanischen Behörden erklärten, die Entscheidung sei mit der WHO und der EU abgestimmt worden. Zuvor lag das Schiff mit rund 150 Menschen vor Kap Verde, das jedoch keine Kapazitäten für einen medizinischen Einsatz habe. Bei Ankunft am Wochenende sollen die Passagiere und die Crew untersucht und bei Bedarf behandelt werden. Bislang sind 3 Menschen an Bord gestorben, darunter eine Deutsche. Die WHO zählt insgesamt 7 Fälle. Soweit die Nachrichten.
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2: Und da geht's mit milden 9 Grad in diesen Mittwoch, aber viel Schöneres habe ich auch gar nicht zu erwähnen. 12 Grad die Tageshöchsttemperaturen. Viele Wolken, es bleibt stark bewölkt, es ist stark bewölkt, aber bei uns in Rostock bleibt es wahrscheinlich trocken. Der Regen zieht südlich ab. Und das Ganze bei einem mäßigen, teilweise auch frischen Wind. Manchmal können auch ein paar Böen dabei sein. Heute kommt der Wind aus nordöstlichen Richtungen. Also über den heutigen Tag brauchen wir wettertechnisch nicht viel zu reden. Alle Gärtner werden sagen, boah, es hat viel zu wenig geregnet. Alle Sonnenanbeter sagen, oh, viel zu wenig Sonne. Ab morgen wird es dann wieder deutlich besser. Eine kommende Nacht Werte um 6 Grad, dann ziehen die Wolken langsam weg. Und morgen ein Mix aus Sonne und Wolken bei 14 Grad. Und auch der Freitag zeigt sich von seiner sonnigen Seite, 15, vielleicht sogar 16 Grad. Und der Sonnabend könnte dann noch wärmer, noch freundlicher werden.
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2: 5 Minuten nach 7 an diesem Mittwochmorgen. Heute ist der 6. Mai und ich begrüße neben mir aus der Lore Nachrichtenredaktion die Shanice. Guten Morgen.
1: Guten Morgen.
2: Mein Name ist Steffen Janssen und für euch begrüße ich auch, egal wie ihr heißt und wo ihr gerade Lore hört.

Und nicht nur der Weckruf ist hier auf Loro zu hören, 7:08, sondern heute auch die Literatursendung, die startet um 13 Uhr. Um 16 Uhr seid ihr im Homeland wieder gut informiert mit aktuellen Themen für euren Feierabend. 18 Uhr das Verquerradio aus Greifswald, 19 Uhr die Dreadlord Zone, heute mit Martin und um 21 Uhr startet hier der Schwarze Kanal.

Kommen wir zum Blick ins Kalenderblatt für Mittwoch, den 6. Mai. Heute haben Valerian, Marquardt, Marco, Gundula, Antonia und Britta ihre Namenstage. Und schauen wir zurück in die Geschichte. Dort stürzt das Zeppelin Hindenburg bei der Landung in Lakehurst ab, weil es in Flammen gerät 1937. Dabei kamen 36 Menschen ums Leben. Und das war das Ende der Zeppelin-Ära. Man glaubte da nicht mehr an diese Technik. 1974, die Guillaume-Affäre. Ein Spion der DDR ist der zweite Mann bei Willy Brandt und der muss damit zurücktreten. Der Eurotunnel wird 1994 eröffnet und König Charles wird Westminster Abbey gekrönt. 2023 war das, also 3 Jahre ist das schon her. Kommen wir zu den vielen prominenten Geburtstagskindern. Ich musste mich beschränken, 3 auswählen. Einmal Till Bronner, 1971 geboren worden. George Clooney feiert heute auch einen runden Geburtstag, 1961 geboren worden. Und Tony Blair, der britische Politiker, kam 1953 zur Welt. Wenn ihr was Schönes zu feiern habt oder einen anderen Grund, heute Morgen mal die Sektkorken knallen zu lassen, macht euch einen schönen Tag mit Loro.

Was bitteschön ist ein Pflanzenkreisel? Ich habe gedacht, das ist so ein Ding auf der Straße, wo Autos rumfahren und da sind Blumen drin. Nein, es ist ein Treff im Stadtteil- und Begegnungszentrum in Lüttenklein. Und zwar übermorgen am Freitag von 13 bis 16 Uhr seid ihr eingeladen, eure Pflanzen mitzubringen. Topfpflanzen, Gartenpflanzen, Blumensamen, was auch immer ihr habt. Und das Ganze einfach zu verschenken oder aber auch zu tauschen. Vielleicht hat ja jemand was anderes mitgebracht, was einem selber gefällt. Und die Pflanzen sagen gerade, das Wetter gefällt mir nicht. Nicht, weil keine Sonne heute da ist bei Höchstwerten um 12 Grad, sondern weil es einfach viel zu wenig geregnet hat. Und heute sieht es für die Pflanzen in Rostock eher schlecht aus. Also Regen ist so gut wie ausgeschlossen. Zwar sind viele Wolken da, aber wie gesagt, Regen heute nicht. Morgen und übermorgen wird es dann freundlicher bei 14 bis 15 Grad und es kommt mehr Sonne raus. Und jetzt noch der Blick auf die Uhrzeit, 7 Uhr und 17 Uhr.

18 Minuten vor 7:30 haben wir es gleich und bei uns geht es jetzt um Französisch, um die Sprache. Sie gilt ja für viele als eine der schönsten Sprachen der Welt und tatsächlich kann man auch hier in Rostock Französisch lernen. Das Deutsch-Französische Institut Rostock setzt sich

0: Leute, die das Institut nicht kennen?
1: Ja klar, Daphne. Also das Institut Franco-Allemand, das ist das deutsch-französische Institut in Rostock. Und ja, was machen wir? Wir setzen uns für die Förderung der französischen Sprache und der frankophonen Kulturen ein in Rostock, aber auch in Mecklenburg-Vorpommern. Wir organisieren Sprachkurse, wir machen auch kulturelle Veranstaltungen regelmäßig und auch pädagogische Projekte, Sprachprüfungen, ja, also sehr vielfältig.
0: Der Französischunterricht hat vor kurzem wieder begonnen. An wen richten sich genau diese Sprachkurse? Sind sie eher für Studierende, Berufstätige oder kann wirklich jeder und jeder mitmachen?
1: Ja, das stimmt. Die Sprachkurse haben gerade wieder angefangen und die sind für alle. Also wir haben Sprachkurse für Anfänger sowie für Fortgeschrittene und jeder kann da teilnehmen. Die meisten kommen zu uns, weil sie eine Reise vorbereiten, aber auch einige, weil sie die Sprache fürs Studium brauchen, weil sie vielleicht einen Austausch machen möchten. Auch Berufstätige haben wir. Also das ist auch sehr unterschiedlich. Jeder ist willkommen.
0: Und braucht man da bestimmte Vorkenntnisse?
1: Wir bieten regelmäßig auch Sprachkurse für Anfänger ohne Vorkenntnisse, aber meistens startet dieser Kurs im September. Ansonsten testen wir, also wir haben auch einen Eignungstest oder wir können auch einfach darüber sprechen, was schon gemacht worden ist, ob in der Schule schon ein bisschen Französisch gelernt worden ist oder auch vielleicht später als Erwachsener, und wir gucken, in welche Gruppe dann der neue Teilnehmer, die neue Teilnehmerin am besten reinpasst. Das sind kleine Gruppen und die Lehrer widmen sich wirklich jedem Teilnehmer, jeder Teilnehmerin. Also man ist dann im Nu total integriert und hat auch die Möglichkeit, dann die vielleicht vorhandenen Kenntnisse, die ein bisschen eingerostet sind, wieder aufzufrischen.
0: Und was würdest du jemandem sagen, um ihn oder sie zu motivieren, Französisch zu lernen? Warum deiner Meinung nach lohnt es sich, Französisch zu lernen?
1: Also ganz spontan, das ist ja die schönste Sprache der Welt. Also gut, ich bin voreingenommen, das ist klar. Also ja, es ist auf jeden Fall eine sehr schöne, melodiöse Sprache. Das hören wir auch immer wieder von KursteilnehmerInnen, aber auch von Leuten, die eigentlich noch nie Französisch hatten. Aber es ist jetzt rein praktisch eine Sprache, die man sehr gut brauchen kann zum Reisen. Also man kann ja nach Frankreich, aber nicht nur nach Frankreich. Es gibt so überall auf der Welt frankophone Länder, sei es in Kanada, Quebec oder in Afrika oder auch in Ozeanien hat man auch viele Inseln, wo man auch mit Französisch klarkommt. Also das ist auf jeden Fall eine sehr schöne Motivation. Und ansonsten beruflich ist es immer noch eine Sprache, die sehr gerne gesehen wird, so von den Unternehmen. Also durch die Sprache lernt man auch ein bisschen die Kultur kennen. Also das ist ganz wichtig. Und daher würde ich sagen, es ist auch ein Pluspunkt für Französisch.
0: Und wie laufen konkret die Kurse ab?
1: Es ist ja sehr unterschiedlich, je nachdem, ob man einen Anfängerkurs oder einen fortgeschrittenen Kurs besucht. Was ich auf jeden Fall betonen kann, ist, dass wir viel Wert darauf legen, dass gesprochen wird. Also, dass die Teilnehmer gleich am Anfang sich aktiv mit der Sprache beschäftigen und sprechen. Ja, das ist ganz wichtig.
0: Und gibt es auch kulturelle Aktivitäten vielleicht zusätzlich zum Unterricht?
1: Auf jeden Fall, wie ich schon am Anfang erwähnt habe, bieten wir auch kulturelle Veranstaltungen an und unsere KursteilnehmerInnen sind herzlich eingeladen, immer daran teilzunehmen. Manchmal sind es deutsch-französische Abende, wo man so einander kennenlernen kann und sich austauschen kann zu bestimmten Themen. Und wir organisieren auch Lesungen zum Beispiel. Und jetzt am Mittwoch, am 6. Mai, haben wir eine Lesung mit Gespräch mit dem französischen Autor Maxime Gilliot. Er kommt aus Dünkirchen, das ist die Partnerstadt von Rostock, schon seit über 60 Jahren. Aber nicht nur deswegen haben wir ihn eingeladen, sondern weil er ein fesselndes Buch geschrieben hat über die Lebensgeschichten von drei deutschen Frauen. Und durch diese Lebensgeschichten erfährt man sehr viel über die Geschichte Deutschlands. Es ist sehr spannend, ein bisschen krimiartig, und wir freuen uns darüber, dass wir mit ihm ins Gespräch kommen am Mittwochabend im Literaturhaus.
0: Super, vielen Dank für das Gespräch.
1: Danke, merci.
2: Und obwohl sie schon Mitte April begonnen haben, kann man die Französischkurse jetzt auch noch dort hinein einsteigen. Eine Anmeldung ist jederzeit möglich. Alle Infos

Infos zu Preisen, Terminen und die Anmeldung gibt es natürlich online im Institut Français, im Institut Français Rostock, wenn ich das schon richtig ausspreche. Und wer das Gelernte direkt anwenden möchte, heute Abend da so eine Lesung und Gespräch mit dem französischen Autor Maxime Guillot. Er stellt sein neues Buch Grenzüberschreitungen vor, das Ganze um 19 Uhr im Rostocker Literaturhaus, im Peter-Weiß-Haus im Rahmen der Europawochen 2026.

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1: Es ist 7.30 Uhr im Studio Shanice mit den Kurznachrichten. Guten Morgen. Im Landkreis Rostock soll es bald wieder eine Beratungsstelle für Betroffene häuslicher Gewalt geben. Seit Juli letzten Jahres gibt es dort kein entsprechendes Angebot mehr, nachdem die vorherige Stelle aus finanziellen Gründen geschlossen wurde. Sozialdezernentin Anja Kerl geht davon aus, dass ab 1. Juli wieder eine Einrichtung starten kann, auch wenn noch letzte Abstimmungen mit dem Land laufen. In Mecklenburg-Vorpommern soll ein neuer Bildungsgang die Ausbildungs- und Anschlusschancen für Schülerinnen und Schüler verbessern. Ab dem kommenden Schuljahr wird er an ausgewählten beruflichen Schulen zunächst modellhaft erprobt und später ausgeweitet. Bildungsministerin Oldenburg sagte, der Übergang in eine Ausbildung oder ein Studium dürfe keine Warteschleife sein. Viele Jugendliche schafften diesen Schritt derzeit nicht direkt. Knapp jeder Fünfte erreicht an beruflichen Schulen nicht das Bildungsziel. In Mecklenburg-Vorpommern soll ein neues Projekt die Aufklärung über Cannabis an Schulen stärken. Die Präventionsmaßnahme richtet sich laut Sozialministerium an Schülerinnen und Schüler der 9. und 10. Klassen. Dabei sollen sie in Gruppen Aufgaben und Rätsel lösen und sich mit verschiedenen Aussagen rund um Cannabis auseinandersetzen. Ziel ist es, Diskussionen anzuregen und eine aufgeklärte Haltung zu fördern. Jeder zweite Jugendliche in Deutschland sieht Mobbing, Hass und Beleidigungen als größtes Risiko bei Social Media. Das zeigt eine UNICEF-Befragung. Rund 55% sprechen sich für ein Verbot für unter 14-Jährige aus, teilte das deutsche UNICEF-Komitee mit. UNICEF-Deutschland-Geschäftsführer Schneider wertet das Ergebnis als Zeichen dafür, dass Jugendliche die Risiken im digitalen Raum kennen. Plattformanbieter müssten daher mit Schutzfunktionen und Moderation mehr Verantwortung übernehmen. Und in Rumänien ist die pro-westliche Regierung durch ein Misstrauensvotum im Parlament gestürzt worden. Ministerpräsident Bolojan wurde mit 281 Stimmen abgewählt. Den Antrag stellten die rechtsextreme AUR und die Sozialdemokraten, die zuvor noch mitregiert hatten. Begründet wurde das Votum mit Kritik an der Sparpolitik und geplanten Staatsverkäufen. Bolojan sprach von einem zynischen und künstlichen Schritt. Nun muss der Staatspräsident einen neuen Regierungschef vorschlagen. Sonst drohen Neuwahlen. Soweit die Kurznachrichten.
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2: Und gleich die Quizfrage an Shanice. Was glaubst du, wie kalt oder wie warm ist die Ostsee heute Morgen vor Warnemünde?
1: Oh, ich würde immer noch sagen, unter 10 Grad oder gerade so über 10 Grad.
2: Gerade so über 12 Grad sind es. Oh. Ich glaube das auch nicht, aber wenn der deutsche Wetterdienst das sagt, die haben ja nun gerade also am Strand ihre Villa, da werden sie ja wohl das Thermometer bei 100 Meter reinwerfen können. Die Luft hat derzeit 10 Grad, also ist deutlich kühler als die Ostsee und das Ganze wird sich heute mit ganz vielen Wolken abspielen. Es bleibt aber meistens trocken hier bei uns an der Küste im Landesinneren. Da wird es heute den ganzen Tag ordentlich regnen. Das heißt, bei uns kommt eher kaum was an bei 12 Grad Tageshöchsttemperaturen. Und der mäßig teilweise auch frisch unterwegs, kommt heute aus nordöstlichen Richtungen. In der kommenden Nacht machen die Wolken dann Platz für Mondenschein bei 6 Grad Tiefstemperaturen und morgen am Donnerstag wechseln sich Sonne und Wolken ab bei 14 Grad, am Freitag wird es noch schöner bei 15 bis 17 Grad und sogar der Sonnabend könnte ein sonniger, ein freundlicher, warmer Tag werden.
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2: Um 7.34 Uhr geht's rein in die nächste halbe Stunde mit der Shanice aus der Lore Nachrichtenredaktion. Guten Morgen.
1: Guten Morgen.
2: Mein Name ist Steffen Janssen und wir schauen gleich mal in die Rostocker Südstadt. Ist ja unsere Kompetenz, ein Lokalradio zu machen. Welche Themen es dort gibt und einen sogenannten Rahmenplan, über den

0: Seid willkommen zum Weckruf auf Loro um 7.43 Uhr. Mit großen Ambitionen, mit viel Tamtam und jeder Menge Öffentlichkeitsarbeit ist Rostocks Stadtverwaltung vor einigen Jahren gestartet, um den Stadtteil Südstadt moderner zu gestalten, den heutigen Anforderungen anzupassen. Mehr als 3 Jahre ist das bereits her, zuletzt ist es doch ziemlich ruhig geworden. Aber jetzt soll es wirklich losgehen und das hat unsere Südstadt-Team um unsere Redakteure Dagi und Antje von Stefan Krause vom Stadtplanungsamt erfahren.
1: Also der Rahmenplan ist ja entstanden aus dem Studio Südstadt. Daran müssten sich unsere Hörer nämlich erinnern können. Das haben wir immer ganz viel begleitet und da wurde ganz viel eingeladen, weil die Stadtverwaltung das erste Mal in so großem Maße beteiligt hat in einem Stadtviertel, wie es sich weiterentwickeln soll.
2: Genau, das war also auch für uns ein neuer Prozess. Das hat sich ja tatsächlich über viele Jahre hingezogen, auch hat eine Art Vorbildcharakter für andere Stadtteile. Aber wir haben in der Südstadt begonnen, wussten auch am Anfang noch nicht so genau, worauf wir uns einlassen. Letztlich jedenfalls ist das tatsächlich der umfangreichste Beteiligungsprozess, den die Stadt, also zumindest in den letzten Jahrzehnten, soweit ich das überblicken kann, durchgeführt hat. Und da sind wir auch ein bisschen stolz drauf, gebe ich zu. Und jetzt sind wir quasi an der Schwelle der Umsetzung und da wird es interessant.
1: Das sind ja irgendwie 142 Seiten Rahmenkonzept. Ne? Was waren denn so die wichtigsten Punkte? Was haben sich denn die Menschen der Südstadt gewünscht? Was war ihnen am allerwichtigsten?
2: Also eigentlich könnte man das ja auf so eine kleine Formel runterbrechen, Vielfalt. Also Vielfalt in den Möglichkeiten, was kann ich hier machen, Vielfalt in den Wohnungsangeboten, Vielfalt, was die Freiflächennutzung betrifft, Aufenthaltsqualität spielt eine Rolle, aber auch Erreichbarkeit und Erschließung insgesamt im Stadtkörper. Also was wird sich verändern? Wir haben gespiegelt bekommen von den Eigentümern, von den Wohnungsgesellschaften, dass beispielsweise die Wohnungsgrundrisse der Wohnung nicht mehr zukunftsfähig sind, in vielen Punkten, nicht in allen. Aber es gibt einfach Häuser, die eben sehr klein geschnitten sind, die auch unflexibel sind. Da setzen im Grunde genommen auch die Wünsche an der Eigentümer, dass sie sagen, ja, wir wollen sanieren, da wo das Sinn macht, wirtschaftlich machen wir das auch. Aber wir müssen uns natürlich Gedanken machen, nicht nur über Fahrstühle, um dort eine Behindertengerechtheit herzustellen, Wärmedämmung und solche Dinge, die heute eine gewisse Rolle spielen, sondern wir müssen natürlich auch schauen, dass wir komplett neue Angebote bringen. Das heißt also, wir haben gesucht im Rahmenplan, wo können Bauplätze für neue Häuser entstehen, aber eben auch in der Abstimmung mit den Eigentümern, wo kann man mal ein Haus wegnehmen und das, was neu kommt, sollte sich auf dem, wir nennen das Fußabdruck, bewegen. Aber das kann dann ein bisschen größer sein, kann ein bisschen flexibler sein, sodass neue Wohnungsgrundrisse entstehen können, die dann natürlich auch wieder ein neues Publikum anziehen.
1: Jetzt ist es ja so, dass ihr anfangt sozusagen diesen Rahmenplan auch umzusetzen und zwar in einem Teil der Südstadt, der so um den Beginhof Ernst-Hecke-Straße ist. Warum starten wir gerade da?
2: Tatsächlich der südwestliche Teil der Südstadt, also um die Ernst-Heckel-Straße drumherum, weil also dort die allermeisten Eigentümer für sich selber gesagt haben, also dort muss was passieren, es muss an den Gebäuden was passieren und an den Freiflächen und das spielt da natürlich auch mit rein, auch wir als Stadt haben dort Flächen, auf denen wir selber was machen können. Denn das ist ja natürlich auch wichtig. Es ist ja ein Zusammenschluss aus privaten und öffentlichen Maßnahmen, die jetzt folgen sollen. Und so trägt jeder dazu bei, dass sich da was verändern kann.
0: 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Kleiner Tipp noch, am 30. Mai sind die Südstädter noch einmal gefordert, sich aktiv mit einzubringen, dann geht es nämlich speziell um die Gestaltung neuer und alter Spielplätze im Stadtteil. Seid gut informiert an diesem Mittwochmorgen um 7.48 Uhr.

Jetzt bitte nicht lachen, es geht um Tokyo Hotel Fans, die sollen sich angesprochen fühlen. Wenn ihr eure Lieblingsband hautnah erleben möchtet, dann könnt ihr euch noch bis heute bewerben und zwar auf dem Instagram-Kanal der Band Tokyo Hotel. Es geht um einen Videodreh in Berlin am 11. Mai, also am Montag. Bedingung, ihr müsst über 18 Jahre alt sein. Also ihr solltet in eleganter Abendgarderobe auftreten, ein Foto und euer Namen und Geburtsdatum in der Mail mitschicken. Um welchen Song es geht, ist bis jetzt nicht bekannt, aber wer mitmachen möchte bei Tokyo Hotel in einem Videodreh in Berlin am Montag. Ihr müsst euch also bis heute bewerben. Beim Frühlingswetter heute in Rostock könnt ihr mitmachen, da ist allerdings nicht viel zu erzählen. Bei 12 Grad höchsten Temperaturen bleibt es stark bewölkt, meistens trocken und ein mäßig bis frischer Wind aus nordöstlichen Richtungen ist auch mit dabei.

Vor den Nachrichten um 8 geht es hier bei uns noch um das Foo Fighters Album Your Favorite Toy. Das ist das aktuelle Album bei Loro der Woche. Es ist der zweite Langspieler nach dem Tod von Schlagzeuger Taylor Hawkins und der erste mit dem neuen Drummer Alan Rubin. Der Song Window fällt im Gegensatz zum Rest des Albums deutlich ruhiger und getragener aus. Die reduzierte Instrumentierung lässt mehr Raum für die zarte, luftige Atmosphäre und macht das Stück zu einem Innehalten innerhalb eines ansonsten rastlosen Albums. Frontmann Dave Grohl sagte in einem Interview, der Track erinnere ihn an die 90er Jahre und seine Zeit mit Nirvana. Textlich dreht er sich um das Motiv eines Fensterputzers, der durch die Scheibe einen Einblick in das Leben der Menschen hat. Von den Foo Fighters jetzt Windows vom aktuellen Album der Woche.

Eine Minute Zeit haben wir noch, dann gibt es hier bei uns um 8 wieder die Nachrichten und folgende Themen. Protestaktion gegen Honorarkürzungen in der Psychotherapie. Vater von Fabian hält Angeklagte für unschuldig und Debatte des Landtags um Initiative Zukunftsplan Kita. Das und mehr heute gleich in den Nachrichten.

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1: Es ist 8 Uhr im Studio, Shanice mit den Nachrichten. Guten Morgen. Auf dem Universitätsplatz findet heute eine Protestaktion gegen die Anfang April in Kraft getretenen Honorarkürzungen in der Psychotherapie statt. Zwischen 16 und 18 Uhr wollen Studierende, PsychotherapeutInnen und Psychotherapeuten sowie PatientInnen und Patienten auf mögliche Folgen für die Versorgung aufmerksam machen. Hintergrund sind Kürzungen von 4,5%, die den Bereich nach Einschätzung der Organisatoren stark belasten. Sie warnen vor längeren Wartezeiten und einem Abbau von Hilfsangeboten. Zudem richtet sich die Aktion gegen die Budgetierung und fordert eine dauerhaft zugängliche psychotherapeutische Versorgung. Im Mordprozess um den Tod des 8-jährigen Fabian aus Güstrow ist vor dem Landgericht Rostock erneut der Vater als Zeuge vernommen worden, wobei er die angeklagte Ex-Partnerin Gina H. für unschuldig hält. Er betonte, er glaube an ihre Unschuld, solange keine Beweise vorliegen, und erklärte zugleich, dass beide inzwischen wieder ein Paar seien. Noch im Oktober hatte er selbst Verdacht gegen sie geäußert, was er nun mit seiner damaligen Verfassung erklärte. Die Angeklagte hatte den Fund der Leiche gemeldet, wurde später festgenommen und steht wegen Mordes vor Gericht. Auffälligkeiten wie frühere Internetrecherchen blieben dabei bislang ungeklärt. Der Prozess wird am 13. Mai fortgesetzt. Heute debattiert der Landtag in Mecklenburg-Vorpommern über die Initiative Zukunftsplan Kita. Sie setzt sich gegen das Kitasterben und für einen besseren Personalschlüssel in Krippe, Kita und Hort ein. Ein Anliegen, das die Landtagsfraktionen unterstützen, nur den dazugehörigen Gesetzentwurf nicht. Dieser sieht in einem Stufenplan eine Anpassung des Personalschlüssels bis 2034 vor. Die Initiatoren wollen den demografischen Wandel nutzen und die Erzieher im System behalten. Parteien wie die SPD, die Linke und die CDU halten die Forderungen jedoch für unrealistisch und zu weitreichend. Weitere Details über die Debatte gibt es gleich bei uns im Programm. Bundeskanzler Merz will das Bündnis mit der SPD bis zum Ende der laufenden Legislaturperiode in 3 Jahren fortführen. Das sagte er bei einem Treffen des CDU-Wirtschaftsrats. Die Koalition müsse erfolgreich sein und solle es auch bleiben, betonte Merz. Neuwahlen oder eine Minderheitsregierung schloss er aus. Dies würde Deutschland über Wochen hinweg nur eingeschränkt handlungsfähig machen, so der Kanzler. Und das Kreuzfahrtschiff, auf dem mehrere Hantavirusfälle aufgetreten sind, darf einen Hafen auf den Kanarischen Inseln anlaufen. Die spanischen Behörden erklärten, die Entscheidung sei mit der WHO und der EU abgestimmt worden. Zuvor lag das Schiff mit rund 150 Menschen vor Kap Verde, das jedoch keine Kapazitäten für einen medizinischen Einsatz habe. Bei Ankunft am Wochenende sollen die Passagiere und die Crew untersucht und bei Bedarf behandelt werden. Bislang sind 3 Menschen an Bord gestorben, darunter eine Deutsche. Die WHO zählt insgesamt 7 Fälle. Soweit die Nachrichten.
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2: Und einen Vorteil hat es ja. Unsere Pollenallergiker, wie sagen heute, sind so gut wie keine Pollen unterwegs. Also einen Tag vielleicht mit ohne Niesen. Bei aktuell 10 Grad zeigt sich der Himmel stark bewölkt und so wird es auch den ganzen Tag über bleiben. Aber es bleibt meistens trocken. Der Regen ist eher im südlicheren Bereich von Mecklenburg-Vorpommern unterwegs. Die Tageshöchstwerte erreichen Werte um 12 bis 13 Grad. Einen mäßigen bis frischen Wind gibt es dazu. Der kommt heute aus nordöstlichen Richtungen. In der kommenden Nacht lockern die Wolken auf bei 6 Grad und morgen am Donnerstag kommt dann auch wieder Sonne dazu um die 14 Grad und am Freitag gibt es auch wieder Sonnenschein, ein paar lockere Wolken, dann sogar 15 bis 16 Grad.
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2: Wir sind ja schon mittendrin im Mai und mittendrin in dieser Woche. Heute ist Mittwoch, der 6. Mai. Aus der Loro Nachrichtenredaktion begleitet mich heute Morgen die Shanice. Guten Morgen.
1: Guten Morgen.
2: Mein Name ist Steffen Janssen und Shanice hören wir auch gleich wieder. Sie ist unsere Expertin und zwar zum Zukunftsplan Kita. Über dieses Thema reden wir in knapp 7 bis 10 Minuten.

Es gibt ja immer so skurrile Gedenktage in Anführungsstrichen. Heute ist aber ein sehr guter Tag, finde ich, und zwar der Anti-Diät-Tag. Der heutige Tag soll für den Kampf gegen Essstörungen werben und auf Gesundheitsrisiken hinweisen, die durch Abnehmen, besonders durch falsches Abnehmen, entstehen. Es soll um die Abkehr vom Schlankheitswahn gehen. Diäten sind teuer, funktionieren meistens nicht. Initiiert wurde das Ganze von der britischen Feministin Mary Evans Young, die einen Anti-Diät-Club in London gegründet hat. Sie rief diesen Tag ins Leben. 1992 wurde er zum ersten Mal begangen. Heute also Anti-Diät-Tag.

0: 12 Minuten nach 8. Schönen guten Morgen oder schönen Mittwochvormittag auf Loh. Wir haben es ja gerade in den Nachrichten gehört. Der Landtag in Mecklenburg-Vorpommern befasst sich heute mit dem Volksbegehren Zukunftsplan Kita und mit dem Kitasterben in Mecklenburg-Vorpommern. Die Parteien im Landtag und die Landesregierung wollen eigentlich dasselbe wie die Initiative: weniger Kündigungen von Erziehern und bessere Betreuung in den Kitas. Trotzdem lehnen sie den konkreten Gesetzesentwurf ab. Bei mir im Studio Chanice, du als unsere Nachrichtenredakteurin, warum ist denn das so?
1: Ja genau, Hallöchen nochmal. Die Initiative Zukunftsplan Kita wurde von Heiner Rebschläger, Katja Ross und Ulrike von Malotki ins Leben gerufen. Und ja, sie waren davor, dass in den nächsten 10 Jahren bis zu 30.000 Kinder weniger Kitas und Horte besuchen werden. Ja, dadurch könnten rund 3.000 Stellen wegfallen und sogar Kitas schließen. Ihr Ansatz ist deshalb, den Personalschlüssel, also wie viele Kinder eine Fachkraft betreut, bis 2034 schrittweise zu verbessern. So sollen Erzieher im System gehalten werden. Ja, konkret bedeutet das zum Beispiel, dass in der Krippe dann 2 Fachkräfte für 6 Kinder zuständig sind, statt bisher nur eine. Und in der Kita dann 2 Fachkräfte für 14 Kinder. Genau, und unterstützt wird die Initiative unter anderem vom Kita-Landeselternrat und der Gewerkschaft GEW. Und ja, grundsätzlich finden viele Parteien diese Idee gut. Zum Beispiel sagt die CDU, die sinkenden Kinderzahlen können tatsächlich eine Chance für bessere Betreuung sein. Aber sie hält die Vorschläge für zu weitreichend und möchte stattdessen kleinere Schritte gehen. Ihr Plan ist dann ab 2027 in der Krippe ein Verhältnis von 1:5 statt 1:6 zu schaffen. Also dass eine Fachkraft für 5 Kinder zuständig ist, statt bisher für 6. Auch die SPD und die Linke sehen die Forderungen als unrealistisch an. Sie wollen die Fachkräfte ebenfalls im System behalten, aber eben auch schrittweise vorgehen.
0: Und warum halten die Parteien die Forderungen für unrealistisch?
1: Ja, ein zentraler Punkt ist ja wie eigentlich immer die Kosten. Laut Bildungsministerin könnten die Vorschläge bis zu 800 Millionen Euro zusätzlich pro Jahr kosten und bis zu 13.000 neue Erzieher erfordern. Damit würden sich die Ausgaben fast verdoppeln. Die Initiative widerspricht dem allerdings deutlich. Sie sagt, diese Zahlen seien übertrieben und sollten eher verunsichern. Das Bildungsministerium hält dagegen. Wenn Gruppen tatsächlich deutlich verkleinert werden, seien solche Kosten eine logische Folge. Im Gesetzesentwurf steht übrigens keine konkrete Summe, nur dass das Land die zusätzlichen Kosten übernehmen soll. Ein weiteres Problem ist die finanzielle Lage des Landes. Durch die sinkenden Geburtenzahlen bekommt Mecklenburg-Vorpommern auch weniger Geld aus dem Länderfinanzausgleich. Etwa 50 Millionen Euro weniger pro Jahr. Ja, trotzdem gibt es aber auch Unterstützung. Zum Beispiel die Grünen im Landtag befürworten das Volksbegehren klar und sagen, es greife wichtige Probleme auf. Zum Beispiel zu große Gruppen, hohe Belastung für Erzieher und zu wenig Zeit für einzelne Kinder.
0: Der Schweriner Landtag debattiert heute zur Zukunft der Kitas in Mecklenburg-Vorpommern. Und ich weiß nicht genau, ob es morgen früh schon Ergebnisse gibt, aber wenn, dann hören wir sie bei dir in den Nachrichten. Morgen früh ab 7 Uhr wieder auf Loh. Dankeschön, Chanice, 8:15 Uhr. Seid gut informiert und kommt gut rein in diesen Mittwoch.

Für alle, die heute über das Wetter meckern, so schlecht ist es gar nicht, denn es ist zum Beispiel das optimale Wetter, um Sport zu treiben. Zum Beispiel Fahrradfahren oder auch für die ganz mutigen Joggen zu gehen an der Warnow-Strand, hätte ich mal gesagt. Im Stadthafen, den wollte ich eigentlich sagen, oder durch den Park zu laufen. Und vielleicht ist es heute auch das optimale Wetter für die American Footballer der Rostocker Griffins. Denn die haben ja ihren Saisonstart schon am Sonnabend. Da geht es um die zweite Bundesliga und gespielt wird das Auftaktspiel in Elmshorn. Also genau das richtige Wetter heute nochmal zu trainieren. Denn es ist heute stark bewölkt, es bleibt aber meistens trocken, also sehr positiv. Und das Ganze heute bei Höchsttemperaturen um 12 Grad bei einem mäßig bis frischen Wind aus nordöstlichen Richtungen.

Jede Menge Kultur heute in Rostock zu erleben. Was steht da zum Beispiel auf dem Plan? Maxime Guillot liest Grenzüberschreitungen und Postfrontiere. Das Ganze beginnt im Literaturhaus um 19 Uhr. Um 19.30 Uhr ist Heinz Strunkener im Rostocker Volkstheater zu Gast, und zwar im Großen Haus mit seinem Stück Kein Geld, kein Glück, kein Sprit. Das reimt sich ja sogar. Und in der Hochschule für Musik und Theater gibt es heute zum Beispiel einen Kompositionsabend um 17 Uhr, um 19.30 Uhr ein Vorspiel, und die Rostocker Stadthalle hat um 20 Uhr eine schottische Musikparade.

8.27 Uhr, in 3 Minuten gibt es wieder Nachrichten hier auf Loro. 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
1: Es ist 8.30 Uhr im Studio Shanice mit den Kurznachrichten. Guten Morgen. Im Landkreis Rostock soll es bald wieder eine Beratungsstelle für Betroffene häuslicher Gewalt geben. Seit Juli letzten Jahres gibt es dort kein entsprechendes Angebot mehr, nachdem die vorherige Stelle aus finanziellen Gründen geschlossen wurde. Sozialdezernentin Kerl geht davon aus, dass ab 1. Juli wieder eine Einrichtung starten kann, auch wenn noch letzte Abstimmungen mit dem Land laufen. Der Greifswalder Stadtsportbund lädt im Volksstadion im Landkreis Vorpommern-Greifswald zur Aktion Up and Down gegen Krebs ein. Die Einnahmen kommen dem Förderverein für krebskranke Frauen an der Universitätsmedizin Greifswald zugute. Im Mittelpunkt stehen einfache Übungen wie Liegestütze, Sit-ups und Kniebeugen, bei denen möglichst viele Wiederholungen gesammelt werden sollen. Für jede Wiederholung spenden Sponsoren Geld. Teilnehmen können Einzelpersonen, Familien, Vereine und Freizeitsportgruppen. In Mecklenburg-Vorpommern soll ein neues Projekt die Aufklärung über Cannabis an Schulen stärken. Die Präventionsmaßnahme richtet sich laut Sozialministerium an Schülerinnen und Schüler der 9. und 10. Klassen. Dabei sollen sie in Gruppen Aufgaben und Rätsel lösen und sich mit verschiedenen Aussagen rund um Cannabis auseinandersetzen. Ziel ist es, Diskussionen anzuregen und eine aufgeklärte Haltung zu fördern. Jeder zweite Jugendliche in Deutschland sieht Mobbing, Hass und Beleidigungen als größtes Risiko bei Social Media. Das zeigt eine UNICEF-Befragung. Rund 55% sprechen sich für ein Verbot für unter 14-Jährige aus. UNICEF Deutschland-Geschäftsführer Schneider wertet das Ergebnis als Zeichen dafür, dass Jugendliche die Risiken im digitalen Raum kennen. Plattformanbieter müssen daher mit Schutzfunktionen und Moderation mehr Verantwortung übernehmen. Und in Rumänien ist die pro-westliche Regierung durch ein Misstrauensvotum im Parlament gestürzt worden. Ministerpräsident Bolojan wurde mit 281 Stimmen abgewählt. Den Antrag stellten die rechtsextreme AOR und die Sozialdemokraten, die zuvor noch mitregiert hatten. Begründet wurde das Votum mit Kritik an der Sparpolitik und geplanten Staatsverkäufen. Bolojan sprach von einem zynischen und künstlichen Schritt. Nun muss der Staatspräsident einen neuen Regierungschef vorschlagen, sonst drohen Neuwahlen. Soweit die Kurznachrichten.
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2: Und unser Thermometer hier bei Loro zeigt 10 Grad an, dazu gibt's viele Wolken. Eben hat mal ganz kurz die Sonne vorbeigeguckt und hat gesagt, ach nee, heute nicht für Rostock. Es bleibt aber meistens trocken und dazu gibt's einen mäßig bis frischen Wind aus nordöstlichen Richtungen, 12 Grad Tageshöchsttemperaturen. 20.51 Uhr ist heute Sonnenuntergang und in der kommenden Nacht lockert es dann wieder auf bei 6 Grad Tiefstemperaturen hier in der Stadt. Und morgen gibt es dann einen Wechsel aus Sonne und Wolken bei 14 Grad und auch der Freitag zeigt sich wieder von seiner freundlichen Seite. Auch hier Temperaturen um 15 bis 16 Grad für Rostock.
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2: Und dann schauen wir nochmal aufs Europawetter, Shanice. In welcher europäischen Stadt ist denn heute deines Erachtens nach die höchste Temperatur?
3: Puh.
2: Also die Stadt kenne ich nicht, aber die ist es auch nicht. Schlechter Witz.
3: Ich würde sagen, weiß ich nicht, Athen oder Rom oder so?
2: Ja, Athen ist heute wirklich Spitzenreiter mit 26 Grad. Aber jetzt kommt das große Aber. Nicht Mallorca, nicht Madrid und nicht Lissabon, die sind es ja immer, kommen nicht mit. Sondern Wien hat heute 25 Grad, zwar Sonne und Wolken. Athen, wie gesagt, Spitzenreiter mit 26 Grad. Aber schöne Grüße nach Wien. Die haben wir auch richtig schönes Wetter. Wir in Rostock sind am Wochenende auch dran. Wir haben jetzt beide genug geredet, weil die Rolling Stones stehen schon vor der Tür, besser gesagt vor dem Computer und singen jetzt für uns in der nächsten halben Stunde zum Wachwerden. Guten Morgen Rostock, guten Morgen Wien oder wo auch immer ihr gerade Loro hört.

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0: 8.42 Uhr an diesem Mittwochvormittag auf Loro. Und Mittwoch ist ja auch mal wieder Zeit für unsere Rubrik Gut zu wissen. Heute geht's ums Thema Placebo-Effekt.
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2: Was passiert eigentlich, wenn ein Medikament wirkt, obwohl gar kein Wirkstoff enthalten ist? Genau dieses Phänomen beschreibt der Placebo-Effekt. Ein Placebo kann zum Beispiel eine Tablette ohne Wirkstoff sein, obwohl so eine Tablette eigentlich keine Wirkung hervorrufen kann. Berichten trotzdem viele Menschen von einer Verbesserung ihrer Beschwerden nach der Einnahme. Aber wie kann das funktionieren? Die Antwort ist in unserem Gehirn zu finden. Unsere Erwartungen beeinflussen, wie wir Schmerzen oder Symptome wahrnehmen. Wenn wir glauben, dass uns etwas hilft, reagiert auch unser Körper darauf. Ein Vertrauensverhältnis zwischen Patient und Arzt oder auch positive Erfahrungsberichte von anderen Patienten können dabei verstärkend wirken. Studien zeigen, dass Placebos messbare Prozesse im Gehirn auslösen und unsere körpereigene Schmerzhemmung aktiviert wird. Dabei werden Endorphine freigesetzt, welche Schmerzen merklich lindern können. Der Placebo-Effekt ist also keineswegs eine Einbildung, sondern eine echte körperliche Reaktion. Dabei ist jedoch festzuhalten, dass Placebos keine notwendige medizinische Behandlung ersetzen können. Stattdessen ist er ein faszinierendes Beispiel dafür, wie stark unsere Psyche auf unseren Körper wirken kann.
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Über künstliche Intelligenz wird heute getalkt. Die haben ja wahrscheinlich alle schon auf dem Handy oder auf dem Rechner benutzt. Und zwar getalkt wird im Schaugedepot der Rostocker Kunsthalle. Los geht es um 17.30 Uhr. Und es geht darum, kann die künstliche Intelligenz ein Kuratorium übernehmen? Dieses Experiment wird in der Rostocker Kunsthalle durchgeführt. Darüber wird heute Abend gesprochen, unter anderem mit Thomas Böhm, Beate Kasch, Gabriel Rath, Jonas Otto Schneider und Christoph Martin Schmidt. Und das Ganze wird moderiert vom Leiter der Rostocker Kunsthalle, Dr. Jörg-Uwe Neumann. Los geht's also heute um 17.30 Uhr, der Beginn 18 Uhr. Und dann anschließend ist der Projektraum noch bis zum 10. Mai im Schaudepot zu erleben. Beim Wetter gibt es heute nicht so viel zu schauen. Dichte Wolken gibt es. Es bleibt aber hoffentlich bei uns in Rostock trocken. Das Ganze bei Höchsttemperaturen um 12 Grad. Und da bleibt mir noch zu sagen, bei uns gibt es gleich wieder die Meldungen vom Frühsport. Musik.

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3: In der Fußball Champions League stellt der FC Arsenal im Finale. Die Mannschaft mit dem deutschen Nationalspieler Kai Havertz feierte im Halbfinal-Rückspiel gegen Atletico Madrid ein 1:0. Das Hinspiel war damals 1:1 ausgegangen. Auf wen der FC Arsenal dann am 30. Mai trifft, in Budapest genau gesagt, das entscheidet sich dann heute Abend. Und dort spielen der FC Bayern und Paris Saint-Germain. Das Hinspiel hatte Paris. In Paris hatten die Bayern mit 4:5 verloren. Der Berliner Senat hat sich hinter die Olympiapläne des regierenden Bürgermeisters Kai Wegner gestellt. Das Konzept für eine Bewerbung um die Sommerspiele entweder 2036, 2040 oder 2044 geht davon aus, dass derzeit 97% der Sportstätten in Berlin vorhanden sind. Die Kosten werden auf 4,8 Milliarden Euro veranschlagt und demgegenüber sollen Einnahmen von 5,2 Milliarden Euro stehen. So würde also ein Gewinn erwirtschaftet. Wer nun die Olympischen Spiele austrägt, der Zuschlag wird dann am 26. September erteilt. Und kommen wir zum Handball. Da hat der THW Kiel seine letzte Chance auf ein hoffentlich positives Ende der Handballsaison wahren können. Der Rekordmeister konnte mit 34:29 gegen den kroatischen Vizemeister RK Nexe Nasice in die Final Four der European League einziehen. Und auch die SG Flensburg-Handewitt konnten mit 43:35 gegen Hannover Burgdorf weiterkommen und die MT Melsungen ist weiter mit dabei mit 19:23. Und das Endspiel gibt es dann am 30. und 31. Mai in Hamburg. Das waren die Sportmeldungen hier bei uns im Weckruf. Immer 10 vor 9, jetzt haben wir es 8:53 Uhr.

8.56 Uhr, 4 Minuten sind es noch Zeit, dann gibt es gleich wieder die Nachrichten hier um 9 auf Luro und wir haben folgende Themen für euch vorbereitet. Protestaktionen auf dem Uniplatz gegen Honorarkürzungen in der Psychotherapie. SPD, Linke und Grüne in Mecklenburg-Vorpommern wollen Landesverfassung ändern und Razzien gegen mutmaßliche Rechtsextremisten in Nordrhein-Westfalen. Diese Themen und mehr hört ihr gleich bei uns in den Nachrichten um 9 Uhr.

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1: Es ist 9 Uhr im Studio Shanice mit den Nachrichten. Guten Morgen. Auf dem Universitätsplatz findet heute eine Protestaktion gegen die Anfang April in Kraft getretenen Honorarkürzungen in der Psychotherapie statt. Zwischen 16 und 18 Uhr wollen Studierende, PsychotherapeutInnen und Psychotherapeuten sowie PatientInnen und Patienten auf mögliche Folgen für die Versorgung aufmerksam machen. Hintergrund sind Kürzungen von 4,5%, die den Bereich nach Einschätzung der Organisatoren stark belasten. Sie warnen vor längeren Wartezeiten und einem Abbau von Hilfsangeboten. Zudem richtet sich die Aktion gegen die Budgetierung und fordert eine dauerhaft zugängliche psychotherapeutische Versorgung. Im Mordprozess um den 8-jährigen Fabian aus Güstrow hat das Landgericht Rostock am dritten Verhandlungstag erneut zentrale Ermittlungsergebnisse vorgestellt. Gezeigt wurden unter anderem Videoaufnahmen, die das Auto der Angeklagten am 10. Oktober letzten Jahres zweimal nahe der Wohnadresse des Kindes zeigen sollen, sowie ein Foto eines Waldweges vom selben Tag. Zudem wurden digitale Spuren und Suchanfragen aus ihrem Internetverlauf thematisiert. Die Staatsanwaltschaft wirft der 30-Jährigen vor, den Jungen getötet zu haben. Sie selbst schweigt zu den Vorwürfen. Fabians Vater, der als Zeuge gehört wurde, hält weiterhin an ihrer Unschuldsvermutung fest. SPD, Linke und Grüne in Mecklenburg-Vorpommern wollen die Landesverfassung ändern, um die Arbeitsfähigkeit des Landesverfassungsgerichts langfristig zu sichern. Hintergrund ist die Sorge, dass die AfD nach der Landtagswahl ausreichend Einfluss im Parlament haben könnte, um notwendige Zweidrittelmehrheiten bei Richterwahlen zu blockieren. Dadurch könnten Neubesetzungen am Verfassungsgericht verhindert oder verzögert werden. Der Entwurf sieht vor, dass das Gericht im Fall einer Blockade selbst Kandidaten vorschlägt, die mit einer einfachen Mehrheit gewählt werden könnten. Während der Deutsche Richterbund den Vorschlag begrüßt, lehnt die CDU ihn ab und warnt vor zu geringer parlamentarischer Legitimation. Für die Änderung wäre eine Zweidrittelmehrheit nötig, die derzeit nicht gesichert ist. In Nordrhein-Westfalen geht die Polizei seit dem Morgen in mehreren Städten gegen mutmaßliche Rechtsextremisten vor. Die Razzien richten sich gegen insgesamt 10 Beschuldigte, die der Gruppierung Jung und Stark zugerechnet werden. Das teilten die Behörden mit. Im Einsatz ist die Polizei in 8 Städten des Landes. Nach Angaben des Bundeskriminalamts haben Gewalttaten junger Neonazis seit Mitte 2024 deutlich zugenommen. Demnach sind mehrere neue Jugendgruppen entstanden, darunter auch Jung und Stark mit mehreren 100 Mitgliedern. Und das Kreuzfahrtschiff, auf dem mehrere Hantavirus-Fälle aufgetreten sind, darf einen Hafen auf den Kanarischen Inseln anlaufen. Die spanischen Behörden erklärten, die Entscheidung sei mit der WHO und der EU abgestimmt worden. Zuvor lag das Schiff mit rund 150 Menschen vor Kap Verde, das jedoch keine Kapazitäten für einen medizinischen Einsatz hatte. Bei Ankunft am Wochenende sollen die Passagiere und die Crew untersucht und bei Bedarf behandelt werden. Bislang sind 3 Menschen an Bord gestorben, darunter eine Deutsche. Die WHO zählt insgesamt 7 Fälle. Soweit die Nachrichten.
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2: Und da machen wir mal fröhliches Luftdruckraten. Shanice muss jetzt nicht in Ohnmacht fallen. Ich sag's mal. Wir haben nämlich etwas genau dazwischen, zwischen Hoch- und Tiefdruckgebiet. Und es sind 1009 Hektopascal, also nicht Fleisch noch Fisch, würde man sagen. In den letzten Tagen hatten wir richtig schönes Hochdruckwetter, 1030 Hektopascal. Jetzt sind wir also eher so in der Mitte. Tja, und dieses Zwischendings da, Bums, da sorgt eben für dieses durchwachsene Wetter heute. Für Rostock heißt das viele Wolken, aber kaum bis gar keinen Niederschlag. Das Ganze bei einer Höchsttemperatur um 12 Grad. Und ein mäßiger, teilweise auch frischer Wind aus nordöstlichen Richtungen. 20.51 Uhr ist heute Sonnenuntergang und in der kommenden Nacht lockert die Bewölkung dann auf bei 6 Grad. Und morgen gibt es dann einen Wechsel aus Sonne und Wolken hier bei uns in Rostock. Vielleicht sogar ein bisschen mehr Sonne als Wolken, das Ganze bei 14 Grad. Und wenn wir schon mal in Richtung Wochenende schauen, auch hier Sonnenschein, paar Wolken, 15, 16 Grad. Also es bleibt trocken und doch vielleicht frühlingshaft.
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2: Ehrlich gesagt ist mir das zu kalt, dieses Wetter bei 14, 15 Grad. Wie findest du das, Shanice, die Temperatur?
1: Ja, mir ist das auch zu kalt. Ich fand das Wochenende sehr schön.
2: Da haben ja schon wieder alle gemeckert, ne?
1: Ich nicht. Ich hab nicht gemeckert.
2: Ich auch nicht. Ich habe gesagt, das ist genau meine Grenze, die 25 Grad. Bis dahin geht noch alles. Aber gut, wenn man nicht über das Wetter meckert, über was soll man dann sonst meckern, dann wird es wahrscheinlich Politik oder irgendwas anderes. Also das Wetter ein gerne gehörtes und gesehenes Thema hier auch im Weckruf um 5 Minuten nach 9.

Am 17. Oktober ist es wieder soweit. Das Landespopfestival findet statt und darüber wollen wir gleich reden hier bei uns im Weckruf. Und eins kann ich schon mal vorweg sagen, das Landespopfestival geht auf Tournee.

0: 10 Minuten nach 9 ganz pünktlich an diesem Mittwochvormittag auf Loro. Und ich habe schon gesagt, es geht ums Landespopfestival. Und das findet in diesem Herbst wieder statt. Natürlich findet es wieder statt. Und für alle Neulinge, schönes Wort, NewcomerInnen aus Mecklenburg-Vorpommern. Bis dahin ist natürlich noch ein bisschen Zeit, aber ihr könnt euch bewerben. Also die Bedingung ist natürlich, ihr müsst MusikerInnen sein. Und das Ganze geht bis zum 15. Mai. Nun habe ich schon eigentlich alles vorweg gesagt. Bei mir im Studio heute Morgen zu Gast Sascha Sauerborn. Guten Morgen.
1: Guten Morgen.
0: Von der Pop-KW, der Verband der Kreativwirtschaft für Pop und Populärmusik in Mecklenburg-Vorpommern.
1: Ja, genau, richtig.
0: Ich konnte das mal im Schlaf auswendig sagen. Seit 30 Jahren gibt es ja das Landespop-Festival, jetzt heißt es ja Landespop-Festival. Auch in diesem Jahr gibt es Neuerungen. Sascha, fahren wir mal gleich mit der Tür ins Haus. Was gibt es denn Neues Schönes?
1: Also was ganz Neues und was wir besonders toll finden, ist, dass das Landespop-Festival jetzt durch MV wandert. Das heißt, wir suchen uns auch andere Städte außerhalb von Rostock und auch außerhalb des Mau-Clubs mal, dass die Bands einfach auch andere Räume bespielen können und auch andere Clubs und andere Kulturräume in den Fokus gerückt werden können.
0: Und dieses Jahr ist es ja Greifswald. Mhm. Ich kenne mich in Greifswald ehrlich gesagt nicht aus. Ich bin nur mal in einer Kirche aufgetreten. Was gibt's denn da für einen Club, in dem es sich lohnt, sowas zu machen?
1: Ach cool. Da gibt's die Stratze und da wollen wir das machen dieses Jahr.
0: Kannst du mal sagen, ungefähr wie groß das ist? Wie viele Leute passen da rein?
1: Das ist eine gute Frage.
0: Ungefähr.
1: Müsste ich jetzt recherchieren, aber ich hoffe mal schon 300 Leute.
0: Ja. Es lohnt sich auf jeden Fall. Das heißt, alle Menschen aus der Ecke Greifswaldstraße und müssen nicht mehr so weit fahren.
1: Ja.
0: Dafür die Schweriner umso weiter.
1: Ja, das stimmt.
0: Und du hast schon gesagt, was ihr damit bezwecken wollt. Was könnte denn im übernächsten Jahr, welche Stadt könnte dann ein Austragungsort sein? Gibt es eine Idee? Also musst du nicht sagen, nicht das.
1: Nee, also es gibt Ideen, aber auch wenn jetzt irgendwie ClubinhaberInnen zuhören oder so, meldet euch gerne. Wir freuen uns auf Kooperationen und Ideenaustausch. Genau.
0: Ja. Was gibt es in diesem Jahr noch Neues vom Landespop-Festival?
1: Also neu ist jetzt, dass der NDR sich mit eingeklinkt hat und eine Wildcard vergibt. Also es sind ja 6 KünstlerInnen und Bands dabei und 5 werden von uns von einer Jury, einer Hearing-Jury ausgewählt. Und ein Act wird über ein Wahlverfahren, nenne ich es mal, über NDR, über die Seite des NDR ausgewählt, eine Wildcard.
0: Das heißt, die Hörerinnen und Hörer vom NDR haben quasi die Chance, also auch mitzumischen.
1: Richtig, genau.
0: Und die anderen 5 Bands, wer sucht sich die aus? Also wir reden gleich noch drüber, also ihr könnt euch bewerben, aber wer sucht die anderen aus?
1: Das ist eine Hearing-Jury, also eine Jury, die der Landesverband auswählt. Und dann treffen wir uns, hören uns alle Bewerbungen an und dann wählen wir aus.
0: Ja, wie viel Bewerbungen habt ihr bis jetzt? Kannst du das schon sagen?
1: Oh Gott, die genaue Zahl habe ich leider nicht, aber es sind schon ein paar, aber bewerbt euch gerne, es dürfen gerne mehr sein.
0: Darüber reden wir gleich, wir hören jetzt mal einen Vorjahressieger und zwar Astropunk und wenn mich nicht alles täuscht, haben die den Nachwuchspreis gewonnen, ne?
1: Genau.
0: Ganz junge Band.
1: Richtig, und die gehen jetzt mit ZSK auf Tour, was auch richtig cool ist, also... Ja.
0: Und das, weil sie beim Landespopfestival gewonnen haben oder weil sie so
1: unter
0: gut
1: anderem,
0: sind.
1: Sie sind richtig gut und sehr sympathisch und ja, aber vielleicht hat das Landespopfestival auch ein bisschen helfen können. Ja.
0: Da hören wir mal rein, was das für Durchstarter sind.

0: Astropunk hat hoffentlich keine Ferien. Wir haben ja schon gehört, sie starten durch jetzt mit einer Tournee. Und wir sind beim Landespop-Festival. Es geht um die Bewerbungsrunde. Und die Bewerbungsfrist ist ja gar nicht mehr lange. Und zwar bis zum 15. Mai. Ich habe mir aufgeschrieben, das ist Freitag in einer Woche.
1: Richtig.
0: Bei mir der Sascha, den hört ihr ja schon. Der ist Vorstand bei der Pop-KW beim Landesverband für Populärmusik
1: und Kreativwirtschaft. Sehr gut.
0: Ich bin gar nicht so schlecht, muss ich mal ein bisschen angeben. Also wir haben es jetzt gelernt, das kommende Landespopfestival ist in Greifswald und zwar am 17. Oktober. Und es gibt einige Neuerungen, zum Beispiel können also auch die Hörerinnen und Hörer vom NDR mitwählen, wer rein darf. Was ich ja viel spannender finde, was kann man denn alles gewinnen? Es gibt ja auch Neuerungen.
1: Ja, das stimmt. Also der erste Platz, der quasi von der Jury dann vor Ort ausgelost wird oder wo es entschieden wird, der bekommt 1000 Euro, ein Mentoring und ein Auftritt bei den Local Heroes beim Bundeswettbewerb. Dann gibt es wieder von Matter of Fact, die Leute sind auch dabei. Die dürfen sozusagen, die haben ihren eigenen kleinen, in Anführungszeichen kleinen Preis. Und zwar werden da 200 Schallplatten gepresst, einer bestimmten Veröffentlichung, dann der Band, die sie sich aussuchen. Dann gibt es einen bezahlten Gig beim NDR Landesfunkhauskonzert. Auch sehr spannend. Und jetzt muss ich mal ganz kurz auf meinen schlauen Zettel gucken. Ach ja, und ein Mastering-Gutschein vom Tonstudio Rostock in Höhe von 500 Euro. Und genau.
0: Ich glaube noch, wir haben noch nie so oft in einer Sendung unseren Mitbewerber NDR erwähnt. Schöne Grüße an die Kollegin vom NDR, zum Beispiel ja auch im Funkhaus in Rostock.
1: Ja.
0: Und eins fand ich zum Beispiel auch toll, dass in diesem Jahr alle MusikerInnen eine Gage bekommen. Ne? Wie funktioniert das eigentlich?
1: Genau, wir haben quasi den Hauptpreis etwas reduziert. Früher waren das ja mal 4000 Euro, aber alle anderen sind leer ausgegangen. Und wir wollen natürlich einfach den Nachwuchs fördern und haben uns überlegt, wie können wir das irgendwie fairer gestalten. Und deswegen haben wir überlegt, dass egal, ob man jetzt gewinnt oder nicht, dass man auf jeden Fall eine Gage bekommt für diesen Auftritt dann am 17. Oktober.
0: Und da kämpfen ja Musikerinnen und Musiker ja auch immer dafür, dass sie nicht für Essen und ein Bier auftreten, sondern auch für eine vernünftige Gage.
1: Genau.
0: Über ein Thema haben wir eben auch gerade gelacht, als das Mikrofon aus war und das Thema Altersbegrenzung.
1: Ja.
0: Also ich fühle mich jetzt ein bisschen ausgeschlossen von dem Ganzen, aber erklär doch mal, um was geht's denn bei der Altersbegrenzung?
1: Es tut mir leid, Steffen. Und zwar ist es so, dass man sich bewerben kann, wenn man unter 40 Jahre alt ist.
0: Also ich bin 39, ne? Aber werde nächste Woche 40.
1: Ja. Genau, aber ja. Nach unten gibt's, also Astropunks, ich weiß nicht genau, wie alt sie waren, als sie sich beworben hatten, aber also nach unten gibt's keine Grenze. Und aber man muss unter 40 sein.
0: Sascha, sag doch mal bitte, was muss man jetzt alles einsenden bis zum 15. Mai, damit die Unterlagen vollständig sind, damit man auch zur Bewerbung zugelassen wird?
1: Ja, sendet uns bitte Namen und Genre des Projektes, dann 3 Songs als Datei, am besten MP3 oder auch so ein Streaming-Link für Soundcloud oder so, ein Pressetext, ein Pressefoto und eine Kontaktperson mit Name, Mail und Telefonnummer, dann können wir uns auch gut verständigen.
0: Genre finde ich ja ganz spannend. Gibt es da irgendwelche Beschränkungen, wenn jetzt also einer mit dem Akkordeon, Beispiel, ne, mit dem ja. Akkordeon kommt und im Helene Fischer-Style einen Hit nach dem anderen präsentiert?
1: Das ist erlaubt, also Covern ist nicht erlaubt, wenn es dann wirklich ein Helene Fischer-Song ist, dann das bitte nicht.
0: Ja, aber im Style zum Beispiel.
1: Total. Alle Genres sind willkommen. Akkordeon klingt total spannend. Nein, egal wie groß die Formation ist, egal welches Genre, es ist alles

0: Du bist ja relativ frisch, relativ neu dabei beim Landespopfestival. Wie war denn dein Weg dahin? Was hat dich bewogen? Ach, jetzt mache ich doch mal mit.
1: Mhm. Also ich bin nach 12 Jahren wieder nach Rostock gezogen. Ich war im Süden und habe dort studiert. Bin wieder nach Rostock gekommen und wollte... Ich bin auch Schlagzeuglehrer, Musiklehrer und wollte auch noch anders den Nachwuchs hier in Mecklenburg-Vorpommern, musikalischen Nachwuchs fördern und habe dann die Pop-KW kennengelernt und da fand gerade ein Wechsel des Vorstands statt und dann habe ich mich aufstellen lassen, wurde gewählt und dann haben wir quasi, wir sind 4 Menschen im Vorstand, da hat jeder so und jede seine Aufgabe und seinen Bereich und dann habe ich mich eben eher so für das Landespop-Festival und für die Sendung Heimspiel gemeldet.
0: Da hören wir dich ja jetzt auch in letzter Zeit schon das ein oder andere Mal. Ne? Mhm,
1: genau.
0: Daher kennen wir also auch deine Stimme. Ja, Sascha, dann drücke ich euch die Daumen für das Landespop-Festival. Bis zum 15. Mai können sich also alle MusikerInnen noch bewerben unter landespopfestival@popkw.de.
1: Danke.
0: Eine Frage habe ich noch. Wer sitzt denn in der Jury? Ist das denn schon klar? Also gibt es da irgendwelche Prominenten? Ich sag mal... Peter Maffay oder Dieter Bohlen oder ich weiß nicht, wer nach Greifswald kommt zum Landespop-Festival am 17. Oktober.
1: Ja, steht noch nicht ganz fest, deswegen da würde ich jetzt noch nichts drüber sagen wollen. Da wackeln sozusagen noch ein paar Leute, aber das sollte in den nächsten Tagen dann eigentlich feststehen und das wird auch veröffentlicht.
0: Und das kann man dann garantiert auf der Seite nachlesen und
1: genau, auch
0: hier im Lobprogramm dann hören. Sascha, ich drücke euch die Daumen, dass das klappt mit Greifswald, dass mindestens genauso viele Zuhörerinnen und Zuschauerinnen vorbeikommen. Und ja, ich sag's gerne nochmal, bis zum 15. Mai müssen sich alle beworben haben.
1: Ja.
0: U40 und alles andere steht auf der Internetseite. Und einen Song haben wir jetzt noch rausgesucht und zwar Carlsberg, also mit der 8 geschrieben dazwischen, waren ja auch beim letzten Loro-Geburtstag mit dabei und die haben letztes Jahr gewonnen, ne?
1: Genau, tolle Künstlerin, hört da unbedingt mal rein.
0: Genau, das machen wir jetzt hier, Tanzen ohne Macker. Sascha, schön, dass du da warst und bis zum nächsten Mal.
1: Bis zum nächsten Mal, danke.

Tanzen ohne Macker war das von Carlsberg, hier bei uns im Weckruf auf Loro, und 2,5 Minuten haben wir noch Zeit bis zu den Nachrichten. Da kann ich mir heute noch ein paar Sekunden nehmen und euch aufs heutige Loro-Programm hinweisen. Um 13 Uhr gibt's die Literatursendung, aktuelle Infos für euren Feierabend ab 16 Uhr im Homerun. Das Verquerradio aus Greifswald startet um 18 Uhr, Martin ist um 19 Uhr mit der Dreadlock-Zone dran und um 21 Uhr dann die Kollegin vom Schwarzen Kanal.

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2: Es ist 9.30 Uhr im Studio Shanice mit den Kurznachrichten. Guten Morgen. Im Landkreis Rostock soll es bald wieder eine Beratungsstelle für Betroffene häuslicher Gewalt geben. Seit Juli letzten Jahres gibt es dort kein entsprechendes Angebot mehr, nachdem die vorherige Stelle aus finanziellen Gründen geschlossen wurde. Sozialdezernentin Kajal geht davon aus, dass ab 1. Juli wieder eine Einrichtung starten kann, auch wenn noch letzte Abstimmungen mit dem Land laufen. Der Greifswalder Stadtsportbund lädt im Volksstadion im Landkreis Vorpommern-Greifswald zur Aktion Up and Down gegen Krebs ein. Die Einnahmen kommen dem Förderverein für krebskranke Frauen an der Universitätsmedizin Greifswald zugute. Im Mittelpunkt stehen einfache Übungen wie Liegestütze, Sit-Ups und Kniebeugen, bei denen möglichst viele Wiederholungen gesammelt werden sollen. Für jede Wiederholung spenden Sponsoren Geld. Teilnehmen können Einzelpersonen, Familien, Vereine und Freizeitsportgruppen. In Stralsund gibt es ein neues Unterstützungsangebot für Trauernde. Eine Selbsthilfegruppe richtet sich an Hinterbliebene, die sich mit anderen Betroffenen austauschen möchten. Bei den Treffen geht es um den Umgang mit Verlust, den Alltag danach und neue Lebensperspektiven. Zugleich bietet die Gruppe Raum für Begegnungen und soziale Kontakte, teilte die Stadt mit. Organisiert wird das Angebot von der Kontakt- und Informationsstelle für Selbsthilfegruppen KISS. Interessierte können sich telefonisch oder per E-Mail anmelden. Die Finanzkontrolle Schwarzarbeit des Zolls überprüft heute bundesweit die Arbeitszeiten von Paketzustellern. Nach Angaben des Hauptzollamts in Köln sind dafür tausende Beamte in den Verteilzentren großer Dienstleister im Einsatz. Dabei geht es demnach vor allem um die Bezahlung der Fahrer. Sie würden häufig um ihren Mindestlohn gebracht werden, weil Pausen, Wartezeiten oder Leerfahrten bei den Stunden nicht mitzählten. Und in Rumänien ist die pro-westliche Regierung durch ein Misstrauensvotum im Parlament gestürzt worden. Ministerpräsident Bolojan wurde mit 281 Stimmen abgewählt. Den Antrag stellten die rechtsextreme AUR und die Sozialdemokraten, die zuvor noch mitregiert hatten. Begründet wurde das Votum mit Kritik an der Sparpolitik und geplanten Staatsverkäufen. Bolojan sprach von einem zynischen und künstlichen Schritt. Nun muss der Staatspräsident einen neuen Regierungschef vorschlagen, sonst drohen Neuwahlen. Soweit die Kurznachrichten.
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3: Und da gibt's nichts zu husten, nichts zu weinen und nichts zu lachen. Bei aktuell 11 Grad ist es so, wie es ist und es bleibt auch so, wie es ist. Es bleibt den ganzen Tag nämlich stark bewölkt, meistens aber trocken und das Ganze dann bei einer Höchsttemperatur um 12 bis 13 Grad. Der Wind weht mäßig, teilweise auch frisch hier aus nordöstlichen Richtungen. In der kommenden Nacht dann Tiefstwerte um 6 Grad, dann klart der Himmel wieder etwas auf. Und morgen am Donnerstag und übermorgen am Freitag doch wieder deutlich mehr Sonnenschein. Auch ein paar Wolken sind dabei, es bleibt aber trocken. 14 bis 16 Grad sind in den kommenden Tagen die Höchsttemperatur.
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3: Um 9.33 Uhr starten wir schon in die letzte halbe Stunde. Das war es schon wieder noch nicht, aber gleich mit unserer Aufstehsendung. Und es begleitet mich noch ein bisschen die Shanice. Guten Morgen.
2: Guten Morgen.
3: Für uns natürlich besser gesagt, guten Tag. Ne?
2: Ja,
3: wir sind ja, ich weiß nicht, wann bist du aufgestanden heute Morgen?
2: Kurz nach 4.
3: Mein Wecker klingelte um 4 und dann habe ich ihn verflucht und habe ihn nochmal 10 Minuten nachgestellt. Das mache ich sonst eigentlich nicht. Das finde ich eine ganz blöde Angewohnheit. Ich gebe es zu, ich habe es heute Morgen gemacht und dann kriegt man die Augen erst recht nicht auf, wenn man dann denkt, man hat noch 10 Minuten. Wenn ihr jetzt noch im Bett liegt, dann habt ihr einen Vorteil für uns gegenüber. Dann, weiß ich nicht, schläft man jetzt nochmal ein. Vielleicht klappt man sich das Kopfkissen nochmal über die Ohren. Auf jeden Fall ganz laut Loro anmachen.

0: die Förderung der französischen Sprache und der frankophonen Kulturen ein, in Rostock, aber auch in Mecklenburg-Vorpommern. Wir organisieren Sprachkurse, wir machen auch kulturelle Veranstaltungen regelmäßig und auch pädagogische Projekte, Sprachprüfungen, ja, also sehr vielfältig.
1: Der Französischunterricht hat vor kurzem wieder begonnen. An wen richten sich genau diese Sprachkurse? Sind sie eher für Studierende, Berufstätige oder kann wirklich jeder und jeder mitmachen?
0: Ja, das stimmt. Die Sprachkurse haben gerade wieder angefangen und die sind für alle. Also wir haben Sprachkurse für Anfänger sowie für Fortgeschrittene und jeder kann da teilnehmen. Die meisten kommen zu uns, weil sie eine Reise vorbereiten, aber auch einige, weil sie die Sprache fürs Studium brauchen, weil sie vielleicht einen Austausch machen möchten. Auch Berufstätige haben wir. Also das ist auch sehr unterschiedlich. Jeder ist willkommen.
1: Und braucht man da bestimmte Vorkenntnisse?
0: Wir bieten regelmäßig auch Sprachkurse für Anfänger ohne Vorkenntnisse, aber meistens startet dieser Kurs im September. Ansonsten testen wir, also wir haben auch einen Eignungstest oder wir können auch einfach darüber sprechen, was schon gemacht worden ist, ob in der Schule schon ein bisschen Französisch gelernt worden ist oder auch vielleicht später als Erwachsener, und wir gucken, in welche Gruppe dann der neue Teilnehmer, die neue Teilnehmerin am besten reinpasst. Da sind kleine Gruppen und die Lehrer widmen sich wirklich jedem Teilnehmer, jeder Teilnehmerin. Also man ist dann im Nu total integriert und hat auch die Möglichkeit, dann die vielleicht vorhandenen Kenntnisse, die ein bisschen eingerostet sind, wieder aufzufrischen.
1: Und was würdest du jemandem sagen, um ihn oder sie zu motivieren, Französisch zu lernen? Warum deiner Meinung nach lohnt es sich, Französisch zu lernen?
0: Also ganz spontan, das ist ja die schönste Sprache der Welt. Also gut, ich bin voreingenommen, das ist klar. Also ja, es ist auf jeden Fall eine sehr schöne, melodiöse Sprache. Das hören wir auch immer wieder von KursteilnehmerInnen, aber auch von Leuten, die eigentlich noch nie Französisch hatten. Aber es ist jetzt rein praktisch eine Sprache, die man sehr gut brauchen kann zum Reisen. Also man kann ja nach Frankreich, aber nicht nur nach Frankreich. Es gibt so überall auf der Welt frankophone Länder, sei es in Kanada, Quebec oder in Afrika oder auch in Ozeanien hat man auch viele Inseln, wo man auch mit Französisch klarkommt. Also das ist auf jeden Fall eine sehr schöne Motivation. Und ansonsten beruflich ist es immer noch eine Sprache, die sehr gerne gesehen wird, so von den Unternehmen. Also durch die Sprache lernt man auch ein bisschen die Kultur kennen. Also das ist ganz wichtig. Und daher würde ich sagen, ist auch ein Pluspunkt für Französisch.
1: Und wie laufen konkret die Kurse ab?
0: Es ist ja sehr unterschiedlich, je nachdem, ob man einen Anfängerkurs oder einen fortgeschrittenen Kurs besucht. Was ich auf jeden Fall betonen kann, ist, dass wir viel Wert darauf legen, dass gesprochen wird. Also, dass die Teilnehmer gleich am Anfang sich aktiv mit der Sprache beschäftigen und sprechen. Ja, das ist ganz wichtig.
1: Und gibt es auch kulturelle Aktivitäten vielleicht zusätzlich zum Unterricht?
0: Auf jeden Fall, wie ich schon am Anfang erwähnt habe, bieten wir auch kulturelle Veranstaltungen an und unsere KursteilnehmerInnen sind herzlich eingeladen, immer daran teilzunehmen. Manchmal sind es deutsch-französische Abende, wo man so einander kennenlernen kann und sich austauschen kann zu bestimmten Themen. Und wir organisieren auch Lesungen zum Beispiel. Und jetzt am Mittwoch, am 6. Mai, haben wir eine Lesung mit Gespräch mit dem französischen Autor Maxime Gilliot. Er kommt aus Dünkirchen, das ist die Partnerstadt von Rostock, schon seit über 60 Jahren. Aber nicht nur deswegen haben wir ihn eingeladen, sondern weil er ein fesselndes Buch geschrieben hat über die Lebensgeschichten von drei deutschen Frauen. Und durch diese Lebensgeschichten erfährt man sehr viel über die Geschichte Deutschlands. Es ist sehr spannend, ein bisschen krimiartig, und wir freuen uns darüber, dass wir mit ihm ins Gespräch kommen am Mittwochabend im Literaturhaus.
1: Super, vielen Dank für das Gespräch.
0: Danke, merci.
2: Und obwohl die Kurse schon Mitte April begonnen haben, kann man jetzt in die Französischkurse auch noch einsteigen. Eine Anmeldung ist jederzeit möglich. Alle Infos zu den Terminen, zu den Preisen und zur Anmeldung gibt's online. Einfach Institut Français Rostock eingeben. Und wer das Gelernte dann direkt anwenden möchte, heute Abend findet eine Lesung und eine

Gesprächsrunde mit dem französischen Autor Maxime Guillot statt. Er stellt sein neues Buch Grenzüberschreitungen vor. Die Veranstaltung geht um 19 Uhr los im Literaturhaus im Peter-Weiß-Haus in der Doberaner Straße. Und noch der Blick auf die Uhr, 9:49, 11 Minuten vor 10 Uhr.

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1: Das neue Foo Fighters Album Your Favorite Toy ist unser aktuelles Album der Woche hier bei Loro. Es ist der zweite Langspieler nach dem Tod von Schlagzeuger Taylor Hawkins und der erste mit dem neuen Drummer Alan Rubin. Der Song Window fällt im Gegensatz zum Rest des Albums deutlich ruhiger und getragener aus. Die reduzierte Instrumentierung lässt mehr Raum für die zarte, luftige Atmosphäre und macht das Stück zu einem Innehalten innerhalb eines ansonsten rastlosen Albums. Frontmann Dave Grohl sagte in einem Interview, der Track erinnere ihn an die 90er Jahre und seine Zeit mit Nirvana. Textlich dreht er sich um das Motiv eines Fensterputzers, der durch die Scheibe einen Einblick in das Leben der Menschen hat. Hört ihr jetzt hier bei uns im Weckruf Window von den Foo Fighters.

9.57 Uhr und wie immer zum Schluss der Sendung läuft die Zeit davon und ich wollte noch so viel erzählen. Am Wochenende seid ihr wieder aufgerufen zur 22. Stunde der Gartenvögel. Der Naturschutzbund Deutschland ruft euch auf, mitzuzählen, sich einfach zwischen Freitag und Sonntag eine Stunde lang in den Garten zu setzen und die Vögel zu zählen. Das Ganze kann man aber auch auf dem Park oder auf dem Balkon oder im Park machen und dann die höchste Anzahl jeder Vogelart online zu melden. Das Ganze kann man dann auf der Seite des NABU machen. Im letzten Jahr haben rund 58.000 Menschen in der Bundesrepublik mitgemacht und mehr als 1,1 Millionen Vögel gemeldet. Und eins wollte ich auch noch erzählen, was auch wichtig ist. Heute um 18 Uhr gibt es eine Viertelzeit und zwar im Ortsteil Schmal. Treffpunkt ist das Haus 12 und thematisch geht es heute unter anderem um die Stadtteilentwicklung, leerstehende Gebäude und die soziale Infrastruktur und kreative Projekte im Quartier in Schmal. 18 Uhr im Haus 12. Und jetzt rennt die Zeit wirklich. Ich muss noch ganz schnell sagen, was wir in den 10 Uhr Nachrichten vorbereitet haben. Protestaktion auf dem Universitätsplatz gegen Honorarkürzungen in der Psychotherapie. Das Landgericht hat Ermittlungsergebnisse im Fall Fabian vorgestellt und Öl- und Gasheizungen dürfen in Deutschland voraussichtlich noch lange eingebaut werden.

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1: Es ist 10 Uhr im Studio Shanis mit den letzten Nachrichten für heute. Guten Morgen. Auf dem Universitätsplatz findet heute eine Protestaktion gegen die Anfang April in Kraft getretenen Honorarkürzungen in der Psychotherapie statt. Zwischen 16 und 18 Uhr wollen Studierende, PsychotherapeutInnen und Psychotherapeuten sowie PatientInnen und Patienten auf mögliche Folgen für die Versorgung aufmerksam machen. Hintergrund sind Kürzungen von 4,5%, die den Bereich nach Einschätzung der Organisatoren stark belasten. Sie warnen vor längeren Wartezeiten und einem Abbau von Hilfsangeboten. Zudem richtet sich die Aktion gegen die Budgetierung und fordert eine dauerhaft zugängliche psychotherapeutische Versorgung. Im Mordprozess um den 8-jährigen Fabian aus Güstrow hat das Landgericht Rostock am dritten Verhandlungstag erneut zentrale Ermittlungsergebnisse vorgestellt. Gezeigt wurden unter anderem Videoaufnahmen, die das Auto der Angeklagten am 10. Oktober letzten Jahres zweimal nahe der Wohnadresse des Kindes zeigen sollen, sowie ein Foto eines Waldweges vom selben Tag. Zudem wurden digitale Spuren und Suchanfragen aus ihrem Internetverlauf thematisiert. Die Staatsanwaltschaft wirft der 30-Jährigen vor, den Jungen getötet zu haben. Sie selbst schweigt zu den Vorwürfen. Fabians Vater, der als Zeuge gehört wurde, hält weiterhin an ihrer Unschuldsvermutung fest. Öl- und Gasheizungen dürfen in Deutschland voraussichtlich noch lange eingebaut werden, auch über das Jahr 2045 hinaus. Das geht aus einem Entwurf für ein neues Heizungsgesetz des Wirtschaftsministeriums hervor, der dem ARD-Hauptstadtstudio vorliegt. Ein Verbot ist darin nicht mehr vorgesehen. Der Entwurf muss allerdings noch innerhalb der Bundesregierung abgestimmt werden. Geplant ist zudem, dass künftig schrittweise mehr klimafreundliche Beimischungen zu Heizöl und Gas vorgeschrieben werden. Dieser Anteil soll bis 2040 nach und nach steigen. In Nordrhein-Westfalen geht die Polizei seit dem Morgen in mehreren Städten gegen mutmaßliche Rechtsextremisten vor. Die Razzien richten sich gegen insgesamt 10 Beschuldigte, die der Gruppierung Jung und Stark zugerechnet werden. Das teilten die Behörden mit. Im Einsatz ist die Polizei in 8 Städten des Landes. Nach Angaben des Bundeskriminalamts haben Gewalttaten junger Neonazis seit Mitte 2024 zugenommen. Demnach sind mehrere neue Jugendgruppen entstanden, darunter auch Jung und Stark mit mehreren hundert Mitgliedern. Und das Kreuzfahrtschiff, auf dem mehrere Hantavirusfälle aufgetreten sind, darf einen Hafen auf den Kanarischen Inseln anlaufen. Die spanischen Behörden erklärten, die Entscheidung sei mit der WHO und der EU abgestimmt worden. Zuvor lag das Schiff mit rund 150 Menschen vor Kap Verde, das jedoch keine Kapazitäten für einen medizinischen Einsatz habe. Bei Ankunft am Wochenende sollen die Passagiere und die Crew untersucht und bei Bedarf behandelt werden. Bislang sind 3 Menschen an Bord gestorben, darunter eine Deutsche. Die WHO zählt insgesamt 7 Fälle. Soweit die Nachrichten für heute. Die nächsten gibt es dann wieder morgen um 7 Uhr.
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2: Man soll ja nicht über Nachrichten lästern, aber ich habe noch eben meine Nachricht für mich gefunden. Und zwar in Bayern sollen ab dem kommenden Schuljahr an zu Abschlussveranstaltungen von Schülerinnen und Schülern mindestens 2 Hymnen gesungen werden müssen. Auch nicht schlecht. Beim Wetter müssen wir uns heute über Wolken freuen. Es bleibt aber trocken und das Ganze bei einer Höchsttemperatur um 12 Grad. Und die haben wir auch schon fast erreicht. Der Wind dazu mäßig bis frisch aus nordöstlichen Richtungen. 20.51 Uhr heute, Sonnenuntergang in der kommenden Nacht, lockert es dann teilweise auf bei 6 Grad und morgen Sonne und Wolken im Wechsel bei 14 Grad und auch der Freitag und der Sonnabend zeigen sich von ihrer sonnigen Seite vielleicht noch nicht ganz so warm, aber 15, 16, 17 Grad sind auch nicht so schlecht.
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2: Um 5 Minuten nach 10 war es das schon wieder mit der Aufstehsendung hier auf Loro. Ich kann noch mal kurz sagen, was es heute gibt. Um 13 Uhr die Literatursendung. Ab 16 Uhr erwarten wir euch dann wieder mit spannenden Informationen für euren Feierabend. 18 Uhr startet das Verquerradio aus Greifswald. 19 Uhr ist Martin mit der Dreadlock-Zone hier im Studio. Und um 21 Uhr gibt es den Schwarzen Kanal. Und morgen früh gibt es wieder Nachrichten, und zwar mit der Shanice.
3: Hallöchen.
2: Dann bis morgen.
3: Bis morgen.
2: Und nicht verschlafen, ne?
3: Ich gebe mir Mühe.
2: Es ist wirklich nicht leicht, morgens um 4 auch wirklich hoch motiviert hochzukommen. Mein Name ist Steffen Janssen. Ich bedanke mich bei euch, dass ihr uns wieder eingeladen habt, bei euch im Radio oder in eurem Handy oder wo auch immer unser Programm machen zu dürfen. Hier geht's weiter mit der berühmten Sendung.
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2: Welch sonniger Sonntag und 18 Uhr, immer noch die Sonne knallt, aber wir sind hier im Studio und es gibt die nächste Stunde die Literatursendung. Ich habe schon verraten, wir denn hier im Studio sind
3: Annika
2: und Ralf. Und Annika, was gibt es heute?
3: Wir reden heute über den Poetry Slam, der am 29.04. im Ursprung stattgefunden hat. Wie immer organisiert vom Veranstalter Ab morgen wird's besser. Genau. Und wir werden heute so ein bisschen darüber schnacken, was wir da so gesehen und auf die Ohren bekommen haben.
2: Ja, und wir bleiben aktuell und wir bleiben in Rostock, denn am 24.04. war die Journalistin Rieke van Kleef, die früher selber sehr intensiv im Musikbusiness war, im Peter-Weiß-Haus. Und ihr Buch hieß Billige Plätze, Gendermacht und Diskriminierung in der Musikbranche. Und auch darüber gibt es einen ersten Eindruck in unserer Sendung. Da war natürlich immer eine Forderung, was kann man denn überhaupt machen, um diese ganze Gendergerechtigkeit ein bisschen zu verbessern? Naja, ich weiß nicht, ob das Spielen von Lady Gaga das verbessert, ob sie es nötig hat, aber wir machen es trotzdem. Lady Gaga, Shape of a Woman.

0: Ich dachte mir, ich wäre gern ein Alpaka. Ein Lama in Kula, weil Lamas sind lame und wer hätte schon Lust auf den lame Lama-Lifestyle? Leben lang nur lamentieren und mit den anderen Lahmtieren lässig lungern in Revieren. Highlight bei was Neuem lässig wiehern. Da doch lieber ein Alpaka. So ein heftiger, nicht Mother, sondern Alpha-Fucker. Ein All-Fucker. Einen Fick auf alles geben. Arrogantes All-Inclusive-Leben. Allzeit bereit. Bei allen gescheit, allerseits beneidet. Doch eigentlich allein. Allein auf meinem Stein, allein mit meinem Sein, mit meinem Lächeln als Schein, sagend, ja, alles fein, mit insgeheim Neid. Nein, nicht auf Lamas, sondern, nein, nicht auf Alphas, sondern auf Lamas. Auf lame, lässige, Lust, aber auch leidlose, lahme, aber liebe Lebewesen, die liebt das lange Leben leben.
1: Ja, damit haben wir uns in den Ursprung begeben, in die Kleinkunstbühne am Alten Markt. Und das war Mika, die hier als Opferlamm unterwegs war. Und da müssen wir natürlich sagen, es geht um Poetry Slam. Und das ist ja ein Wettbewerb. Und deshalb, um das Publikum auch immer ein bisschen reinzubringen, gibt es jemanden, der am Anfang oft einen Text mal vorträgt. Und diese 59 Sekunden waren von der Moderation, nämlich von Mika. Und da kriegten wir gleich ein paar Sachen mit, wie so Poetry Slam funktioniert oder funktionieren sollte. Annika, wir waren beide da und da ist ja so immer die erste Frage, ja, wie war die Veranstaltung insgesamt?
2: Also mir hat die Veranstaltung sehr gut gefallen. Es war dieses Jahr mal eine sehr lange Veranstaltung, weil sehr viele Teilnehmende dabei waren. Wir hatten insgesamt 13 Slammerinnen und Slammer dabei. Und es ist im Ursprung natürlich immer eine schöne Atmosphäre. Ich mag das da unten in dem Keller. Da ist ja auch ganz viel Dekoration mit Musik, ganz viele Schallplatten an der Decke. Aber es ist leider auch immer ein bisschen eng. Ein bisschen eng bestuhlt, sodass man sehr häufig fragen muss, ah, kann ich mal durch? Darf ich mal hier hin? Darf ich mal hier hin? Dadurch ist es natürlich auch sehr gemütlich.
1: Ja, und du hast das schon gesagt, so der ganz große Riesenandrang, wo alle noch auf dem Boden saßen, der ist nicht mehr. Also Slam hat nicht die größte Hochzeit, aber kontinuierlich und seit 25 Jahren auch organisiert von Daniel Karstedt. Wir sagen von hier mal Danke. Egal, ob als ASTA-Mitglied bei Ab morgen wird's besser aktuell und dazwischen bei den Kulturbotschaftern, dass er die Veranstaltung organisiert. Und ich habe mich auch sehr wohl gefühlt und es ist ja aber auch ein Wettbewerb. Und ich glaube, diesmal gab es keine Jury, sondern bei diesen Wettbewerben von Daniel gibt es immer Stimmzettel.
2: Korrekt, genau. Da hatten wir schon mal uns drüber ausgetauscht, auch mit ein paar Slammern, was sie denn besser finden. Es gibt ja auch diese Systeme mit den Wertungstafeln, dass vorher Leute aus dem Publikum ausgewählt werden, die so eine Wertungstafel in die Hand bekommen. Da gibt es dann Punkte von 0 bis 10 kann man darauf einstellen. Und genau, die werden entweder dazu animiert, sich ein bisschen mit den Leuten um sich herum auszutauschen oder sich von den Leuten um sich herum überhaupt nicht beeinflussen zu lassen. Das variiert so ein bisschen von Veranstaltung zu Veranstaltung. In Rostock entscheidet man sich meistens für das sehr demokratische Prinzip der eine Person, eine Stimme und am Ende wird ausgezählt.
1: Ja, und das ist ja die Frage. Es gab drei Preise, wir kommen noch dazu, aber was natürlich manche auch kritisieren und sagen, ach, dieser Slam-Kapitalismus und Wettbewerb, aber naja, Wettbewerbe gibt es ja eigentlich überall und sind auch immer ein legitimes Mittel für, ja, Bewertung und zu sagen, was ist vielleicht gut. Und wir wollen natürlich einsteigen in eine Betrachtung des Abends mit dem Sieger.
2: Ganz genau. Wir hatten nämlich als ersten Text, also als Text, der auf den ersten Platz gekommen ist, das ist der Thomas gewesen. Und Thomas war ein Einhorn. Einhörner, das sind Leute, die zum ersten Mal beim Poetry Slam dabei sind. Und das ist natürlich eine ganz besondere Geschichte, dass er zum ersten Mal dabei war und direkt Platz 1 abgeräumt hat. Gratulation auch von uns. Und wir wollen euch seinen Text natürlich nicht vorenthalten. Viel Spaß.
3: Erster Text. Wäre ich ein Möbelstück, dann wäre ich ein Sessel aus den frühen 80ern. Aber ich bin natürlich kein Sessel. Ich bin Poetry Slam Debütant. Ich fühle mich bereit. Geboren in den frühen 80ern in einem Land vor unserer Zeit. Und ich habe Probleme, viele Probleme. Mein vordergründigstes Problem besteht aktuell darin, und das nervt mich voll, dass ich unsicher bin, mit welchen meiner Probleme ich mich thematisch zuerst auseinandersetzen soll. Welches Thema wird man hassen? Welches Thema soll ich lassen? Welches Thema wird verblassen? Welches Thema catcht die Massen? Schreibe ich über Sammeltassen, über malerische Gassen? Was davon lässt sich gut fassen und als schöner Text einem krassen Publikum als Slam verpassen? Schreibe ich über leere Kassen oder über volle Klassen? Oder über übervolle Klassen? Erster Text, jetzt bin ich mittendrin, die Schule als Thema ergibt für mich Sinn. Ich habe in meinem Leben viele Jahre gesucht nach einem Job, den man nicht jeden Morgen nach dem Aufstehen verflucht. Nach einem Beruf, der Berufung und sinnstiftend ist und nicht diesen 9-to-5-Arbeitsmist. Versteht mich nicht falsch, von mir aus jedem das Seine. Nur für mich ist das eben nichts an der kurzen Leine. Ich will in meinem Leben keinen tristen Einheitsbrei. Und in meiner Schule, da ist wirklich alles dabei. Als sogenannte Brennpunktschule ist meine Arbeitsstätte bekannt. Da hat man sich schnell mal die Finger verbrannt. Über Sachen, die nicht gesagt werden dürfen, darf ich nichts sagen. Oder mache ich es doch? Soll ich es wagen? Die Schulordnung ist eher ein philosophisches Konzept und wird von den Schülern bei Bedarf aufgepeppt. Übermut ist ein Privileg der Jugend, Vernunft wird erst im Alter zur Tugend. Und das merkt man bei uns Tag für Tag. Es ist immer was los, fast wie im Görlitzer Park. Der eine kennt alle Buchstaben bis 12 und hält sich für intellektuell. Ich sag euch, als Mathelehrer brauchst du da ein dickes Fell. Der andere ist einer, der sich über eine Gruppenarbeit beschwert, weil er die Ansicht vertritt, geteiltes Wissen ist nur die Hälfte wert. Es sind alle Eigenschaften in Kombination mit an Bord. Konstruktiv faul, strebsam und still und so weiter und so fort. Und ich spreche noch nicht mal von den Kollegen. Manchmal ist die Pause ein echter Segen. Wer seinen Unterricht gründlich plant, wird von Überraschungen besonders hart getroffen. Oft ist der Beginn einer Stunde noch so, wie man es will, aber Verlauf und Ende sind häufig offen. Und deshalb stehe ich auf Regeln und ihre Kenntnis. In Schule gibt es viele Urteile, aber nur wenig Verständnis. Lügen darf man nicht sagen, aber es wird viel gelogen. Schlechte Ideen gibt es mehr als Farben im Regenbogen. Und währenddessen ist bei der Toleranz alles schwarz oder weiß. Betroffenheit nur, wenn ich persönlich betroffen bin. Viel kalt, wenig heiß. In Mitgefühl steckt Mitgefühl. Und davon merkt man nicht viel. Ich wünschte, es wäre in der Schule mehr Herzensbildung im Spiel. Die NSAFD will in MV keine politische Bildung mehr im Stundenplan haben. Da stellen sich mir ganz spontan ein paar dringende Fragen. Denken wir uns doch die Demokratiebildung mal weg. Uninformiert und dumm? Was hat das für einen Zweck? Mehr und mehr schlechte Parolen kommen aus dem Versteck, bleiben unkommentiert und das Boot schlägt leck. Bei den kommenden Wahlen setzt man das Kreuz dann ganz keck bei einer Alternative für gar nichts und dann hat man den Dreck. Menschenverachtend bekommt die weiße Weste einen braunen Fleck. Das ist wie Fahnen im Regen mit offenem Verdeck. Schlimme Versprechen für die Zukunft, wie ein ungedeckter Scheck. Aber so kann es doch nicht laufen. Man braucht doch eine Haltung. Für mich bedeutet Schulzeit auch Charaktergestaltung. Um Charakter zu zeigen, braucht es eine große Portion Mut. Charakterbildung als Unterrichtsfach wäre vielleicht auch ganz gut. Denn man nennt einen Schüler ja nicht minder bemittelt, wenn die Lehrkraft ihm Werte nicht richtig vermittelt. Und es geht nicht darum, eine Meinung vorzugeben, sondern darum, gutes Verhalten in Life vorzuleben. So viele Sprüche erklären uns das Wissen und die Welt, aber selten wird erklärt, wie man es mit der Menschlichkeit hält. In Schule geht es für Schüler meistens nur um die Frage, in welchem Fach ich der nächsten Note nachjage und ob ich die hart erkämpfte 4 wirklich ertrage, während mein Sitznachbar sich die 2 aus dem Ärmel schüttelt und der Frust darüber hart an meiner Motivation rumrüttelt. Sofern eine Motivation vorhanden ist. Intrinsisch, extrinsisch, oft wird beides vermisst. Ihr kennt doch den Begriff Zeugnisverweigerungsrecht. Einem Schüler ein Zeugnis verweigern, weil er das ganze Jahr lang nichts gemacht hat, das fände ich nicht schlecht. Okay, Spaß kann man natürlich nicht bringen. Also werden wir das Lied von unserem Leitbild singen. Alles ist schwierig, bevor es leicht wird. Ich höre es, ich lese es und bin trotzdem verwirrt. Klingt für mich inhaltlich wie bei der Hansesehle auf dem Boot. Matrose Pascal berät zum Verhalten in Not. Und wenn das Schiff sinkt, dann geht ihr unter Deck und holt euch eine Rettungsweste. Wie, wenn das Schiff sinkt, dann gehen wir unter Deck? Ja, ja, das ist wohl das Beste. Schließlich ist ja alles schwierig, bevor es leicht wird. Ich will es gerne glauben, denn am nächsten Tag sitzen sie wieder vor mir und schauen mir in die Augen. Tüte Chips am Morgen, Rucksack voller Sorgen, Taschenrechner borgen, Klassenarbeit. Danach blicke ich den Schülerinnen und Schülern ins Gesicht. Das Signal ertönt, große Pause, Hofaufsicht. Und auch hier blicke ich in erwartungsvolle Mienen in dieser großen Runde. Alle wissen, ich habe nur 7 Minuten, da zählt jede Sekunde, aber lasst euch gesagt sein, der Lehrer beendet die Stunde. Bei dieser abgedroschenen Aussage gibt es oft schon leichte Bambule, also beende ich das jetzt mit einer Zusammenfassung zum Thema Schule. Gründe, warum ich meinen Job trotz mancher Widrigkeiten gerne mache. Weil ich einem Schüler, dem seine Eltern keinen Zirkel kaufen, einen Zirkel schenke und er ihn immer dabei hat. Weil ich der Schülerin, die regelmäßig jeden Morgen zu spät zum Unterricht kommt, keinen Anschluss verpasse. Sie ist die einzige in ihrer Familie, die ihren Hintern morgens überhaupt aus dem Bett bekommt. Weil das nur 2 von unzähligen Beispielen sind, die ich zu liebenswerten jungen Menschen aufzählen könnte, die eigentlich alles andere mehr interessiert als Mathe. Weil meine Schülerinnen und Schüler es einfach verdient haben, dass da einer vor ihnen steht, der das, was er tut, mit Leidenschaft macht. Wenn ich mit dem ausgebauten Vorderreifen meines Fahrrads in die Schule komme, dann geht es an diesem Tag um den Kreisumfang. Weil Schüler mir als Feedback sagen, sie erklären das gut, bei ihnen verstehe ich Mathe. Die Followerzahl für meinen YouTube-Kanal mit Mathe-Videos liegt bei 69. Ich würde es aber auch machen, wenn es nur ein einziger wäre. Weil es so wichtig ist, ein bisschen Mathe zu verstehen, um sich von den vielen Zahlen in den vielen Statistiken nicht verarschen lassen zu müssen. Weil es noch viel wichtiger ist, unsere Jugendlichen zu anständigen Menschen zu erziehen, die unabhängig von ihrer Intelligenz die Welt jeden Tag ein kleines bisschen besser machen. Weil ich meine Meinung äußern darf, weil ich mich meinem Charakter entsprechend für Vielfalt einsetzen kann, weil ich selbst entscheiden kann, wann es in Mathe mal nicht um Mathe geht, weil ein anderes Thema gerade brennt. Weil eine Schülerin der Abschlussklasse sich in unserer schnelllebigen digitalen Welt die Zeit nimmt, um auf mehr als einer Seite ganz analog Danke zu sagen für Mathe, für Motivation, für Menschlichkeit. Ich lese das und es rührt mich zu Tränen, immer noch und immer wieder. Ich liebe meinen Job, weil ich den Kids etwas für ihr Leben mitgeben kann. Etwas, woran sie sich im besten Fall später erinnern, etwas, das bleibt. Es geht nämlich nicht darum, einen Charakter zu haben, sondern Charakter zu haben. Und wenn ich feiern gehe, dann feiere ich mit einem Sessel aus den späten 70ern. Der ist echt cool, sieht verdammt gut aus und hilft mir bei vielen meiner Probleme aus. Denn ein guter Sessel hat Charakter und Charakter zählt.
1: Ja, das war Thomas Poetry Slam im Ursprung. Und als ich ihn jetzt nochmal gehört habe, da habe ich mich daran erinnert. Also ich fand ihn ja sehr sympathisch. Also klar, er haut ein bisschen sehr so den guten Lehrer mit dem dann auch noch YouTube-Kanal und machen und tun. Aber es kam für mich an diesem Abend sehr authentisch rüber. Wie ging es dir?
2: So ging es mir auch auf jeden Fall. Also als er rauskam, er war auch schon vor seinem Text sehr motiviert. Er hat ab und an schon mal, man hat ihn so hinten im Hintergrund schon so ein bisschen gesehen, dass er auch sehr aufgeregt war. Das war alles sehr sympathisch und dann kam er raus und hat sich einfach sehr natürlich gegeben. Also das war, ist natürlich immer eine schöne Voraussetzung, beziehungsweise ein schöner Start in den Text, wenn man merkt, okay, die Person, die da vorne steht, die ist vielleicht aufgeregt, aber die ist irgendwie einfach sie selbst, auch auf der Bühne und verstellt sich nicht. Und das war sehr angenehm. Natürlich war es relativ naheliegend als Lehrer, den ersten Text über die Schule zu schreiben. Vor allem, wenn man an so einer Brennpunktschule arbeitet, da hat man sicherlich sehr, sehr viele Geschichten zu erzählen. Aber dabei geht es ja auch um beim Poetry Slam. Darum geht es ja auch so ein bisschen zu berichten, einzuordnen, einfach auch ein bisschen Geschichten aus dem eigenen Leben zu erzählen oder auch Geschichten, die einem einfach viel bedeuten. Und da, vor allem wenn man gerade das erste Mal beim Poetry Slam ist, ist es, glaube ich, ganz gut, wenn man da einen Text hat, der eigene Erfahrungen auch so ein bisschen darstellt, zu dem man auch eine Verbindung hat.
1: Es waren übrigens eine ganze Menge Einhörner, also Newcomer bei der Poetry Slam Szene dabei. Und die haben sich insgesamt auch sehr gut geschlagen. Wir kommen noch dazu, aber jetzt wollen wir erstmal unseren Bericht eine kurze Weile unterbrechen, denn es gibt Musik.
2: Ganz genau. Ich habe nämlich ein bisschen Musik mit in die Sendung bringen dürfen und bin aktuell sehr großer Fan von Claire Rosencrantz, die nämlich bei Alex Warren, der sagt vielleicht dem einen oder anderen was, der hat zum Beispiel Ordinary geschrieben, das ja in der BookTok-Bubble ganz, ganz beliebt ist. Sie war dort Vorband und hat auch über TikTok den ein oder anderen Song, der so ein bisschen viral gegangen ist. Wir hören jetzt auf jeden Fall Claire Rosencrantz mit City. 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

0: Ihr seid in der LOL-Literatursendung und Annika und ich, wir sprechen über den Poetry Slam. Und wir haben natürlich jetzt schon den Sieger Thomas gehört und wir wollen natürlich insgesamt nochmal sagen, 13 Slammerinnen waren im Ursprung am Start, davon 9 weiblich gelesen, 4 männlich gelesen, 3 Einhörner und zumindest einer, der auch das allererste Mal noch auf der Poetry Slam Bühne stand. Also ich fand von den Teilnehmern eine gute Mischung. Wie ging es dir? Was ist dir außer Thomas noch aufgefallen an diesem Tag?
1: Also ich fand das sehr schön, wie gemixt die Themen der Texte waren, weil ab und an hat man, da ja vorher die Startreihenfolge meistens ausgelost wird, das Problem, okay, natürlich weiß man vorher nicht, was die Leute für Texte haben und dann kann es natürlich sein, dass man in der ersten Hälfte nur tiefgründige Texte hat und in der zweiten Hälfte nur lustige Texte. Irgendwie hat das diesmal sehr gut funktioniert, dass lustige, tiefgründige, nachdenkliche Texte sich so ein bisschen abgewechselt haben. Das fand ich sehr, sehr schön und es war eben auch schön zu sehen, dass eine Varietät von Leuten auf der Bühne stand. Wir hatten schon, glaube ich, ein paar Mal Slams, wo tatsächlich nur Frauen auf der Bühne standen, was ja früher ganz anders war. Da waren es ja quasi nur Männer. Und es ist einfach schön zu sehen, dass da wieder ein bisschen mehr Varianz reinkommt.
0: Ja, das fand ich auch. Und Varianz können wir natürlich auch nochmal bei den Themen sagen. Also wir hatten 4 so Texte von den 13, die sich um die berufliche Situation, der von Thomas ja auch, der aus seiner Lehrerschaft erzählt hat. Da gab es noch mehr, nämlich von Mila, die auch schon hier in der Sendung war. Wir haben 4 Texte gehabt, die von sehr, ich sag mal, eher bedrohlichen persönlichen Erfahrungen berichtet haben. Da ging es um Übergriffe und Belästigung. Also das ist auch nach wie vor ein sehr großes Thema, solche Erfahrungen auch in einem Text und zu verarbeiten. Und natürlich sowas wie Kindheitserinnerung, Erinnerung an die Fusion oder Fusion-Erfahrung und natürlich auch, wie es ist, als Comedian gebucht zu werden. Also ich fand, die Themen waren sehr breit. Ich glaube aber, der einzige sehr dedizierte politische Moment war eigentlich der bei Thomas im Text. Ich war erstaunt, dass politische Texte gar keine Rolle spielten.
1: Das hat mich auch ein bisschen überrascht, weil wir haben sonst eigentlich immer mindestens 2-3 Leute, die irgendwelche politischen Themen einbinden und wenn es nur am Rande ist. Diesmal waren die Themen, wie du schon meintest, sehr persönlich, sehr zum Beispiel auf den Beruf bezogen oder auf die Gefühlswelt. Genau, also das ist mir auch aufgefallen und das kann man natürlich sagen, ich habe oft vernommen, wenn man sich so nach so einem Slam, der sehr politisch war, mit den Leuten unterhält, dass dann wieder ab und an gesagt wird, ja, hätte auch ein bisschen weniger Politik sein können, wenn wirklich jeder Text darauf wieder eingeht. Mich persönlich stört das immer nicht. Ich mag das gerne, wenn auch politische Themen aufgegriffen werden, kann aber auch das so ein bisschen nachvollziehen, wie mit den tiefgründigen Texten auch, wenn man wirklich nur tiefgründigen Text nach tiefgründigen Text, irgendwann ist man dann auch so ein bisschen übersättigt davon und vor allem, wenn man die so nah beieinander am selben Abend hört. Das kann man schon irgendwie verstehen. Aber ja, trotzdem, vielleicht ist ja beim nächsten Mal dann wieder ein bisschen mehr Politik in den Texten drin. Das kann ich mir sehr gut vorstellen. Es wird ja beim Poetry Slam die Bühne auch gern und gut dafür genutzt.
0: Ja, und ich war auch ein bisschen erstaunt. Früher gab es auch immer Texte, die sehr wortspielerisch waren und die sehr mit Sprache gespielt haben. Das hat man in kleinen Anregungen in manchen Texten erlebt, aber so wirklich Texte, die sich also mit der Sprache selbst beschäftigen, die gab es an diesem Abend auch nicht. Wir haben noch einen zweiten Text für euch vorbereitet, um auch die Bandbreite zu zeigen. Und ich glaube, der ist auch wieder von dem Einhorn.
1: Ganz genau, ja. Wir haben nämlich von Cecil einen Text mitgebracht, auch ein Einhorn an diesem Abend und hat letztlich den 3. Platz belegt. Das ist natürlich immer sehr schön, wenn man das erste Mal dabei ist und direkt abräumt. Und da sind wir natürlich sehr gespannt und hören in diesen Text auch einmal rein.
2: Einsamkeit ist kein leerer Raum. Einsamkeit ist kein leerer Raum. Sie ist voll. voll mit unausgesprochenen Sätzen, mit Nachrichten, die man tippt und wieder löscht, bis man schließlich mit alles gut antwortet, obwohl nichts gut ist. Einsamkeit ist, wenn dein Brustkorb sich anfühlt wie ein Haus mit zu vielen Zimmern und in keinem brennt Licht. Du gehst durch dich selbst wie durch einen Flur im Dunkeln, streifst Erinnerungen wie Bilderrahmen an der Wand und jeder davon flüstert, du warst schon immer ein bisschen zu viel. Ich sitze manchmal zwischen Menschen und fühle mich wie ein Druckfehler in einem perfekten Buch. Alle lachen an den richtigen Stellen, alle wissen, wann sie reden sollen. Und ich? Ich warte auf meinen Einsatz, warte auf ihn wie auf einen Zug, der niemals an meinem Gleis hält. Einsamkeit ist nicht, dass niemand da ist. Einsamkeit ist, dass jemand da ist und du trotzdem denkst, du dürftest nicht fallen, weil du glaubst, dein Gewicht könnte jemanden zerbrechen. Also hältst du dich selbst in zitternden Armen und sagst, ich schaff das schon. Ich habe gelernt, mich kleiner zu machen, leiser, unauffälliger. Wie der Staub in einem Sonnenstrahl, sichtbar, aber nur, wenn man ganz genau hinsieht. Und wer schaut schon ganz genau hin? Nachts wird die Einsamkeit ehrlich. Sie setzt sich an mein Bett, schaut mir tief in die Augen und fragt mich, ob sie bleiben darf. Sie kennt meinen Namen, kennt meine Schwächen und alten Wunden und sie sagt, du passt nirgends richtig rein. Und ich? Ich nicke, weil Widersprechen so viel mehr Kraft kostet, als einfach zuzustimmen. Aber vielleicht, und das sage ich jetzt lauter, vielleicht ist Einsamkeit nicht der Beweis dafür, dass wir falsch sind. Vielleicht ist sie nur der Beweis, dass wir fühlen. Zu tief, zu ehrlich. So ungeschützt. Vielleicht sind wir keine Druckfehler, vielleicht sind wir Randnotizen. Und Randnotizen liest man noch zweimal, bevor man sie versteht, nicht? Wenn du dich also einsam fühlst, wenn dein Herz sich anhört wie Schritte in einem leeren Treppenhaus, dann hör mir zu. Du bist kein leerer Raum. Du bist ein verschlossenes Fenster. Und verschlossene Fenster kann man öffnen. Langsam, mit zitternden Fingern, mit Angst im Nacken, aber man kann. Und vielleicht stehen wir gar nicht allein in unseren dunklen Häusern. Vielleicht warten wir einfach darauf, dass jemand an die Wand klopft. Und genau deshalb klopfe ich jetzt. Einmal. Hörst du das?

0: Das war Cecil bei dem Poetry Slam im Ursprung am 29.04.2026. Und Ralf, ich glaube, wir sind langsam fertig mit unserer Besprechung vom Poetry Slam. Was sagst du denn für den Abschluss? Was hat dir am besten gefallen?
1: Naja, wir haben jetzt extra auch nochmal das Klatschen des Publikums dran genommen. Und ich finde, das ist inzwischen, ich glaube, sehr automatisch, dieses Respect the Poets, das Wohlwollen, die Begeisterung, der Respekt eben für die Leute, die da auf der Bühne stehen, das finde ich bei diesen Veranstaltungen super toll. Und ich bin gespannt, weil wir werden ja manche von den Leuten wiedersehen. Die ersten drei sind ja, glaube ich, auch immer zur Stadtmeisterschaft nominiert. Und da wollen wir mal schnell Bescheid sagen, 29.05., also das ist gar nicht so lange hin. Und dann im Kultur...
0: Topus Fantasia ist das,
1: ja,
0: glaube ich, ne?
1: Richtig. Ja, genau. Ich habe überlegt, Kulturhafen, jetzt habe ich es. Im Kulturhafen. Und vielleicht sehen wir uns da. Ich werde auf alle Fälle da sein, um nochmal auch das zu rekapitulieren. Und wir werden natürlich berichten. Annika, ich sage schon, schönen Dank, dass du da warst. Würde mich freuen, wenn du dann wieder dabei bist. Und es gibt noch Musik von dir.
0: Ja, genau. Also erstens, bei der Stadtmeisterschaft bin ich auf jeden Fall auch am Start. Da werden wir uns definitiv sehen und vielleicht hört ihr mich dann auch wieder, wenn wir über die Stadtmeisterschaft berichten. Musik habe ich jetzt noch mitgebracht und zwar von Lowey. Die hat ein wundervolles Musikvideo zu diesem Song hochgeladen bzw. produziert, wo unter anderem Alyssa Liu dabei ist. Das ist die Eiskunstlauf-Olympia-Goldgewinnerin und Hudson Williams, der sagt vielleicht dem einen oder anderen was aus Heated Rivalry, der Hockey-Romanze, die aktuell auf HBO Max zu sehen ist. Ich wünsche euch ganz viel Spaß mit Lowey und Mad Woman.

0: Mad Woman hier in der Loro-Literatur-Sendung und wir begeben uns jetzt sozusagen auf die billigen Plätze. So heißt das gleichnamige Buch von Rieke van Kleef. Billige Plätze, Gendermacht und Diskriminierung in der Musikbranche. Und man merkt es schon am Titel, es ist ein Sachbuch, aber eben auch ein gut lesbares Sachbuch. Und Rieke van Kleef war am 24.04. im Peter Weiß Haus. Da muss man vielleicht kurz etwas zur Person sagen. Viel habe ich nicht gefunden. Sie ist aktuell Musikjournalistin und eben seit letztem Jahr auch Autorin. Aber angefangen hat sie eben mit vielen Jobs in der Musikbranche, im Musikbusiness, von Tourbegleitung und Booking und was man so alles dort eigentlich machen kann. Und sie hat eben sehr viel Erfahrung mitgebracht und natürlich auch eigene Erfahrungen gemacht, eigene Erfahrungen auch mit den Geschlechterverhältnissen in der Musikindustrie. Die gibt sich ja oftmals wie die gesamte Kulturwirtschaft sehr revolutionär und sehr fortschrittlich und alles ist super. Aber hinter den Kulissen oder im Betrieb selbst, da ist das auch nicht anders als in allen anderen Wirtschaftszweigen. Da ist Gender Pay Gap und Diskriminierung, sexuelle Übergriffe, alles ist da auch am Start. Und sie hat sich eben 2022 im Rahmen ihres Studiums mit einer Bachelorarbeit auch an die Öffentlichkeit gewagt, nämlich Wer gibt hier den Ton an? Da ging es um Musikfestivals und sie hat die Geschlechtergerechtigkeit in Musikfestivals untersucht, das Ganze an der Fachhochschule Potsdam. Die Arbeit findet man noch im Netz, wenn man danach sucht. Und sie hat den Verein FEM gegründet, denn sie sagte, und das ist natürlich auch richtig, es kommt nicht darauf an, nur das Unheil oder das Schlechte zu benennen, sondern man muss natürlich auch gucken, dass man es verbessert. Und in dieser Funktion war sie natürlich auf vielen Festivals, unter anderem auch auf dem Immergut-Festival hier in Neustrelitz zu Foren eingeladen. Und wie es dann zum Buch kam, erzählte sie in einem Podcast.
1: Wir waren eben auf diesen Panels und wir hatten dann diese Datenlücken und es war irgendwie frustrierend und ich hatte den Eindruck, gut, wenn es diese Daten nicht gibt, dann bringe ich euch halt diese Daten, damit wir da weiter diskutieren können. Und dann war ich mit dieser Studie fertig und ich wollte eigentlich diese Studie veröffentlichen. Und akademisches Publizieren ist auch gar nicht so easy, das ist auch so ein Problemfeld für sich. Und ich habe dann angefangen, mit verschiedenen JournalistInnen zu sprechen und mit verschiedenen Menschen, die auch schon anderweitig publiziert haben. Und Linus Volkmann, das ist ein deutscher Musikjournalist, der meinte dann, hier, sprich doch mal mit dem Ventilverlag, die haben Bock auf solche Themen. Und dann war es tatsächlich die Idee des Ventilverlags zu sagen, wissenschaftliches Publizieren, um ehrlich zu sein, da hat niemand so richtig Bock, das zu lesen, das ist halt voll anstrengend, aber schreib doch ein Buch drüber. Und mir war es dann aber eben total wichtig, nicht einfach nur meine Erfahrungen aufzuschreiben, sondern wirklich diese Strukturanalyse zu machen und wirklich zu zeigen, dass es eben keine Einzelfälle sind. Und ich hatte noch so viele Fragen einfach am Ende dieser Studie darüber, nicht nur wie ist es, sondern warum ist es so, was bedeutet das auch für die Einzelschicksale, für die Menschen, die dahinter stehen, was bedeutet das, wenn man nicht ernst genommen wird, weniger Geld verdient, eine Karriere abbrechen muss, wenn man schwanger wird und so weiter und so fort. Und dem habe ich mich dann 3 Jahre gewidmet.
0: Ja, und 2025 ist dann im Ventil Verlag das Buch erschienen und es ist ein doch recht dickes Taschenbuch, 316 Seiten. Und insgesamt sind es 12 Kapitel und natürlich fängt Rieke van Kleef mit einer Schilderung auch der Situation an und sie schaut dabei auch immer auf den, ich sag mal, Forschungsstand oder den Stand von aktuellen Erhebungen zum Stand der Gerechtigkeit, Geschlechtergerechtigkeit in der Musikindustrie. Man denkt ja noch, ja, das war vielleicht in den 70er oder 80er Jahren oder vielleicht noch in den 90er Jahren ein Problem, aber jetzt wäre das ja super toll. Und man kriegt mit, ja, Monster-Tourneen von Taylor Swift oder auch von Lady Gaga. Aber das sind sozusagen die Ausnahmen. Und dahinter ist eben auch eine durchaus nicht so brillante Wirklichkeit. Und wir wollen natürlich einfach auch noch mal in das Buch ein bisschen hineinschauen, dass ihr einen Eindruck bekommt. Ich bin leider in Rostock zu spät zur Lesung gekommen. Das war ein Ausweichtermin und es war der letzte Termin überhaupt ihrer Lesereise. Sie war auf 11 Stationen in der Schweiz, in Österreich und in Deutschland mit diesem Buch unterwegs und deshalb hier einen Ausschnitt aus einer Lesung, die sie in der Schweiz aufgenommen hat.
1: Der unreflektierte Umgang mit Macht und der unter Umständen resultierende Machtmissbrauch betreffen nicht nur KünstlerInnen. Es betrifft auch die Menschen hinter den Kulissen. Manager, die Sex organisieren, Produzenten, Agenten und CEOs, die ihre Position zu ihrem eigenen Vorteil nutzen oder auch Festivalmitarbeiter, die ihren Zugang zu Sanitärräumen in der Aufbauphase missbrauchen. Denn auch wenn Festivals manchmal wie utopische Möglichkeitsräume anmuten, sind sie oft einmal nicht einmal sichere Räume. So wurde 2020 beispielsweise bekannt, dass ein Mitarbeiter des Festivals Monis Rache Kameras auf Toiletten installiert hatte und die Aufnahmen anschließend über eine Pornografieplattform verbreitete. Kurz nach Bekanntwerden des Falles wurden ähnliche Vorwürfe gegen einen Täter auf dem vielgepriesenen und vermeintlichen Safer Space Fusion Festival erhoben, der heimlich in den Duschen gefilmt

0: Handwerk und auch unter Menschen jeden Geschlechts. Einer italienischen Studie nach übernehmen Frauen im Bemühen, Teil der abgeschotteten Männerdomäne Musikindustrie zu werden, selbst unterdrückende Verhaltensmuster, um sich von anderen Frauen zu distanzieren. Insbesondere von Frauen im Publikum, Fans und sogenannten Groupies. Auch wenn Frauen wie Pamela de Bar, einer der Original Groupies, den Begriff positiv interpretieren und Groupies als Musen verstehen, kann davon ausgegangen werden, dass die Zuschreibung als Groupie heutzutage einen tief misogynen Hintergrund hat und in der Regel einen Male Gaze reproduziert, also einen bewerteten Blick durch eine männliche Brille. Wozu die Verachtung von Fans auch durch Frauen im schlimmsten Fall führen kann, wurde meiner Meinung nach in der Diskussion rund um den Fall Till Lindemann und seiner vermeintlichen Castingdirektorin Alena Makeba ersichtlich. Solidarität unter Flinter darf also nicht an der Bühnenkante enden, sondern muss sich auch auf die Menschen vor der Bühne erstrecken. Auf die Fans, ohne deren, in Klammern, Kaufkraft und Liebe die Branche im Übrigen vor dem Nichts stehen würde. Wir sollten auch nicht im Irrglauben verfallen, dass sich das Problem auf ein paar Männer beschränkt, denen die ganze Macht den Verstand vernebelt hätte. Tagtäglich kommt es auf Konzerten und Festivals zu Vorfällen von, in Klammern, sexualisierter Gewalt. Ein Beispiel aus meiner eigenen jüngeren Vergangenheit. Als ich 2023 auf dem Roskilde Festival war, einem Festival, das sonst eigentlich sehr für seine Fortschrittlichkeit und auch für sein Publikum gelobt wird, das findet in Dänemark statt, das ist ein sehr großes Festival, ich glaube 300.000 Leute jedes Jahr, sind mir gleich zwei Dinge passiert. Erstens, ein betrunkener Mann hat mir im Vorbeigehen seinen Ellenbogen so stark durchs Gesicht gezogen, dass ich im Nachhinein erst einmal eine beträchtliche Zeit bei den Sanitätern saß. Diese Respektlosigkeit mir gegenüber zeigt die Selbstverständlichkeit, mit der Männer in der Öffentlichkeit Raum einnehmen. Der Mann hatte zwar wohl gemerkt, dass er jemanden niedergeschlagen hat, lief aber gleichgültig oder vielleicht sogar geradezu triumphal mit seinem Rudel weiter. Während Männer dahin erzogen werden, möglichst körperlich und raumeinnehmend aufzutreten, sollen Frauen nach wie vor genau das Gegenteil darstellen. Mein Lautsein, meine Beschwerden und mein Raum einnehmen ist daher nichts anderes als tagtägliche feministische Praxis und Kritik an einer patriarchalen Gesellschaftsordnung. Zweitens, als ich bei den Queens of the Stone Age in der Menge stand, begrapschte mich ein anderer Zuschauer von hinten. Während ich da stand und verarbeitete, was mir soeben passiert war, ertappte ich mich bei dem Gedanken, naja, damit musst du halt rechnen, wenn du auf eine Großveranstaltung gehst. Und ich erschrak, denn auch von mir haben fast 3 Jahrzehnte Sozialisierung nicht Halt gemacht. Und auch ich muss immer noch aktiv gegen internalisierte Rape Culture anarbeiten und diese reflektieren. Nein, ich habe meine Grundrechte nicht am Rand des Moschpits abgegeben. Und mein männlicher Kollege wäre höchstwahrscheinlich nicht in die Situation gekommen und hätte vermutlich auch nicht mit diesem Gedanken reagiert. Eine Praxis, die ich in der jüngeren Vergangenheit vermehrt gesehen habe und nach oben geschilderter Erfahrung umso mehr begrüße, sind sogenannte Flinter-Only-Moshpits. Die KünstlerInnen rufen Cis-Männer dazu auf, die ersten Reihen und Moshpits für eine gewisse Zeit aktiv zu verlassen, sodass Personen marginalisierter Geschlechter ungestört unter sich pogen können. Und ich habe mich selten so wohl gefühlt wie in diesen Runden. Einmal, da habe ich mich spontan von einer Ankündigung so mitreißen lassen, dass ich mit Handy in der Hosentasche, unklug, ich habe es natürlich direkt verloren, und Kreolen, noch unklüger wegen des Verletzungsrisikos, in den Moshpit reingesprungen bin. Das Handy hatte ich nach kurzer Zeit unbeschadet wieder und meine Ohrläppchen waren am Ende des Songs auch noch intakt. Und ich glaube, das kann einem nur in einem Flinter-Moshpit passieren.
1: Ja, soweit die Schilderung von Rieke van Kleef zu den Zuständen in der Musikindustrie, hier speziell bei den Festivals. Langsam verbessert sich die Situation und man muss natürlich auch ehrlich sagen, die Veranstaltung hier in Rostock war von den Musikveranstaltern im Peter-Weiß-Haus organisiert. Wir sagen danke, dass das passierte. Leider war das ein bisschen in der Zeit des Fischfestivals und eben als Verlegertermin nicht so optimal beworben. Trotzdem waren einige Leute da im Peter-Weiß-Haus und ich hatte zumindest eine angenehme Veranstaltung und den Hinweis eben auf dieses Buch von Rieke van Kleef. Das Buch bleibt übrigens nicht dabei stehen, einfach nur eine Situation zu bejammern, sondern auch zu sagen, okay, was sind denn Möglichkeiten, die Situation zu verändern? Und natürlich auch, wie ist die aktuelle Situation?
0: Wir sind gerade natürlich vor großen Veränderungen. Da spielen auch solche Sachen wie KI eine Rolle beispielsweise. Der Streaming-Markt

0: ist gerade wieder in einem Umbruch. Die ganzen Verdienstmodelle verändern sich. Also es gibt insgesamt viele Schwierigkeiten, glaube ich, oder Herausforderungen, die gerade auf die Musikindustrie und auch ganz konkret auf KünstlerInnen und Kulturschaffende zukommen. Das Zweite, was ich gerade sehe, ist, dass wir insgesamt in Europa einen gewissen rechten Backlash haben, der natürlich auch Einfluss nimmt auf die Kulturbranche, aber auch darauf, wie wir uns gesellschaftlich solchen Themen wie Geschlechtergerechtigkeit und Diversität wie wir uns damit befassen. Das heißt, ich finde diese Frage gar nicht so einfach zu beantworten, weil als ich das Buch geschrieben habe, so ich sag mal die ersten anderthalb Jahre, hatten wir mit dem Verlag kurz das Gefühl, wow, es bewegt sich so viel in so einem rasanten Tempo gerade, das überholt mich. Also ich schreibe das Buch fertig und es ist nicht mehr relevant quasi, was ja eigentlich schön gewesen wäre. Also die Krux aus meiner Arbeit ist ja, ich arbeite ja daran, meinen Job abzuschaffen quasi. Jetzt in den letzten anderthalb Jahren hat sich eben wieder so viel verändert, dass man eigentlich das Gefühl hat, das ist relevanter denn je. Und ich hoffe sehr, dass die Schritte, die wir jetzt in der Vergangenheit gegangen sind, vor allem in den letzten 5 Jahren, dass die bleiben und dass die sich auch langfristig durchsetzen werden und dass wir dann langfristig zu einem Punkt kommen, an dem wir diese Themen eben nicht mehr verhandeln müssen, weil es absolut normal ist, dass wir eine total vielfältige Gesellschaft auch innerhalb des Kulturlebens irgendwie sehen und dass sich das da auch wiederfindet. Mein utopischer Ausblick wäre das. Mein realistischer Ausblick wäre, wir müssen hart dafür kämpfen, dass der Status quo, den wir uns erarbeitet haben, uns jetzt gerade nicht wieder wegbricht. Ich bin jetzt nicht der Meinung, dass es die alleinige Verantwortung von KonsumentInnen ist, etwas zu verändern. So, es muss schon strukturelle Veränderungen geben, aber natürlich haben KonsumentInnen gerade in so einem kommerziellen Markt auch einen Einfluss. Und etwas, was man machen kann, ist, man kann sich ganz gezielt Gedanken darüber machen, wo trage ich mein Geld hin? Also auf was für ein Festival gehe ich, zu welchen Konzerten gehe ich, zu welchem Streaming-Anbieter gehe ich? Und sich da eben zu informieren über die Arbeitsbedingungen und auch eben über, wie divers so etwas ist, ne? Wie ist die Grundhaltung vielleicht von diesem Unternehmen, wo ich mein Geld hintrage. Grundsätzlich gilt es, wenn man kleine KünstlerInnen unterstützen möchte, gerne Merch kaufen, gerne frühzeitig Konzerttickets kaufen, damit Menschen auch ihre Konzerte planen können, weil das gerade ein riesiges Problem ist, weil die Kosten so gestiegen sind. Und wenn ihr jetzt aber nicht so viel Geld zur Verfügung habt, dann könnt ihr trotzdem was machen. Ihr könnt ja mal einen Blick in eure Playlisten reinwerfen, schauen, hey, wie viele FlinterkünstlerInnen, wie viele KünstlerInnen of Color habe ich denn vielleicht schon in meiner eigenen Playlist? Und wenn ihr KünstlerInnen entdeckt, von denen ihr denkt, die finde ich total fantastisch, da würde ich gerne was tun, dann schickt es doch einfach mal an eure Friends und unterhaltet euch einfach mit denen darüber, wie es eigentlich gerade ausschaut.
1: Ja, soweit ein paar ganz klassische Tipps von Rieke van Kleef und mehr auch zu der Situation und zu den möglichen Veränderungen in der Musikindustrie im Buch Billige Plätze, Rieke van Kleef, Gender, Macht und Diskriminierung in der Musikindustrie. Und das Ganze ist im Ventil Verlag erschienen, den ich euch natürlich auch ans Herz lege, als linken Kulturverlag, der also viel zur Kulturwirtschaft, Kulturtheorie eben und Musik auch veröffentlicht. So, das waren die Tipps und Berichte. Jetzt kommen wir am Ende der Sendung zu den Veranstaltungstipps. Und da gibt es eine riesige Menge, sodass ich erstmal darauf hinweisen will, dass wir die auch auf unserem Instagram-Account loro.literatur veröffentlichen und die werden morgen an den Start gehen. Morgen um 19.30 Uhr ist auch Lena Gorelick, die Autorin, im Literaturhaus Rostock mit ihrem Roman Alle meine Mütter und sie ist die Preisträgerin des Preises der Literaturhäuser, der deutschsprachigen Literaturhäuser. Ja, und hinweisen möchte ich euch auf das Yes AI Can, also die künstliche Intelligenz kann, nämlich das erste Festival für digitale Kunst und KI in Mecklenburg-Vorpommern. Das Programm findet ihr unter Yes I Can und dort geht es am Donnerstag auch für mehrere Tage los in der Nikolaikirche, im Volkstheater und auch in der Kunsthalle. Und natürlich möchte ich hinweisen auf Daniel Stehr, auch am Donnerstag 19 Uhr die neuen Propheten, wie Ökonomen unsere Zukunft vorspielen, Buchvorstellung und Gespräch im Rahmen des politischen Donnerstags im Peter-Weiß-Haus und veranstaltet mit dem Literaturhaus Rostock. So, jetzt bleibt mir zu sagen, voten, voten, voten. Unser Titel von Talco, Dalla Mia Perte Delia Strada. Der ist immer noch ganz aktiv auf den mittleren, unteren Rängen in den Loro Charts. Wir rufen auf, hört euch diesen schönen Titel an und dann votet, votet, votet. Das Ganze unter www.loro.de/charts. Ja, werdet ihr finden und natürlich könnt ihr auch unserem Instagram-Account folgen. Wir freuen uns und wollen unsere Reichweite ein bisschen vergrößern. Jetzt kommen wir zum letzten Song und das ist Casey Musgraves mit Twice Bell. Und für euch am Mikrofon war jetzt zum Schluss noch Ralf Kirsten, der sagt Tschüss, wünscht euch einen schönen Restsonntag und einen guten Start in die Woche. Und wir hören uns nächste Woche am Sonntag wieder.

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1: Einen wunderschönen Mittwochnachmittag. Hier ist Loro auf 90,2. Es ist jetzt 16 Uhr und damit Zeit für den Home Run. Unser Nachmittagsmagazin mit Infos zu lokalen Themen, Veranstaltungen und allem, was hier in Rostock passiert. Natürlich gibt es auch dazu jede Menge Musik. Wir sind eure Moderatorinnen Daphne
2: und Ellen.
1: Und wir freuen uns sehr, dass ihr dabei seid an diesem bewölkten und etwas kalten 6. Mai.
2: Wir begleiten euch in den nächsten 2 Stunden in den Feierabend, auf dem Weg nach Hause und wo auch immer ihr gerade unterwegs seid. Und wir machen das uns hier schön gemütlich. Was euch bis 18 Uhr erwartet, verraten wir euch gleich. Aber vorher hören wir noch mindestens in 1000 Jahren von Frittenbude.
1: Viel Spaß!

0: Willkommen zurück. Es ist jetzt 16:06 und ihr hört den Home Run auf Floro 90,2. Elen, magst du uns vielleicht einen kleinen Überblick auf das Programm geben?
1: Ja klar, wir haben heute ganz viele schöne und vielfältige Beiträge im Programm. Unter anderem geht es um eine besondere Art Krankenhaus und das Tourette-Syndrom. Außerdem sprechen wir über einen neuen Ansatz, um unsere Stadt sauber zu halten, sowie über viele andere spannende Themen.
0: Genau, aber auch vorher wollen wir noch einen Blick auf das Wetter werfen.
2: Das Wetter in Rostock.
0: Aktuell haben wir in Rostock 11 Grad beim stark bewölktem Himmel. Dazu weht eine schwache Brise aus östlicher bis nordöstlicher Richtung. Die Sonne geht heute um 20.51 Uhr unter. In der Nacht bleibt es bewölkt, die Sterne sind noch vereinzelt zu sehen und die Temperaturen sinken auf 6 Grad. Und der Blick auf morgen: uns erwartet eine Mischung aus Sonne und Wolken, bevor es am Abend sonnig wird, bei Temperaturen zwischen 6 und 13 Grad. Soweit das Wetter.
1: Und in ein paar Minuten widmen wir uns der französischen Sprache. Danach beschäftigen wir uns mit dem Tourette-Syndrom und den sogenannten Raubtieren. Und gleich geht es um ein außergewöhnliches Krankenhaus. Zuerst hören wir aber noch Let's Go Back von Jungle.

0: Ihr hörtet Watchat Rutscher von Cypress Hill. Wir haben jetzt 16.13 Uhr und ihr hört den Mittwoch-Homerun auf Loro 90,2. Und jetzt kommen wir zu unserem ersten Thema für heute. In Deutschland gibt es für nahezu jedes Organ, jede Körperregion, jede Altersgruppe und zahlreiche Krankheitsbilder spezialisierte Ärztinnen und Ärzte. Diese Woche gibt es hier in der Stadt sogar sogenannte Teddy-Dogs, die sich um das Wohlergehen von Kuscheltieren kümmern. Die Details gibt es jetzt von unserer Redakteurin Janice.
1: Als Kind hatten wir wohl alle ein Kuscheltier, das uns besonders am Herzen lag und dessen Wohlergehen uns mindestens genauso wichtig war. Seit gestern haben vorher eingeladene Kita-Kinder die Gelegenheit, ihre plüschigen Freunde im Teddybär-Krankenhaus der Universitätsmedizin hier in Rostock gründlich untersuchen zu lassen. Vor Ort kümmern sich Medizinstudentinnen und Studenten, die sogenannten Teddy-Dogs, liebevoll um die kleinen Patienten. Dabei vermitteln sie spielerisch, wie Verletzungen und Erkrankungen in der Medizin behandelt werden, aber auch kindgerechtes Wissen über den menschlichen Körper. Franziska Törek war gestern eine der Oberärztinnen vor Ort. Die Studentin im 8. Semester ist Teil des Hauptorganisationsteams und hat dabei auch das zentrale Ziel des Projekts fest im Blick.
2: Eigentlich das Hauptziel ist wirklich, den Kindern die Angst vor einem Krankenhausaufenthalt zu nehmen, sie für das Thema Gesundheit, Krankheit sensibilisieren, dass wenn sie mal selber krank sind oder auch ein Elternteil, dass einfach sie schon damit konfrontiert worden sind und einfach alles besser kennenlernen, dass es nicht so ist, sie kommen ins Krankenhaus und sie haben Angst vor den ganzen großen Geräten.
1: Das Plüschtier durchläuft zusammen in Begleitung des Kindes die gesamte Behandlung eines Krankenhauses. Von CT und Röntgen bis hin zur Operation. Das diesjährige Motto, Theo steht Kopf, lenkt dabei den Blick aber auch auf eine andere, weniger sichtbare Seite des Wohlbefindens.
2: Wir wollen mentale Gesundheit in den Kindern näher bringen, in einer abgespeckten Version, weil das ja auch sehr wenig irgendwie in der Kindheit vorkommt und Kinder ja auch, sagen wir mal, psychische Erkrankungen erleiden können oder wie sie mit ihren Emotionen umgehen, dass es halt auch in Ordnung für sie ist, mal wütend zu sein, mal traurig zu sein, zu weinen.
1: Nicht nur die Kinder lernen durch das Projekt spielerisch den Umgang mit Krankheiten, Arztbesuchen und dem Krankenhaus kennen, auch die Studierenden sammeln Erfahrungen, die sie auf ihren späteren Berufsalltag vorbereiten.
2: Ist es sinnvoll, dass man schon mal den Umgang mit Kindern lernt, dass ja auch das Kuscheltier sozusagen die Projektion auf das Kind ist und dass man dann auch lernt, was für Fragen kann ich stellen, wie gehe ich mit dem Kind um, wie kann ich spielerisch irgendwie versuchen, den Kindern die Angst zu nehmen, wie kann ich das am besten erklären, gerade wenn man später irgendwie Kinderärztin werden möchte oder auch in die Pädiatrie gehen möchte, ist es natürlich sehr sinnvoll.
1: Bis Freitag können vorher angemeldete Kita-Kinder ihre Kuscheltiere noch zu den Teddy-Dogs bringen und so die verschiedenen Krankenhausbereiche durchlaufen.
0: Vielen Dank an Janice für diesen Beitrag. Daphne, musstest du schon mal eins von deinen Kuscheltieren verarzten?
3: Nee, das ist tatsächlich noch nie passiert. Ich hatte mein Lieblingskuscheltier in mehreren Exemplaren und er hatte auch so kleine Glocke. Und als ich noch ganz klein war, hatten meine Eltern sehr Angst, dass ich diese Glocke esse. Deshalb haben sie es immer so geschnitten. Und das hat mir für mein Kuscheltier sehr leid getan. Und ich hätte mir gewünscht, das zu reparieren. Aber er war noch nie deswegen zum Arzt, muss ich zugeben. Aber ich glaube, das wäre schon eine tolle Erfahrung gewesen. Aber wie war es bei dir?
0: Also ich hatte auch noch nie einen Krankenhausaufenthalt mit meinem Kuscheltier. Meine hätte es wahrscheinlich nötig gehabt, weil ich habe als kleines Kind ich hatte so eine Ente und die habe ich immer aus meinem Kinderbett geschmissen und habe gesagt, bumm, weil es hat ja nicht geknallt, aber es sollte. Und der hat wahrscheinlich ein Schädelhirntrauma, ja.
3: Oh, der Arme. Na gut, wir haben jetzt 16.17 Uhr. Ihr hört den Homerun auf Loro 90,2. Ellen, hast du vielleicht einen Musikwunsch?
0: Ja, ich wünsche mir Tanzende Punks von Butterwegge.
3: Sehr gutes Lied. Und also, ja, übrigens, falls ihr noch Musikwünsche habt oder wenn ihr uns noch ein Feedback schreiben wollt, schreibt gerne als live@loro.de. Wir freuen uns sehr darüber. Und ihr hört jetzt Tausende Punks von Butterwegge. Viel Spaß!

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3: Geschlossene Partys, sexuell.
4: Es gibt Verbot, keine Offenheit.
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6: Unschuldig.
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8: Das war Lorena Hanschin mit Einzelfall. Wir haben gerade Session noch 23 und ihr hört den Home Run auf Loro 90,2. Ellen, hattest du schon mal Französisch in der Schule oder vielleicht hast du vor, irgendwann Französisch zu lernen?
9: Tatsächlich nicht. Also ich habe damals Latein gelernt und deshalb kann ich überhaupt kein Französisch. Und ich glaube, ich bin jetzt raus aus meiner Sprachkursphase. Das ist einfach nichts für mich. Aber es ist schon eine sehr schöne Sprache, die es eigentlich wert ist, gelernt zu werden.
8: Da kann ich nur zustimmen und ich habe vor kurzem erfahren, dass man tatsächlich Französisch auch hier in Rostock lernen könnte. Das Deutsch-Französische Institut Rostock setzt sich für die Förderung der französischen Sprache und Kultur in der Region ein und bietet ein vielfältiges Programm aus Sprachkursen, kulturellen Veranstaltungen und pädagogischen Projekten an. Ich habe am Montag mit Veronique Nitwitzki gesprochen. Sie ist Leiterin des Instituts und hat mir erklärt, an wen sich die Kurse richten, wie der Unterricht abläuft und warum es sich lohnt, Französisch zu lernen. Veronique, kannst du vielleicht kurz das Deutsch-Französische Institut vorstellen für die, die das Institut nicht kennen?
10: Ja klar, Daphne. Also das Institut Franco-Allemand, das ist das Deutsch-Französische Institut in Rostock. Und ja, was machen wir? Wir setzen uns für die Förderung der französischen Sprache und der frankophonen Kulturen ein in Rostock, aber auch in Mecklenburg-Vorpommern. Wir organisieren Sprachkurse, wir machen auch kulturelle Veranstaltungen regelmäßig und auch pädagogische Projekte, Sprachprüfungen, ja, also sehr vielfältig.
8: Der Französischunterricht hat vor kurzem wieder begonnen. An wen richten sich genau diese Sprachkurse? Sind sie eher für Studierende, Berufstätige oder kann wirklich jeder und jeder mitmachen?
10: Ja, das stimmt. Die Sprachkurse haben gerade wieder angefangen und die sind für alle. Also wir haben Sprachkurse für Anfänger sowie für Fortgeschrittene und jeder kann da teilnehmen. Die meisten kommen zu uns, weil sie eine Reise vorbereiten, aber auch einige, weil sie die Sprache fürs Studium brauchen, weil sie vielleicht einen Austausch machen möchten. Auch Berufstätige haben wir. Also das ist auch sehr unterschiedlich. Jeder ist willkommen.
8: Und braucht man da bestimmte Vorkenntnisse?
10: Wir bieten regelmäßig auch Sprachkurse für Anfänger ohne Vorkenntnisse, aber meistens startet dieser Kurs im September. Ansonsten testen wir, also wir haben auch einen Eignungstest oder wir können auch einfach darüber sprechen, was schon gemacht worden ist, ob in der Schule schon ein bisschen Französisch gelernt worden ist oder auch vielleicht später als Erwachsener und wir gucken, in welche Gruppe dann der neue Teilnehmer, die neue Teilnehmerin am besten reinpasst. Da sind kleine Gruppen und die Lehrer widmen sich wirklich jedem Teilnehmer, jeder Teilnehmerin. Also man ist dann im Nu total integriert und hat auch die Möglichkeit, dann die vielleicht vorhandenen Kenntnisse, die ein bisschen eingerostet sind, wieder aufzufrischen.
8: Und was würdest du jemandem sagen, um ihn oder sie zu motivieren, Französisch zu lernen? Warum deiner Meinung nach lohnt es sich, Französisch zu lernen?
10: Also ganz spontan, das ist ja die schönste Sprache der Welt. Also gut, ich bin voreingenommen, das ist klar. Also ja, es ist auf jeden Fall eine sehr schöne, melodiöse Sprache. Das hören wir auch immer wieder von KursteilnehmerInnen, aber auch von Leuten, die eigentlich noch nie Französisch hatten. Aber es ist jetzt rein praktisch eine Sprache, die man sehr gut brauchen kann zum Reisen. Also man kann ja nach Frankreich, aber nicht nur nach Frankreich. Es gibt so überall auf der Welt frankophone Länder, sei es in Kanada, Quebec oder in Afrika oder auch in Ozeanien hat man auch viele Inseln, wo man auch mit Französisch klarkommt. Also das ist auf jeden Fall eine sehr schöne Motivation. Und ansonsten beruflich ist es immer noch eine Sprache, die sehr gerne gesehen wird so von den Unternehmen. Also durch die Sprache lernt man auch ein bisschen die Kultur kennen. Also das ist ganz wichtig. Und daher würde ich sagen, ist auch ein Pluspunkt für Französisch.
8: Und Wie laufen konkret die Kurse ab?
10: Es ist ja sehr unterschiedlich, je nachdem, ob man einen Anfängerkurs oder einen fortgeschrittenen Kurs besucht. Was ich auf jeden Fall betonen kann, ist, dass wir viel Wert darauf legen, dass gesprochen wird. Also, dass die Teilnehmer gleich am Anfang sich aktiv mit der Sprache beschäftigen und sprechen. Ja, das ist ganz wichtig.
8: Und gibt es auch kulturelle Aktivitäten vielleicht zusätzlich zum Unterricht?
10: Auf jeden Fall, wie ich schon am Anfang erwähnt habe, bieten wir auch kulturelle Veranstaltungen an. Und unsere KursteilnehmerInnen sind herzlich eingeladen, immer daran teilzunehmen. Manchmal sind das deutsch-französische Abende, wo man so einander kennenlernen kann und sich austauschen kann zu bestimmten Themen. Und wir organisieren auch Lesungen zum Beispiel. Und jetzt am Mittwoch, am 6. Mai, haben wir eine Lesung mit Gespräch mit dem französischen Autor Maxime Gilliot. Er kommt aus Dünkirchen, das ist die Partnerstadt von Rostock, schon seit über 60 Jahren. Aber nicht nur deswegen haben wir ihn eingeladen, sondern weil er ein fesselndes Buch geschrieben hat über die Lebensgeschichten von drei deutschen Frauen. Und durch diese Lebensgeschichten erfährt man sehr viel über die Geschichte Deutschlands. Es ist sehr spannend, ein bisschen krimiartig, und wir freuen uns darüber, dass wir mit ihm ins Gespräch kommen am Mittwochabend im Literaturhaus.
8: Super, vielen Dank für das Gespräch.
10: Danke, merci.
8: Und wer jetzt Lust bekommen hat, obwohl sie schon Mitte April begonnen haben, kann man in die Französischkurse auch jetzt noch einsteigen. Eine Anmeldung ist jederzeit möglich. Alle Infos zu Terminen, Preisen und Anmeldung gibt es online. Einfach Institut Français Rostock googeln. Und wer das Gelernte direkt anwenden möchte, heute Abend findet eine Lesung und Gespräch mit dem französischen Autor Maxime Gilliot statt. Er stellt sein neues Buch Grenzüberschreitungen vor. Die Veranstaltung geht um 19 Uhr im Literaturhaus im Peter-Weiß-Haus los, im Rahmen der Europawochen 2026 der Hanse- und Universitätsstadt Rostock.

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1: Einen wunderschönen Mittwochnachmittag. Es ist jetzt 16.33 Uhr und ihr hört den Home Run auf Loro 90,2. Wir sind Ellen
2: und Daphne,
1: eure Moderatorinnen, und freuen uns, dass ihr eingeschaltet habt.
2: Ein kurzer Blick auf das Programm der nächsten halben Stunde. Es geht in den nächsten Minuten um Raubtiere und gleich bekommen wir einen Einblick, wie es ist, mit dem Tourette-Syndrom zu studieren. Mehr dazu gleich nach I Am Everything von Press Club. Viel Spaß!

0: Ihr hörtet View of the Valley und es ist 16.39 Uhr und ihr hört den Mittwoch-Homerun auf Loro 90,2. Der Alltag im Studium kann die Studierenden von ganz verschiedenen Herausforderungen stellen. Nicht nur, was die Fächer angeht. Lara aus unserer Studierendenredaktion Heuler on Air hat sich mit einem Mitstudenten unterhalten über seine persönlichen Herausforderungen und Erlebnisse als Mensch mit Tourette-Syndrom.
1: Moin, ich bin Felix Matern, 23 Jahre alt, bin dualer BWL-Student am Flughafen Hamburg und lebe seit 15 Jahren mit dem Tourette-Syndrom.
2: Wir führen heute ein Interview, um mit dir darüber zu sprechen, wie dein Studium so läuft. Ein bisschen über deinen Alltag mit deiner Erkrankung Tourette. Erinnerst du dich denn noch daran, wann es für dich das erste Mal zum Thema wurde, deine Erkrankung?
1: Zum ersten Mal Thema wurde es, als so die ersten Ticks angefangen haben. Da war ich knapp 9 Jahre alt und es fing damit an, dass ich meinen Mund ganz weit aufgerissen habe und mein Kiefer quasi nach links und rechts schob. Das heißt, es hat so noch das Knackgeräusch erzeugt und ich weiß noch, dass ich damit eben nicht aufhören konnte. Da war das dann zum ersten Mal wirklich Thema für mich und ich habe irgendwie festgestellt, da ist etwas, das kann ich nicht kontrollieren. Und dann kamen relativ schnell auch die ersten weiteren Ticks dazu, vokale Ticks etc., sodass ich dann mit meinen Eltern gemeinsam nach den richtigen Ärzten gesucht habe und auch relativ schnell auch dann die Diagnose bekam. Das ist mitnichten selbstverständlich. Und dadurch war das für mich dann seitdem in meinem Alltag verankert. Das bedeutete für mich, die Ärzte haben mir gesagt, das ist nicht heilbar, damit wirst du jetzt dein Leben verbringen. Und als Kind weiß man gar nicht, was man anfangen soll, weil ich kannte keine Menschen mit Tourette. Knapp 0,3 bis 0,5% aller Menschen haben das Tourette-Syndrom weltweit. Und das war einfach so unberechenbar, weil ich halt nicht wusste, was erwartet mich da jetzt in den nächsten Jahren. Schon gar nicht als Kind.
2: Gibt es denn Situationen, die für dich besonders herausfordernd sind?
1: Mittlerweile habe ich das große Glück, dass meine Ticks sehr rückläufig sind. Über die letzten Jahre, würde ich sogar fast sagen, habe ich eine Tickreduktion von knapp 90% erfahren dürfen. Das ist ein großes Glück, was ich da gerade erfahre. Und vor allem im Alltag ist es dann in der Öffentlichkeit immer wieder Thema, weil Menschen mit viel Unverständnis reagieren können und das oftmals auch gar nicht erklärt bekommen wollen. Das heißt, man redet dann mit einer Wand und man versucht natürlich für sich zu argumentieren. Das war als Kind weitaus schwieriger, weil vor allem Erwachsene immer der Überzeugung sind, sie wissen mehr als die Kinder. Und dadurch war es dann auch schwer, da zu kommunizieren, auch zu vermitteln. Mittlerweile hat man dann andere Positionen, weil man ganz anders wahrgenommen wird als Erwachsener. Und vor allem auch im Uni-Alltag beispielsweise muss ich immer einen sehr großen Puffer einplanen, wenn es darum geht, mich wirklich fokussiert auf Themen, auf Lerninhalte vorzubereiten, um die Prüfung auch dementsprechend ja, leisten und abrufen zu können. Weil ich da einfach merke, dass das Tourette, wenn vor allem die Texte auch wieder mehr werden, durchaus dazu beitragen, dass mein Lernprozess verlangsamt wird, wenn zum Beispiel der Fokus eher auf den Ticks liegt und ich mich kaum konzentrieren kann, weil ich zum Beispiel nicht still sitzen kann dadurch. Und das ist sehr frustrierend, das kann auch sehr herausfordernd sein und bringt auf jeden Fall seine Tücken mit sich im Endeffekt, ja.
2: Wird denn dein Lernprozess auch dadurch dann einfach länger? Also wenn du dich ja dann nicht nur konzentrieren kannst, wird es dann halt dadurch, dass du dir dann selbst den Druck machst, auch noch sozusagen schlimmer?
1: Total. Es ist ein, ich sag mal jetzt mal, ein Teufelskreis. Wenn man erstmal drin ist, mit so einem Gedankenspiel, dass eben die Ticks gerade auf das Lernen beeinflussen, ist es sehr schwer, wieder rauszukommen. Dadurch werden die Ticks potenziell erstmal mehr. Was mir dabei zum Beispiel hilft, ist viel Sport machen und ganz bewusst auch dann das Lernen zu unterbrechen. Deswegen auch der große Puffer, dass ich ganz bewusst für mich sage, okay, heute funktioniert es nicht. Ich kann darauf vertrauen, es hat in der Vergangenheit eben auch geklappt, dass ich irgendwann den Zeitpunkt finde zum Lernen, um meine Leistungen auch erbringen zu können in der Klausur. Und dieses Vertrauen darauf zu haben, dass man eben diese Momente wieder haben wird, ist schwierig, aber es ist da. Und das hilft mir auch in den Situationen am meisten.
2: In deinem Alltag findest du ja noch positive Erlebnisse?
1: Total. Ich glaube, es ist vor allem dann positiv, wenn ich eben auf neue Menschen treffe und direkt sage, ich habe das Tourette-Syndrom, wenn ich Fragen habe, könnt ihr jederzeit Fragen stellen, weil es direkt eine Ebene schafft, auf der man sich begegnen kann, wenn es um Fragen und Antworten geht. Weil viele Menschen haben ganz viele Fragen, trauen sich aber meistens nicht zu stellen, weil sie eher reserviert sind oder es auch vielleicht anders gelernt haben in der Kindheit oder Jugend, dass man sowas eben nicht fragen soll. Und genau da finde ich es wichtig, eben Begegnungen zu schaffen. Und das gibt mir ganz viel zurück, vor allem auch positive Erlebnisse, wenn es darum geht, in der Aufklärung zum Beispiel mit jüngeren Betroffenen zu reden, die eben auch ganz viel dann von den Erfahrungen von älteren Menschen mit Tourette eben lernen können und auch so ein bisschen Hoffnung finden. Und das gibt mir sehr viel zurück.
2: Wie reagieren denn Kinder meistens? Also ist es schön oder?
1: Ach schon, ja, doch. Es gibt so ein paar schöne Situationen. Ich hatte einmal auf einer Familienfeier vor einigen Jahren, da war ein entferntes, verwandtes Kind, was ich vorher noch nicht kannte, und das hat dann irgendwann den Papa gefragt, meinen Großonkel zweiten oder dritten Grades, ich weiß es nicht genau, und hat dann gefragt, so Papa, warum schreit denn der Felix die ganze Zeit? Und meinte der Papa, ja, der ist krank. Und dann hat der Junge kurz überlegt und meinte dann, aber wenn er krank ist, Papa, dann geht er doch ins Bett, muss Tee trinken. Und das ist natürlich so eine Situation, da merkt man, dass Kinder einfach unbehaftet sind. So, sie sind neugierig, sie stellen gerne Fragen. Und ich finde auch wichtig, dass man die Kinder dann diese Fragen stellen lässt. Ich denke, diese Begegnungen sind wichtig, vor allem im jungen Alter. Und ich habe auch schon erlebt, dass Eltern dann ihre Kinder an der Hand weggezogen haben, damit sie bloß nicht zu mir gucken und eine Frage stellen können. Das finde ich ganz, ganz schade, weil darum geht das irgendwie. Mhm. Vor allem bei mir ist das so. Ich kann jetzt nicht für alle Menschen mit Tourette sprechen, aber es ist mein Umgang, wie ich damit umgehen möchte und auch kann.
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0: Das war Linkin Park mit The Emptiness Machine. Es ist jetzt 16:21 Uhr und ihr hört den Mittwochrun auf Floor 90,2. Schön, dass ihr dabei seid. Sag mal, Ellen, hast du Haustiere?
1: Tatsächlich nicht mehr. Ich hatte als Kind sehr viele Haustiere. Wir hatten eine Katze und Kaninchen, Meerschweinchen und ganz viele Hühner.
0: Ah, das klingt schön.
1: Das war auch sehr schön.
0: Und weißt du, ob Katze Raubtiere sind?
1: Ich würde sagen, ja.
0: Okay, weil darum geht es tatsächlich in unserem nächsten Beitrag. Ganz im Zeichen der fressenden Seite hat unsere Redakteurin Freya Paula mal eine ziemlich große Gruppe von Tierarten unter die Lupe genommen. Und das hören wir jetzt. Viel Spaß!
2: Raubtiere sind ziemlich interessant. Wölfe, Bären, Schlangen. Oh, einen Moment. Okay, Korrektur. Ich wurde gerade informiert, dass Schlangen keine Raubtiere sind. Seltsam. Die jagen doch andere Tiere. Qualifiziert sie das nicht? Ich frag mal rum.
3: Naja, Raubtiere sind in erster Linie, würde ich mal so behaupten, auf jeden Fall Fleischfresser, die andere Tiere jagen, um sie dann zu essen.
4: Ich würde behaupten, ein Raubtier ist ein Tier, was andere Tiere für Nahrungszwecke

0: jagt und dann isst.
1: Das ist so nicht ganz richtig. Also im normalen Sprachgebrauch meint man damit schon Tiere, die andere Tiere jagen und fressen. Aber eigentlich sind die Raubtiere eine ganz bestimmte Ordnung innerhalb der Säugetiere. Also Vögel, Reptilien und alle sonstigen, keine Raubtiere. Innerhalb der Ordnung der Raubtiere passen aber zum Glück eigentlich alle Tiere in unser Bild eines Raubtiers rein. So eine Ordnung, die definiert sich über Verwandtschaft. Alle da drin haben sich vor unvorstellbar langer Zeit mal einen einzigen Vorfahren geteilt. Und der wird es wohl ziemlich praktisch gefunden haben, andere Tiere zu jagen. Aber natürlich fällt mancher Apfel dann doch ziemlich weit vom Stamm. Zur Ordnung der Raubtiere gehören auch viele Allesfresser und dann und wann auch mal Pflanzenfresser. Pandas zum Beispiel. Übrigens hat die Ordnung der Raubtiere genau zwei Unterordnungen, in die sich alle Raubtiere einsortieren lassen. Hundeartige und Katzenartige. Dass es nur diese zwei Kategorien der Raubtiere gibt, heißt aber nicht, dass eigentlich gar nicht mal so viele Tiere zu den Raubtieren gehören. Das sind schon einige. Und damit kommen wir jetzt zu meinem neuen Lieblingsspiel.
2: Hundeartig oder katzenartig? Die Quizshow mit Freya Paula.
1: Vor mir sind meine Kandidaten Shanice und Luca. Hallo.
3: Hallöchen.
1: So, fangen wir direkt einmal an. Was würdet ihr sagen? Der Wolf, hundeartig oder katzenartig?
4: Hundeartig.
1: Wunderbar, das ist korrekt. Ein Punkt für jeden von euch. Dann der Tiger.
5: Katzenartig.
3: Ja, hätte ich auch gesagt.
1: Wunderbar, immer noch korrekt. Ein Punkt für euch beide. Weiter geht's mit dem Fuchs.
3: Katzenartig.
5: Hundeartig.
1: Luca ist richtig, hundeartig. Die Hyäne.
3: Hundeartig.
5: Ja, hundeartig.
1: Katzenartig, ihr liegt beide falsch. Der Bär.
3: Hundeartig.
1: Das ist korrekt. Und eine letzte Frage. Das Walross.
5: Ist kein Hundeartig? Raubtier.
1: Hundeartig ist korrekt. Das bedeutet unentschieden. Alle haben gewonnen. Das mit den Hunde- und Katzenartigen gibt der ganzen Sortierung von Menschen in so Hundemenschen und Katzenmenschen gleich viel mehr Bedeutung. Man kann also auch als Walross-Fan zu Team Hund gehören. Übrigens auch die Unterordnungen der Hunde- und Katzenartigen führen sich auf Abstammung zurück. Und nicht danach, ob man von einem Tier mehr den Eindruck hat, dass es mehr wie ein Hund oder wie eine Katze ist. Also Wölfe, Bären und Walrosse und viele andere noch lassen sich auch wieder auf einen gemeinsamen Vorfahren zurückführen. Löwe, Tiger und Hyäne zum Beispiel auf einen anderen. Die waren sozusagen der Startpunkt für diese Unterordnungen. Haben wir also gelernt, Bären sind mit Hunden verwandt, Hyänen mit Katzen und Falken und Haie und Schlangen und Krabben, die gehören hier halt alle irgendwie einfach nicht.
6: Vielen Dank an Frau Paula für diesen sehr spannenden Beitrag. Und wer sich jetzt fragt, wie man denn ganz korrekt Tiere nennt, die andere Tiere jagen, der kann das Wort Beutegreifer verwenden. Das ist ganz unabhängig von der Artenabstammung einsetzbar. Wir haben gerade sicher noch 25, ihr hört den Homerun auf Loro 90,2 und an dieser Stelle möchte ich mich von Ellen verabschieden. Das hat mich sehr gefreut, dass du heute dabei warst.
7: Es hat mich auch sehr gefreut, es war sehr schön und ich wünsche euch noch ganz viel Spaß und hoffe, dass ich bald mehr wieder dabei bin.
6: Hoffe ich auch. Viel Spaß dir auch. Ciao.
7: Tschüss.
6: Mach's gut. Und wir machen jetzt weiter mit Murder Me von The Haunted Youth. Viel Spaß.

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2: Einen wunderschönen Mittwochnachmittag. Hier ist Loro auf 90,2. Wir haben gerade 17 Uhr und ihr hört den Home Run. Jetzt geht es rein in die zweite Stunde unseres Nachmittagsmagazins mit allem, was Rostock heute bewegt. Lokale Themen, Veranstaltungen und natürlich jede Menge Musik. Ich bin eure Moderatorin Daphne und freue mich, dass ihr dabei seid an diesem etwas grauen 6. Mai. Egal, ob ihr gerade im Auto sitzt, auf dem Heimweg seid oder noch im Büro, wir begleiten euch bis 18 Uhr entspannt durch den Feierabend. Was wir hier für die nächste Stunde noch vorhaben, das verrate ich euch gleich, aber vorher wollen wir noch einen kleinen Blick auf das Wetter werfen.
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2: Aktuell haben wir in Rostock 11 Grad beim stark bewölktem Himmel. Dazu weht eine schwache Brise aus östlicher bis nordöstlicher Richtung. Die Sonne geht heute um 20.51 Uhr unter und in der Nacht bleibt es bewölkt. Die Sterne sind noch vereinzelt zu sehen und die Temperaturen sinken auf 6 Grad. Und der Blick auf morgen. Uns erwartet eine Mischung aus Sonne und Wolken, bevor es am Abend sonnig wird. Bei Temperaturen zwischen 6 und 13 Grad. Soweit das Wetter. Und in den nächsten Minuten hören wir in unser aktuelles Album der Woche rein. Außerdem beschäftigen wir uns mit einem neuen Ansatz, um Rostock sauber zu halten. Und anlässlich des 20. Jubiläums der Landesvorstandsstadt geben wir euch einen Einblick in ihre Aufgaben und Errungenschaften. Und gleich blicken wir auf der Maifeierei des Fährhafens in Beuxenburg zurück. Unser Redakteur Wilhelm war nämlich vor Ort und hat Mike, einer der Veranstalter, interviewt. Mehr dazu gleich nach Santila Denk von Masterpiece featuring Santi Gold. Viel Spaß!
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0: Ihr hattet mein Meier Elmi von Stromae und Spum featuring Coldplay. Wir haben gerade 17:09 Uhr. Ihr hattet den Hammer auf Loro 90,2. Unser Redakteur Wilhelm war am Wochenende in Boysenburg auf der Maifeierei des Fährhafen. Über diesen Ort und das Event erzählt uns Mike, einer der Veranstalter, etwas im folgenden Interview.
1: Ja, hallo von der Maifeierei am Fährhafen in Boysenburg. Ich führe jetzt ein kleines Interview. Möchtest du dich einmal kurz vorstellen?
2: Jo, moin. Ich bin Mike. Ich bin Mitglied der Fährhafen-Initiative seit im Prinzip Anbeginn. Sagen wir 2012 ungefähr haben wir angefangen zu planen und bin mittlerweile immer noch am Start und hab Bock.
1: Ja, cool. Kannst du einmal kurz uns erklären, was der Fährhafen ist?
2: Kurzum ist der Fährhafen im Prinzip erstmal ein Skatepark, im Alltag so. Und ansonsten, wenn wir Veranstaltungen machen, würde ich sagen, einfach ein Kulturort in Boysenburg, wo junge Menschen zusammenkommen und Musik machen, skaten, sich künstlerisch ausprobieren und einfach eine gute Zeit verbringen, würde ich sagen.
1: Was ergeben sich so für Schwierigkeiten vielleicht für ein solches Projekt in einer Kleinstadt wie Boysenburg?
2: Schwierigkeiten. Ich würde sagen, also ganz grundsätzlich ist es erstmal so, dass wir uns damals gegründet haben, so in der Oberstufe, also im Abi-Jahrgang, und dass wir alle halt so gut wie alle in die weite Welt verstreut wurden, halt fürs Studium, weil in Boysenburg halt natürlich keine Angebote sind, was Studium angeht und so. Und ja, dass wir uns halt viel online connecten müssen. Genau, wir treffen uns mittlerweile aber jeden Montag. Und dann ist halt immer die Schwierigkeit so, wir wollen was machen, aber es muss immer jemand da sein und man muss das dann irgendwie connected kriegen, dass sich alle treffen. Das ist auf jeden Fall eine Schwierigkeit. Und ansonsten ist es natürlich so, dass wir versuchen, weil wir es einfach fair finden, die Angebote immer gratis zu gestalten für alle Teilnehmenden. Und dadurch machen wir natürlich auch nicht großartig Einnahmen und sind deswegen sehr auf Förderungen angewiesen aktuell. Mhm. Und ja, die Fördersituation in Deutschland ist ja jetzt gerade sowieso ein bisschen schwierig durch verschiedenste Umstände. Und deswegen müssen wir gerade selber auch ein bisschen gucken, wie wir überhaupt finanziell weitermachen können. Genau, und das sind, würde ich sagen, so die Hauptschwierigkeiten. Leute vor Ort braucht es und es braucht immer Geld, um überhaupt Veranstaltungen machen zu können, weil alles irgendwie teuer ist auch.
1: Was finden denn allgemein so für Veranstaltungen statt? Also heute haben wir Kuso und Kaiserwetter, damit zwei Konzerte, dann noch DJs. Mhm. Wie läuft das sonst so?
2: Also tatsächlich hat sich das in den letzten Jahren so rauskristallisiert. Das ist so ein bisschen die Regel geworden, dass wir 2 bis 3 Veranstaltungen im Jahr machen. Wie gesagt, eben aufgrund dessen, dass wir nicht so richtig alle vor Ort sind. Und dann gibt es halt hauptsächlich so Partys, wo man am Tag Kinder-Action hat. Also es gibt immer eine Hüpfburg, es gibt immer irgendwie Kinderschminken, es gibt immer irgendwie einen Workshop mit Graffiti. Und dann zum Abend hin, so wie wir jetzt uns gerade in der Situation befinden, geht es dann in die Konzerte über, die du ja gerade schon genannt hast. Da versuchen wir halt auch immer lokale Acts irgendwie ranzukriegen. Ja, dann haben wir Konzerte und DJ-Action und machen hier quasi so unseren eigenen kleinen Club in der Kleinstadt sozusagen.
1: Ja, was war dein bisheriges Highlight an Veranstaltungen hier?
2: Ja, es ist schon sehr viel passiert. Ich habe auf jeden Fall schon sehr viele Highlights gehabt, aber für mich persönlich war es wahrscheinlich so 2023 eine Veranstaltung, die hieß das Herbstvergnügen. War ganz witzig, also quasi Classic, unser Geburtstag normalerweise. Und da habe ich tatsächlich auch mal Acts aus Halle ranbekommen, eine richtig große Reggae-Band zum Beispiel. Leute aus Hamburg haben gespielt, es gab richtig viel Bands einfach, das war richtig fett. Und insgesamt auch einfach sehr viele Leute, die sich mega gefreut haben und meinen, ey, was sind das für krasse Bands? Und ich fand es halt mega cool, weil ich das organisiert habe, wer da kommt und so. Und das irgendwie sich richtig cool angefühlt hat, so das Zepter quasi mal richtig in die Hand zu nehmen, sozusagen.
1: Ja, dann vielen Dank dir, Mike.
2: Gerne, gerne.
1: Ja, und viel Spaß noch beim restlichen Abend.
2: Auf jeden. Ich hoffe, du bist auch noch dabei und vielleicht hören das ja ganz viele Leute aus Rostock und kommen demnächst auch mal mit nach Boysenburg.
3: Und dann habe ich auch noch Kuso getroffen, der mir netterweise noch ein kurzes Interview vor seinem Auftritt gegeben hat. Dieses hört ihr jetzt.
1: Ja, ich bin hier bei der Maifeierei am Fährhafen in Beutzenburg und habe jetzt den Rostocker Rapper Kuso am Mikrofon, der in 4 Stunden hier auftritt. Moin Kuso, schön, dass du da bist.
4: Ja, grüß
1: Wie
4: dich.
1: Wie kommt's dazu, dass du heute hier bist?
4: Eigentlich ganz klassisch. Ich wurde einfach über Instagram angefragt. Mehr kann ich dazu gar nicht sagen. Ich habe jetzt keine Connection hier oder so, aber ich habe mir das angeguckt und fand das eigentlich ganz sweet. Und letztes Jahr haben ja auch Nosen und Inspector hier gespielt. Und dann dachte ich, gucke ich mir das mal an. Also ganz unspektakulär.
1: Ja, cool. In deinen Tracks thematisierst du ja auch, dass du vom Dorf kommst. Haben solche Auftritte hier in kleineren Städten wie heute für dich eine besondere Bedeutung oder ist jeder Auftritt eigentlich gleich für dich?
4: Es ist schon was Besonderes. Also ich bin gerade auch am Lernen und Begreifen, wie wichtig Subkultur in so kleinen Räumen auch ist. Wir haben letztes Wochenende oder vor 2 Wochen auch in Wismar gespielt. Ist ein bisschen größer, glaube ich, oder? Ja. Und irgendwie finde ich das total wichtig, das zu unterstützen, wenn Subkultur im kleinen Rahmen stattfindet. So. Und deswegen ist das schon was Besonderes. Man ist zwar immer ein bisschen aufgeregt auch, wenn man nicht weiß, was hier passiert, so, wenn man eine Hüpfburg sieht und so, dann, oh, Familienfest, ich weiß nicht, so. Aber grundlegend ist das schon was Besonderes, ja, ist schon schön und mache ich gerne, auf jeden Fall.
1: Dein letztes Album 3 ist vor einem halben Jahr erschienen. Ist aktuell schon wieder was Neues in Arbeit?
4: Ja, es ist immer was in Arbeit. ich habe auch schon was fertig geschrieben und ich denke, es wird wahrscheinlich so nächstes Jahr im Mai ein neues Album kommen. Mal gucken.
1: Okay. Freuen wir uns drauf. Ja, stehen in nächster Zeit noch andere Konzerte an irgendwie?
4: Nee, Konzerte gar nicht. Die Booking-Situation gestaltet sich immer ein bisschen schwierig, deswegen freue ich mich über alles. Also fragt mich gerne an. ansonsten, wir wollen eine Kleinigkeit. Dieses Jahr kommt noch mit der Gardine-Crew ein Sampler und da wollen wir in Rostock noch was veranstalten. Aber das ist halt auch alles noch nicht spruchreif. Wann, wie, was, wo, ja.
1: Dann zum Schluss, hast du noch einen Songwunsch für uns?
4: Ja, ich wünsche mir von Sketch und Direktor Doppelpack.
1: Dann bedanke ich mich für das Interview bei Kuso. Schön, dass du da bist und viel Spaß beim Auftritt nachher.
4: Ja, danke fürs Interesse, Mann.
0: Ihr hattet Interviews mit Mike von Fährhafen Beutzenburg und dem Rostocker Rapper Kuso. Anschließend wollen wir natürlich noch den Songwunsch von Kuso erfüllen. Deshalb kommt jetzt noch der Song Doppelpack von Sketch.1 und Dolos Direktor. Viel Spaß!

Ihr hörtet dieses von Theodora. Wir haben gerade 17:23 Uhr. Ihr hört den Home Run auf Loro 90,2 und wir machen musikalisch weiter. Das neue Foo Fighters Album Your Favorite Toy ist unser aktuelles Album der Woche geworden. Es ist der zweite Longspieler nach dem Tod von Schlagzeuger Taylor Hawkins und der erste mit dem neuen Drummer Ilan Rubin. Der Song Window fällt im Gegensatz zum Rest des Albums deutlich ruhiger und getragener aus. Die reduzierte Instrumentierung lässt mehr Raum für die zarte, luftige Atmosphäre und macht das Stück zu einem Innehalten innerhalb eines ansonsten rastlosen Albums. Frontman Dave Grohl sagte in einem Interview, der Track erinnere ihn an die 90er Jahre und seine Zeit mit Nirvana. Textlich dreht er sich um das Motiv eines Fensterputzers, der durch die Scheibe einen Einblick in das Leben der Menschen hat. Ihr hört jetzt Window von den Foo Fighters. Viel Spaß!

Ihr hörtet die Foo Fighters mit Window aus unserem aktuellen Album der Woche Your Favorite Toy. Morgen stellen wir euch den nächsten Song von der Platte vor. Wir haben gerade 17:28 Uhr, ihr hört den Home Run auf Flora 90,2 und weiter geht es hier mit Farbe auf Beton von Teuter Records. Viel Spaß!

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1: Einen wunderschönen Mittwochnachmittag. Es ist jetzt 17:31 Uhr und ihr hört den Home Run auf Flora 90,2. Mein Name ist Daphne, ich bin eure Moderatorin und freue mich, dass ihr eingeschaltet habt. Schauen wir auf das Programm für diese letzte halbe Stunde. Anlässlich des 20. Jubiläums der Landesforstanstalt erzählt uns unsere Redakteurin mehr über ihre Aufgaben und Errungenschaften. Und gleich beschäftigen wir uns mit der Frage, wie man am besten Rostock sauber halten kann. Mehr dazu gleich nach Never Alone von Dead Pioneers. Viel Spaß und bis gleich.

0: Jetzt kommen wir zu was Lustigem.
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0: Ich habe dort die Nerven mit, als ich davon lief. Es ist jetzt 17:38 und ich hatte den Homerun auf Flora 90,2. Rostock sauber zu halten ist eine ziemlich große Aufgabe. Die Stadtentsorgung leistet da einiges und auch Freiwillige wie die von Rostock Müllfrei zeigen jede Menge Engagement. Trotzdem gibt es an allen möglichen Stellen Müll auf den Boden. Einen neuen Ansatz, mit dem man schnell und einfach selbst einen Beitrag dagegen leisten kann, gibt es im Stadthafen. Unsere Redakteurin Freya Paula hat sich das mal genauer angeschaut.
1: Ich bin gerade auf dem Weg in den Stadthafen. Da gibt es coole Kräne, jede Menge Schiffe, aber auch jede Menge Müll. Und genau deshalb will ich gerade dahin, denn eine Sache, die es bald auch noch da geben wird, ist eine Müllsammelutensilien-Ausleihstation. Da werde ich gleich ein bisschen was zu hören und ich bin schon sehr gespannt. Ich bin jetzt auf der Sandfläche neben dem alten Fritz und hier ist eine orange Holzkiste. Da drauf steht Müllfreistation und wer auch noch hier ist, ist Marcel Knack von Rostock Müllfrei. Hallo.
2: Hallihallo.
1: Was hat's mit der Kiste auf sich?
2: Ja, diese orangene Kiste ist unsere allererste Müllfreistation. Es ist ein Pilotprojekt, welches wir hier am Stadthafen umsetzen wollen. Und die Station ist dafür da, dass jede und jeder sich zu jeder Zeit eine Müllsammelausrüstung hier ausleihen kann und nach Belieben Müll sammeln kann.
1: Rostock Müllfrei, ihr habt ja bisher mehr so Sammelaktionen gemacht, wo an einem Tag sich alle getroffen haben. Das ist jetzt ja mehr so eine dauerhafte Lösung. Wie kam es zu diesem Wechsel?
2: Wir wollen natürlich auch ein bisschen mit dem Verein unsere Vereinsarbeit auch Richtung Prävention ausbauen. Und ich habe im letzten Winter im Nationalpark im Harz eine ähnliche Kiste gesehen. Fand es total cool, dass man einfach hingehen kann, sich Ausrüstung, Greifer, Eimer, Handschuhe nehmen kann und einfach selber lossammeln kann, ohne jetzt extra zu einer Müllsammelaktion zu kommen.
1: Hier in Rostock gibt es ja an ganz schön vielen Stellen Müll. Ihr macht ja auch eure Sammelaktionen immer überall in der Stadt. Was hat gerade den Stadthafen hier zum besten Ort gemacht, um die Station aufzustellen?
2: Also der Stadthafen und gerade hier diese Sandfläche, die Kupffläche, ist natürlich im Sommer der Partyspot, wo sich viele treffen, Kupp spielen, grillen und leider auch immer wieder sehr viel Müll entsteht. Hier sind zwar schon sehr viele Mülleimer und auch die Stadtentsorgung reinigt ja jeden Tag, aber wir wollten das einfach mal mit dieser Kiste hier nochmal mehr Aufmerksamkeit auf das Müllthema bringen und wir können uns vorstellen, dass diese Kiste in der höheren Anzahl im Stadtgebiet noch wächst.
1: Was ist so eure Hoffnung, wer das nutzt? Einfach die Spaziergänger oder vielleicht auch die Partyleute, die selbst hier in Müll verbreiten?
2: Ich glaube, das ist so eine gute Mischung. Also ich kann mir gut vorstellen, dass wenn man spazieren geht, dass einfach ganz spontan sich entschieden wird, ja, Müll zu sammeln, dann holt man sich mal ein bisschen Ausrüstung. Oder klar, wenn man hier gerade sitzt und den Sommerabend irgendwie genießt und einem irgendwie einfällt, oh, ich habe keine Mülltüte dabei oder brauche vielleicht nochmal Eimerhandschuhe, Desinfektion und möchte vielleicht ein bisschen nebenbei Kippen sammeln, der kann sich da gerne bedienen.
1: Und wie wir gerade schon drüber geredet haben, es gibt ja theoretisch viele Stellen, wo man es machen könnte. Ist da noch mehr geplant?
2: Ja, also das ist jetzt wirklich unser Pilotprojekt. Wir wollen schauen, was sind so die Schwachstellen an dieser Kiste? Was geht vielleicht schnell kaputt? Was müssen wir an der Ausrüstung im Innenbereich irgendwie optimieren? Und dann wollen wir eigentlich gerne weitere Kisten aufstellen. Also zum Beispiel in Wannanlagen, am Strand oder auch in der Rostocker Heide. Das sind so sehr gute Spots, die wir uns vorstellen können.
1: Und wenn man jetzt unterwegs ist, später dann überall, aber jetzt erstmal hier im Hafen und man sieht den Müll und denkt sich, oh, ich würde da gerne was machen. Was ist so der Ablauf, durch den man gehen muss, damit man sich hier die Sachen ausleihen kann?
2: Wir wollten das Ganze so einfach, wie es nur geht, machen. Also keine App, keine unnötige Anmeldung. Man scannt einen QR-Code, der auf der Kiste aufgedruckt ist, kommt zu unserer Webseite, gibt kurz ein, zwei Daten ein, erhält dann einen Zahnschloss-Code. Den gibt man ein, ein Zahnschloss, öffnet die Kiste, nimmt sich die Ausrüstung raus, verschließt die Kiste wieder und geht sammeln.
1: Das ist sehr niederschwellig und schön einfach. Gibt es denn auch Sorgen, dass vielleicht gerade durch diese Niederschwelligkeit es vielleicht auch zu Problemen kommen könnte, dass nicht gut mit dem Equipment umgegangen wird?
2: Ja, also das haben wir uns natürlich auch schon im Hinterkopf bereitgelegt. Mein Worst-Case-Szenario ist, dass halt die Kiste in ein paar Tagen oder in der Woche halt hier in der Warnow reingeschubst wird. Ich hoffe es natürlich nicht, aber vorstellbar ist halt alles. Aber genau das gilt es jetzt natürlich herauszufinden, was wir vielleicht dann doch irgendwie verbessern müssen.
1: Und wenn man sich jetzt entschließt mitzumachen, was findet man da drin alles?
2: Die Basic-Müllsammelausrüstung findet man da drin. Greifer, Einmalhandschuhe, Eimer in verschiedenen Größen, ein Logbuch und auch eine Kofferwaage, denn das Ganze ist in Zusammenarbeit mit einem Uni-Projekt entstanden. Und wir wollen natürlich auch ein bisschen wissen, wie viel Müll und was für eine Art von Müll wurde gesammelt. Das darf dann gerne ins Logbuch eingetragen werden. Ja.
1: Also nebenbei auch noch ein bisschen so eine Art statistische Erhebung vom Müll?
2: Ja, absolut. Also Zahlen, Daten sind natürlich wichtig, auch für uns, um zu erkennen, wie gut kommt die Kiste halt an, wie gut wird es genutzt. Also das wollen wir schon gerne ein bisschen haben.
1: Wie viele Leute finden da jetzt gleichzeitig Equipment drin? Ist das immer für einen gleichzeitigen Nutzer oder können da auch mehrere?
2: Nein, also das können mehrere nutzen und auch nacheinander die Kiste gerne öffnen. Aktuell haben wir jetzt so erstmal für den Start 8 Greifer reingelegt. Wir sind gespannt, wie es genutzt wird, was für Feedback wir bekommen und können das natürlich auch noch aufrüsten. Platz genug ist noch da.
0: Vielen Dank an Frau Paula für das Interview. Wenn man das nächste Mal beim Plaudern über den Hafen spaziert, kann man also nebenbei gleich noch den Spazierweg ein bisschen aufhübschen. Wer weiß, vielleicht ist es ja sogar eine nette Date-Idee. Wir haben gerade 17.44 Uhr. Ihr hört den Home Run auf Floro. Und jetzt gibt es für euch Audacious von Franz Ferdinand. Viel Spaß!
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0: Geheiratet kommt Heidi von Curtis Harding. Es ist gerade 17:21 und ihr hört den Mittwoch-Homerun auf Flora 90,2. Wälder sind sowohl ein wichtiger Lebensraum für viele Tiere und Pflanzen, als auch ein großer Teil im Kampf gegen den Klimawandel. Zum besseren Schutz der Wälder wurde deswegen 2006 die Landesforstanstalt gegründet. Anlässlich des 20. Jubiläums hat Jan einen Beitrag zu den Aufgaben und Errungenschaften der Landesforstanstalt für euch vorbereitet. Viel Spaß beim Reinhören.
1: Am 25. April 2026 feierte die Landesforstanstalt sein 20-jähriges Bestehen in Parchim. Gleichzeitig blickt das Land auf über 320 Jahre organisierte Forstverwaltung zurück. Es wurde von einer Erfolgsgeschichte, die Tradition, wirtschaftliche Stärke und ökologische Verantwortung verbindet, berichtet. Jeder vierte Quadratmeter in Mecklenburg-Vorpommern ist Wald. Das zeigt, welche zentrale Rolle unsere Wälder für unser Land spielen. Für den Klimaschutz, die biologische Vielfalt und die Lebensqualität der Menschen. Die Landesforstanstalt ist seit 20 Jahren ein Garant dafür, dass wir diesen Schatz nachhaltig bewahren und weiterentwickeln, erklärte Forstminister Dr. Till Backhaus. Insgesamt umfasst die Waldfläche im Land rund 582.000 Hektar. Davon bewirtschaftet die Landesforstanstalt etwa 193.000

0: Hektar Landeswald. Die Wälder sind heute nicht nur größer, sondern auch strukturreicher und artenreicher als je zuvor. Erstmals übersteigt der Anteil von Laubholz den von Nadelholz. Zugleich wurden die höchsten Holzvorräte und Totholzanteile seit Beginn der Messung erreicht. Unsere Wälder werden vielfältiger, stabiler und widerstandsfähiger. Das ist ein entscheidender Fortschritt im Umgang mit den Folgen des Klimawandels, betonte Backhaus. Der Wald ist eines unserer wichtigsten natürlichen Klimaschutzinstrumente. Auch wirtschaftlich ist die Landesforstanstalt ein zentraler Akteur im ländlichen Raum. Rund 1000 Beschäftigte, darunter über 100 Auszubildende, arbeiten heute für den Wald im Land. Die jährliche wirtschaftliche Gesamtleistung liegt bei rund 120 Millionen Euro. Davon entfallen etwa 60 Millionen Euro auf den Holzverkauf. Allein im vergangenen Jahr wurde zudem über 5,3 Millionen Euro zur Unterstützung des Privat- und Kommunalwaldes bereitgestellt. Die nachhaltige Bewirtschaftung zeigt sich auch in konkreten Maßnahmen. In der aktuellen Aufforstungskampagne wurden über 600 Hektar Wald neu angelegt. Das entspricht rund 840 Fußballfeldern. Gleichzeitig erfolgt auf etwa 1300 Hektar intensive Waldpflege, um die Bestände langfristig zu stabilisieren und an den Klimawandel anzupassen. Ein besonderer Schwerpunkt liegt auf der Weiterentwicklung klimaresilienter Dauerwälder sowie innovativer Projekte wie die europaweit ersten Kur- und Heilwälder, die neue Impulse für Gesundheit, Tourismus und regionale Entwicklung setzen. Die Veranstaltung würdigt insbesondere die Leistungen der Beschäftigten der Landesforstanstalt. Sie können mit Stolz auf das Erreichte blicken. Gleichzeitig liegt eine große Aufgabe vor uns, den Wald der Zukunft zu gestalten. Ich bin überzeugt, dass wir diesen Weg gemeinsam erfolgreich weitergehen werden. So Backhaus abschließend.
1: Und davon bin ich auch sehr überzeugt. Vielen Dank an Jan für diese Erläuterung zur Rolle der Landesforstanstalt. Wir haben gerade 17.55 Uhr und langsam geht der Home Run zu Ende, aber das heißt nicht, dass ihr euch von Loro verabschieden sollt, denn wir haben noch einiges im Programm für euch. Um 19 Uhr gibt es für euch die Sendung Dreadlock Zone, um 21 Uhr der Schwarze Kanal und gleich um 18 Uhr Verquer Radio. An dieser Stelle verabschiede ich mich und wünsche ich euch einen schönen Abend. Und ihr hört noch Toa Birds von Gentleman. Viel Spaß und bis bald. Ciao.

0: Die Verantwortung für die Sendung hat Katriona Dannenberg. Hallo und herzlich willkommen bei Vera, dem Verquerradio zu Themen globaler Gerechtigkeit. Diese Sendung wird aufgezeichnet am Montag, den 27.04.2026. Ja, herzlich willkommen. Wir beschäftigen uns heute bei der Vera-Sendung mit dem Thema Moore. Denn in Mecklenburg-Vorpommern gibt es sehr, sehr viel Expertise zu diesem Thema und insbesondere in Greifswald gibt es sehr viele verschiedene Institutionen und auch Gruppen, die sich mit dem Thema Moor-Wiedervernässung beschäftigen oder auch grundsätzlich mit dem Thema Moore. Wir möchten das heute in dieser Sendung etwas vertiefen und dafür sind wir hier ziemlich viele Leute im Studio. Also ich bin das, einmal hier Katriona, außerdem sind von der Redaktion hier dabei.
1: Hallo, ich bin Natalia, ich bin Kuratorin von Beruf und ich arbeite mit zeitgenössischer Kunst und Kultur.
2: Hallo, ich bin Mauro.
0: Und dann haben wir noch Gäste mitgebracht. Wir freuen uns, wenn ihr euch jetzt mal einmal ganz kurz vorstellt. Da ist einmal Sophie.
3: Genau, hallo, Sophie Hirschelmann von der Zuko-Stiftung und der Uni Greifswald, kurz auch Greifswald-Moor-Zentrum und ich freue mich dabei zu sein.
0: Genau, und dann sind noch Lena und Hendrik hier. Hallo.
4: Moin, ich bin Hendrik, ich bin Aktivist beim Moorbündnis.
5: Hallo, ich bin Lena und ich bin auch Aktivistin beim Moorbündnis.
0: Schön, dass ihr hier seid und mit uns diese Sendung gestaltet und mit uns dieses Gespräch führt. Ich möchte euch bitten, vielleicht noch mal ein bisschen mehr zu euch selbst und zu den Organisationen oder Institutionen, bei denen ihr arbeitet oder ehrenamtlich aktiv seid, dass ihr noch ein bisschen was dazu sagt. Woher kommt ihr eigentlich? Was ist eure Verbindung zum Thema Moore?
5: Also ich bin Lena und bin beim Moorbündnis seit jetzt 4 Jahren ungefähr. Und angefangen hat das mit einer großen Demonstration in Triebsees, wo wir für die Wiedervernässung von Mooren und für Verkehrswende demonstriert haben. Da ist ein sehr großes Stück Autobahn im Moor abgesackt. Das sah spektakulär aus. Und heute bin ich immer noch aktiv und setze mich da vor allem für die Vernetzung von verschiedenen Akteuren im Klima- und Moorschutz ein.
4: Ich bin Hendrik, ich bin seit 2 Jahren, fast 3 Jahren beim Moorbündnis und mich interessiert besonders, dass wir alle moorbegeisterte Menschen sind und uns einfach zusammenfinden in unserer Freizeit und uns austauschen, Wissen ansammeln und versuchen, Wissen zu verbreiten über Moore. Und machen auch kleinere Arbeitseinsätze oder andere Exkursionen in Moore.
3: Ja, und ich bin Sophie und ich arbeite für die Zuko-Stiftung und gleichzeitig auch die Uni Greifswald. Das sind 2 Partner im Greifswald-Moor-Zentrum. Dazu gehört noch der Düne e.V. Genau, und wir sind ein ziemlich großer Haufen an Moorexpertinnen, schon seit über 10 Jahren jetzt im Greifswald-Moor-Zentrum an dem Thema arbeiten. Und ich selber, ich beschäftige mich viel mit so politischen und rechtlichen Fragen, also so übergeordnete Stellschrauben für Moore und bin auch in einer Projektregion so ein bisschen konkreter, auch mit den Füßen im Moor, nämlich in der Region Malchin, wo wir so ein Modellprojekt für Paludikultur umsetzen. Mit ganz vielen Partnern. Also Paludikultur ist eins von unseren großen Themen und wir forschen daran und untersuchen die Machbarkeit und setzen selbst um, je nachdem welcher Partner im GMC.
0: Kannst du noch mal ganz kurz für unsere Hörerin sagen, was ist eigentlich Paludikultur? Das wird ja noch mehr Thema werden wahrscheinlich heute.
3: Genau, also das ist die nasse Nutzung von Moorflächen, also die produktive Nutzung für Land- und Forstwirtschaft auf eben nassen oder wieder vernässten Flächen.
0: Okay. Und vielleicht habt ihr es schon gesagt, vielleicht wollt ihr aber auch noch was ergänzen. Was ist so das, was euch besonders wichtig daran ist? Was ist so euer Herzensprojekt in eurer Arbeit? Was ist das, wo ihr sagt, daran bin ich besonders dran?
4: Herzensprojekt? Ich glaube, dass die Moore, die hier in unserer Umgebung sind, von Greifswald, die liegen mir alle sehr am Herzen. Und da gehe ich immerhin gerne spazieren und gucke mir an, wie nass sie sind und die nässer zu sehen und darauf zu arbeiten, mit Leuten zu reden, das ist, glaube ich, mein Herzensprojekt.
5: Also ich glaube, mein Herzensprojekt ist kein konkretes Moor, sondern eher so diese aktivistische und aktive Bubble, die sich dann rund um dieses Thema gefunden hat. Also es ist halt ein super Aufhänger, um über Klimagerechtigkeit zu reden und gleichzeitig lerne ich dabei wahnsinnig viel.
3: Genau, also Herzensprojekt finde ich auch nicht so leicht, weil ich auch in vielen Projekten drin bin und das ja auch immer so schwierig ist mit dieser Projektlogik. Also vielleicht eher so Herzensthema ist schon auf jeden Fall die, so das Ziel hinter dem Moorschutz und der Wiedervernässung der Moore halt möglichst viele Menschen zu versammeln und da einfach möglichst viele Synergien zu finden, dass einfach, ja, viele Menschen und Akteure dahinter stehen und das gemeinsam voranbringen, zum Beispiel eben in der Region Malchin, wo ich jetzt auch schon seit 2019 arbeite und mich darauf freue, wenn wir dann wirklich mal ein bisschen Wasserstände anheben.
1: Ja. Und vielleicht für die Menschen, die nicht so viel kennen über dieses Problem, könnt ihr ein bisschen erklären, warum ist Moorschutz überhaupt wichtig? Und vielleicht einen Überblick geben.
4: Ich glaube, ich bin auf Moorschutz gekommen, als ich durch die Hochmoorlandschaften in Niedersachsen gelaufen bin. Da waren sehr viel abgetorfte Hochmoorflächen. Und als ich gesehen habe, wie krass wir diese Landschaften verändert haben und dann so ein paar noch relativ naturnahe Moore gesehen habe, habe ich gedacht, okay, hier kann man auf jeden Fall einiges machen, um die Natur wieder oder unsere belebte Umwelt wieder ein bisschen schöner zu haben und ein bisschen vielfältiger. Genau, das war mein erster Ansatz, so Vegetation und Tiere im Moor.
3: Genau, also ich glaube, so in der öffentlichen Debatte ist ja so dieses Thema Klimaschutz eigentlich am dominantesten. Also wir reden immer viel über das Thema Moor, weil sie eben so viele Treibhausgasemissionen ausstoßen, wenn sie entwässert werden. Und über 95% der Flächen in Deutschland sind ja auch entwässert. Das heißt, das ist eine große Treibhausgasquelle. In Mecklenburg-Vorpommern sind es mittlerweile, ja, ungefähr ein Drittel, sogar ein bisschen mehr der Emissionen, die aus Mooren rauskommen. Also Klimaschutz ist da ein großes Thema und das ist sozusagen auch technisch relativ einfach, wenn man es eben schafft, das Wasser im Moor wieder an die Geländeoberkante zu kriegen, dann gehen eben auch die Emissionen runter und das ist jetzt auch so die Hauptmotivation, warum das an vielen Orten passiert. Aber oft ist es auch ein bisschen so ein Tunnelblick. Also es gibt schon auch noch ganz viele andere Vorteile und Leistungen, die die Moore so für uns haben. So, sie filtern das Wasser und sie speichern das Wasser. Es gibt eine Verdunstungskühlung durch so nasse Landschaften wie Moore. Und es ist eben auch ein Lebensraum für viele seltene Arten, Pflanzen und Tiere. Also da kommt eigentlich sehr, sehr viel zusammen im Moor, was nicht nur Klimaschutz ist.
5: Ja, und dann kann man vielleicht auch noch den Schutz der Landschaft irgendwie hinzufügen, dass einfach alte Landschaftsbilder wiederhergestellt werden können, zum Teil zumindest, und neue Naherholungsgebiete geschaffen werden. Ja.
4: Und ich möchte noch hinzufügen, also Wasser ist ja hat eine große Rolle für die Treibhausgase in Mooren. Also viel Wasser ist da in dem Sinne gut häufig. Und auch in der restlichen Landschaft, also nicht nur in den Mooren, wird auch Wasser benötigt, also der Landschaftswasserhaushalt. Unsere Äcker sind häufig zu trocken auch und Sölle verlanden und es wird immer trockener in vielen Bereichen Deutschlands. Also Moore sind ja auch ein wichtiger Speicher, um da möglichst viel Wasser in der Landschaft zu halten.
1: Und könnt ihr vielleicht ein bisschen genauer erklären über eure Ziele oder zum Beispiel können wir überprüfen, ob wir überhaupt diese Ziele erreichen und ja, welche Maßnahmen sollen wir im Alltag vielleicht irgendwie machen? Ja.
3: Okay, ja, also um Ziele zu überprüfen, wenn man jetzt auf den Klimaschutz schaut, ist es einerseits so, dass man das messen kann, das ist aber ziemlich teuer und aufwendig. Also wenn ich schaffe, in der Moorfläche eben den Wasserstand wieder hochzukriegen, dann kann ich auch mit Messgeräten messen, ob da noch Treibhausgase rauskommen. Ich kann es aber auch an der Vegetation sehen. Also wenn ich mir die Vegetation genauer anschaue, dann kann ich Rückschlüsse daraus ziehen, wie hoch der Wasserstand ist. Und dann kann ich auch eben die Treibhausgasemissionen abschätzen. Das ist so eine Möglichkeit und das ist auf jeden Fall auch das Ziel, ne? Also möglichst den Wasserstand an der Geländeoberkante, dann spricht man von so Torferhalt. Also dann bleibt der Torf, der Boden im Moor, der eben so wertvoll ist als Kunststoffspeicher, aber auch als Bodenarchiv, der bleibt dann eben erhalten. Also das ist auf jeden Fall ein ganz wichtiges Ziel. Klar, beim Thema Wasser kann man auch sagen, dass wir da ja immer mehr dahin kommen. Es gibt nationale Wasserstrategien, auch das Land hat jetzt eine Wasserstrategie, dass wir mehr Rückhalt brauchen, auch für Dürreperioden, jetzt so mit dem Klimawandel, auch als Klimawandelanpassung. Das ist auch noch ein ganz wichtiges Ziel, weil die Moore uns eben dabei helfen, das Wasser in der Landschaft zu halten. Also ich hatte noch mal nachgeschaut, jetzt auch in Vorbereitung, ist es eben so, dass durch die ganze Entwässerung in Mecklenburg-Vorpommern zum Beispiel der Grundwasserspiegel schon flächig um 0,5 bis 1 Meter gesunken ist. Und die Projektionen sagen auch, dass das in Zukunft noch mehr werden könnte mit dem Klimawandel. Und da können die Moore uns zum Beispiel helfen, dann auch wieder mehr Grundwasser in der Landschaft zu bilden.
0: Könnt ihr noch mal mehr darüber sagen, wofür ist das alles wichtig mit dem Grundwasser? Also wir wollen irgendwie, wofür brauchen wir das Grundwasser? Klar, jetzt aus meiner menschlichen Perspektive denke ich so, ja, ich brauche halt Trinkwasser und ich brauche Wasser zum Duschen und so. Aber was mehr bringt uns das, dass Wasser in der Landschaft ist? Also du hattest das schon so ganz kurz stichwortartig gesagt, aber vielleicht könntet ihr noch ein bisschen genauer darauf oder noch mal ein bisschen intensiver darauf eingehen.
4: Naja, häufig ist die belebte Umwelt daran angepasst, an das Grundwasser oder an die ungesättigte Zone an Wasser sozusagen im Boden ranzukommen. Bäume zum Beispiel haben Wurzeln, um da eben das Wasser hochzuziehen mit in die Blätter. Und wenn man den Grundwasserstand halt absinkt, dann haben die Bäume vielleicht auch nicht mehr genug Wasser und sterben dann halt ab. Das ist das drastische Beispiel, dass Bäume absterben in der Landschaft. Das sieht man in manchen Regionen in Deutschland auch schon, dass durch den Klimawandel und trockenere Perioden Bäume teilweise sterben. Das sieht man ja auch in vielen Wäldern gerade.
3: Klar, dann auch die Wasserverfügbarkeit in der Landwirtschaft hängt auch davon ab, wie viel Wasser wir abführen aus der Landschaft. Und na gut, ich habe es eben schon angesprochen, das Thema Grundwasser für unser Trinkwasser, aber auch der Brunnen im Garten. Also wir brauchen ja eigentlich Wasser in allen möglichen Lebensbereichen, ne?
0: Okay, danke schön. Ich denke, wir hören jetzt unseren ersten Song für diese Sendung. Mauro, was hören wir denn?
2: Ja, wir hören jetzt Rebellier, ein Song von Billy Idol mit dem Titel Rebellier. Ja, im Text heißt es, in den Mitternachtsstunden schreit sie mehr, mehr, mehr. Für die heutige Folge können wir das Wörtliche nehmen und davon ausgehen, dass er von Mooren spricht.

0: Ja, also wir haben gesprochen über diese Probleme. Aber welche Gegenargumente begegnen euch immer wieder? Es scheint doch so logisch zu sein, dass alles nass muss.
1: Wenn ich jetzt, ich bin manchmal in Gesprächen mit landbewirtschaftenden Personen und häufig kommt bei mir die Sache auf, dass, wenn man den Wasserstand anhebt, die Befahrbarkeit der Flächen, der Moorflächen eingeschränkt wird, wodurch sich eine landwirtschaftliche Nutzung, also eine Biomassenutzung zum Beispiel, dementsprechend schwierig gestaltet. Es ist halt eine angepasste Technik häufig nötig oder sehr leichte Maschinen. Und dann muss die Grasnarbe auf jeden Fall erhalten bleiben. Also es sind so Praxisprobleme in der landwirtschaftlichen Nutzung, die mir häufig so zutage kommen. Genau.
2: Und ansonsten, was für Argumente begegnen euch? Was für Gegenargumente gegen euer Moor muss nass, was ja doch irgendwie hier überall recht präsent ist in Greifswald?
3: Vielleicht auch einfach so diese Sorge, dass Flächen, die bisher von Menschen genutzt werden, also seit 100 Jahren oder mehr als 100 Jahren zum Beispiel entstehen da Dörfer auf den und Siedlungen und Städte auf Moorflächen, und Leute haben halt Angst, dass, wenn man drumherum die Moore nass macht, dass dann dieser Siedlungsraum überflutet werden könnte oder die Keller einfach regelmäßiger überflutet werden und ihnen damit halt so ein Stückchen Lebensgrundlage weggenommen werden würde, sei es jetzt halt eben diese konventionelle Landwirtschaftsfläche, auf der Nahrungsmittel, aber halt vor allem für die Tierfütterung produziert werden, oder halt eben auch so der normale Lebensraum, den man halt auch gewöhnt ist. Ja.
2: Ja, und also was auf jeden Fall auch immer ein großes Thema in den Diskussionen ist oder auch eine große Frage, so reicht denn das Wasser überhaupt für die Moorwiedervernässung? Ne? Viele kennen diese Bilder von diesem Dürremonitor in Deutschland, wo wir dann immer so tiefrote Flächen auf den Karten, gerade in Ostdeutschland, sehen, weil einfach auch so, ja, durch die Trockenheiten, durch den Klimawandel der letzten Jahre einfach der Boden viel trockener ist als früher. Aber das ist eben was, wo man so hydrologische Untersuchungen machen muss und gucken muss, wie ist die Wasserverfügbarkeit? Reicht das Wasser für vielleicht eine bestimmte Art von Paludikultur, die man anstrebt? Tendenziell ist es in Mecklenburg-Vorpommern aber wohl so, dass die Regenmengen eher zunehmen oder gleich bleiben und sich nur so die Muster verändern. Also es gibt längere Dürreperioden, aber übers Jahr gesehen ist dann doch viel, viel, viel Wasser da, und dann ist eben wichtig, dass man es dann nicht abpumpt und rausschickt aus den Flächen, sondern dass man es drin hält, dass es dann auch einen Wasserrückhalt gibt und ja, dass man eben auch das Einzugsgebiet mit betrachtet. Also auch guckt, kann man irgendwie um die Moorflächen drumherum was tun, dass mehr Wasser in der Landschaft bleibt, was dann den Mooren hilft und generell eben auch der Wasserverfügbarkeit in der Fläche.
4: Jetzt noch mal eine Frage an euch, vom Moorbündnis. So, ihr versucht ja sehr, ihr richtet euch ja eigentlich an die Öffentlichkeit mit euren Forderungen, oder ja, versucht alle möglichen Menschen zu erreichen und für dieses Thema zu begeistern. Ja, ich fände noch mal interessant, was sind so eure Hauptzielgruppen und warum denkt ihr, es ist wichtig, genau diese Leute zu erreichen mit diesem Thema Moor muss nass? Was ist, ja, genau.
1: Also ich denke, ohne öffentlichen Rückhalt ist es schwierig, was an der Gesellschaft zu gestalten. Ich glaube, viele Gesetze und Strategien, die wir haben und die uns jetzt auch weiterbringen, sind halt entstanden, weil Leute darüber Bescheid wussten, Leute informiert waren, Leute da mitgezogen sind. Und genau deswegen ist es wichtig, das nicht nur in der Vergangenheit getan zu haben, sondern auch immer noch zu tun und in der Zukunft zu tun, damit halt solche Strategien nicht abgebaut werden und dass Strategien verbessert werden und angepasst werden an zukünftige Herausforderungen.
4: Also ihr adressiert letztendlich Gesetzgebungsverfahren. Da wollen wir später auch noch mal drauf kommen. Ist das richtig, dass es gar nicht so sehr um Widerstand gegen Vernässung in der Bevölkerung geht, sondern mehr um darum, das aufzuklären darüber, wie wichtig das ist, was wir Anfang der Sendung schon gehört haben, für den Klimaschutz, für das Wasser, dafür, das Wasser im Boden zu halten, die Landschaften zu erhalten und so weiter?
2: Naja, und natürlich auch aufzuklären, dass es ja auch ein, also okay, die Frage war ans Moorbündnis gerichtet, aber so ganz allgemein betrifft das ja nicht nur euch, ist also, dass es natürlich auch darum geht, irgendwie aufzuklären, wie so ein Moorwiedervernässungsprozess eigentlich abläuft. Also dass da jetzt niemand, also das Eigentum ist ja meistens in privater Hand und es sind da auch Nutzer drauf, also die müssen natürlich gefragt werden, das schreibt auch das Gesetz vor. Und dass man da auch einfach aufklärt, dass es ja immer einen geregelten Planungsprozess gibt, auch einen Genehmigungsprozess, wo dann auch Leute ihre Bedenken, ihre Wünsche mit einbringen können und ja, dass es da, ja, dass da auch so ein bisschen die Ängste genommen werden, dass jemand anders jetzt einfach kommt und das nass macht und genau.
4: Entschuldigung, ich muss mal ganz kurz, wir müssen mal einen technischen. Ja, ihr arbeitet jetzt ja letztendlich schon lange mithilfe von Projekten, verschiedenen Projekten in Mecklenburg-Vorpommern auch ganz praktisch am Thema Moorschutz. Ich weiß, auch ihr seid irgendwie praktisch an diesen Sachen mit dran, vom Moorbündnis, aber auch insbesondere das Kreiswald-Moor-Zentrum versucht schon lange, Moorschutz wirklich zu realisieren, auch unabhängig von Gesetzgebungsverfahren, auf die wir auf jeden Fall am Ende der Sendung noch kommen werden. Da passiert ja jetzt auch gerade viel in Mecklenburg-Vorpommern. Und trotzdem möchte ich jetzt gerade noch mal so ganz doll in die Praxis, in eure Praxis reingucken. Wenn ihr Moorschutz ganz praktisch umsetzen wollt hier vor Ort, auf welche Hürden stößt ihr, auf welche Widerstände oder was für Probleme, was für reale Probleme gibt es, selbst wenn zum Beispiel auch der Wille da ist? Was ist das, was euch da so begegnet?
2: Ja, also ein großes Thema sind natürlich Eigentümer und auch Landnutzende. Also ja, klar, wenn uns Flächen selber gehören, wie jetzt bei der Zuko-Stiftung, dann ist das natürlich einfacher. Dann muss man schauen, okay, was passiert im Umland, wenn jetzt Wasserstände angehoben werden? Ist da irgendjemand betroffen? Dann muss man da ins Gespräch gehen, auch die Gemeinden mit ins Boot holen. Wenn da zum Beispiel skeptische Leute vielleicht auch im Gemeinderat sind, dann muss man da mehr Gespräche führen und Kontakte aufbauen und einfach auch aufklären. Wenn es jetzt nicht um, oder also genau, bleiben wir mal bei den eigenen Flächen, dann gibt es, hat man auf jeden Fall auch immer mit Behörden zu tun. Also für so Moor-Wiedervernässungsprojekte braucht man ja immer eine Genehmigung und dann hat man meistens mit den Landkreisen zu tun. Und da ist es schon so, dass es da manchmal nicht ganz klar ist, wer ist jetzt zuständig, für welche Maßnahme. Dann braucht es verschiedene Arten von Genehmigungen. Dann genau, haben die Leute auch immer unglaublich viel auf dem Tisch. Und manchmal ist aber eben dann auch nicht ganz klar, wer leitet jetzt vielleicht das Verfahren und wer hat jetzt gerade Zeit, das mit reinzuschieben. Also Moorwiedervernässung ist jetzt auch bei den Behörden ganz oft nicht so ein Prioritätsthema, wie jetzt zum Beispiel die Wasserrahmenrichtlinie, also der Gewässerschutz. Das ändert sich jetzt gerade, aber es ist schon nach wie vor ein Thema. Und wenn man dann ja auf andere Flächen guckt, also die jetzt nicht uns selbst gehören, sondern wir zum Beispiel versuchen im Einzugsgebiet von Flächen was zu verändern, dann ist es halt ganz, ganz viel Gespräch mit den Eigentümern, mit den NutzerInnen, mit den Gemeinden, je nachdem, wer da eben so dranhängt. Wir haben halt unglaublich viele Eigentümer meistens in Mooren, also das ist auch so historisch so gewachsen, überall da, wo nicht so ein Flurenneuordnungsverfahren gelaufen ist, da hat man auf wenigen hundert Hektar hunderte von Eigentümern, irgendwelche Eigentümergemeinschaften, manchmal findet man gar nicht raus, wer das eigentlich ist. Also das ist sehr, sehr, ja, einfach sehr zeitintensiv. Dann eben diese Planungsgenehmigungsprozesse, das ist manchmal echt sehr komplex und ja, ist auch so ein Wunsch aus der Praxis, das sagen auch viele, dass man da guckt, wie man Dinge vereinfachen und besser bündeln kann und ob wirklich alle Anforderungen dann so sinnvoll sind. Und natürlich ein großes Thema ist die Umstellung der Nutzung. Also wenn die landwirtschaftliche Nutzung auf den Mooren ist eben angepasst an diese Entwässerung, also dass da nicht so viel Wasser ganz oben steht. Und wenn man das jetzt anhebt, dann muss man eben komplett die Nutzung umstellen, mit anderer Technik in die Fläche fahren. Man kann da nicht mehr so gut seine Rinder reinschicken, sondern muss dann eigentlich Nasswiesengräser und Schilf ernten, je nachdem, was dann da wächst oder was man anbaut. Und da gibt es eben eine große Skepsis, verständlicherweise, weil wenn der Boden nass wird, verliert er an Wert, also der Bodenwert sinkt, das heißt, die Immobilie wird weniger wertvoll und die Nutzenden fragen sich natürlich auch, okay, womit verdiene ich jetzt langfristig Geld, was kann ich mit dieser Biomasse machen? Da passiert schon total viel. Ganz viele Unternehmen beschäftigen sich mit so neuen Produkten aus so Moorbiomasse, aber im Moment ist es eben noch viel im Pilotstadium, am Anfang und so ganz verlässliche Wertschöpfungsketten gibt es noch nicht, sodass die NutzerInnen da entsprechend halt auch noch zurückhaltend sind. Also das Thema Wirtschaftlichkeit, wie immer.
4: Ja, und in der Landwirtschaft hängt am Thema Wirtschaftlichkeit ja auch ganz doll das Thema Subvention und Förderung. Kannst du dazu noch ein bisschen was sagen? Also weil gerade mit der europäischen Subventionspolitik ist ja auch die Frage, wie sind eigentlich wiedervernässte Flächen da berücksichtigt oder passt das überhaupt zusammen, die Agrarförderung mit wiedervernässten Flächen?
2: Zum Teil ja, zum Teil auch nicht. Das hängt dann immer vom Bundesland ab und ist schon manchmal ein bisschen widersprüchlich und hängt natürlich auch immer so ein bisschen an der Wertschöpfung auf den Flächen. Also hier in Mecklenburg-Vorpommern ist es schon so, dass die Programme, die angeboten werden, die sogenannte moorschonende Stauhaltung, das war so ein Programm in Mecklenburg-Vorpommern, was angeboten wird, das wurde total gut angenommen. Das ist sozusagen vergriffen. Da hat es auch noch mehr Interessenten gegeben, als Geld da war. Da wurden voll viele Anträge gestellt. Also da war es auf vielen Flächen attraktiv, jetzt die Wasserstände anzuheben, auch wenn es weiterhin auch noch ganz viel Förderung und Subventionierung für Entwässerung, also für entwässerungsbasierte Landwirtschaft auf Moorflächen gibt, so nennen wir das immer. Genau, in anderen Bundesländern wie Bayern oder Niedersachsen sieht das ein bisschen anders aus, da gibt es weniger Programme in diese Richtung, da greift dann eher noch die Subventionierung und Förderung, die auf Entwässerung baut, einfach weil da zum Teil auch die Wertschöpfung höher ist. Also da müssen die Anreize dann höher sein und da entschließen sich gerade noch nicht ganz so viele Landwirte für die Umstellung. Und das, ja, deswegen sagen wir halt auch, dass es da eben auch ja eine Klarheit, eine Eindeutigkeit geben muss, wohin die Reise geht und dass wir nicht auf der einen Seite die Entwässerung subventionieren und auf der anderen Seite dann versuchen, die Wiedervernässung zu fördern, das passt natürlich nicht so gut zusammen. Das muss irgendwie ja besser Hand in Hand gehen.
4: Und wenn jetzt ein Teil der Flächen, also viele Flächen sind ja, also viele der entwässerten Flächen sind ja landwirtschaftlich genutzt und die Landwirtschaft hat ja schon einen wichtigen Anteil oder ist ja super wichtig für die Ernährung, also für die Ernährungssituation. Begegnet euch das in eurer Arbeit auch, dass Leute sagen so, naja, wir können halt hier nicht mehr dafür sorgen, dass ausreichend Nahrungsmittel hergestellt werden, wenn wir hier jetzt plötzlich nur noch Paludikultur machen dürfen oder ja, begegnet euch das in eurer Arbeit, wenn ihr irgendwie Informationsveranstaltungen habt oder auch begegnet euch das in der Praxis, in der Zusammenarbeit mit den Bauern, weil das macht ihr ja auch sehr viel vom Moorzentrum aus.
1: Also ist auf jeden Fall ein relevantes Thema. Ich glaub, die Hälfte der Grünlandflächen in MV sind auf jeden Fall auf Moorstandorten, das ist gar nicht mal so wenig, 140.000 Hektar. Entwässertes Moorgrünland und das ist hat direkten Nutzen häufig. Also es wird häufig auch als Tierfutter verwendet und für zum Beispiel Rinder. Und ich glaube, die Hälfte der Betriebe, die so ein Grünland haben, nutzen das auch für ihre eigenen Rinder. Deswegen hat das auch direkten Wert sozusagen für Nahrungsmittelproduktion, in dem Punkt Tierproduktion sozusagen. Und jetzt vor dem ganzen Hintergrund von Klima und Klimaschutz ist natürlich auch die Frage, ob, also zum einen gibt es Betriebe, die auch vollkommen ohne diese Standorte auskommen, aber zum einen ist natürlich auch die Frage, ob man halt mit weniger Tierbesatz oder mit weniger Futtermittel von Tieren halt auch in unserer Gesellschaft klarkommt. Und ich glaube, es gibt einige Studien, die zeigen, dass man auch ohne diese Futtermengen auf den Moorstandorten gut klarkommt.
2: Ja, und also das kommt natürlich immer ein bisschen drauf an, wie man so rein und raus zoomt. Also wenn man jetzt eben auf Deutschland guckt, dann machen die Moorflächen eben 7% der landwirtschaftlichen Flächen aus. Da stellt sich natürlich auch die Frage, auf welchen Flächen macht es jetzt Sinn, Lebensmittelproduktion zu machen. Da nimmt man vielleicht besser die, wo nicht noch nebenbei so ein großer Klimaschaden entsteht, für den man dann irgendwann vielleicht auch bezahlen muss, sondern schaut eben, dass man dann wo wir Treibhausgase einsparen können, wo wir vielleicht auch Kohlenstoff zusätzlich speichern können, das geht ja in den Mooren, wie wir das dann trotzdem nutzen können. Und das ist eben mit der Lebensmittelproduktion schwer vereinbar. Wasserbüffel kann man da reinschicken, die kommen klar mit der Nässe. Das ist natürlich Nischenprodukt, aber das ist so, ja, das ist, denke ich, so ein bisschen die Perspektive darauf, die man einnehmen sollte, weil es natürlich ja ein gesamtgesellschaftliches Thema ist, nicht jetzt nur in Mecklenburg-Vorpommern oder in einer speziellen Region.
4: Sondern weil es auch einen großen Beitrag letztendlich für Deutschlands Klimaneutralität sozusagen in sich trägt und damit auch global betrachtet super wichtig ist, auch für Lebensgrundlagen überall auf der Welt. Also dass man das mitdenkt und eben nicht nur so lokal denkt, wenn ich das richtig verstanden habe auch.
2: Ja, und gleichzeitig in den Moor-Projekten, auch in diesen großen Modellprojekten, die jetzt gefördert werden von dem Bundesministerium für Umwelt und Landwirtschaft, geht es ja genau ja auch um dieses lokale Denken, lokale Wertschöpfungsmöglichkeiten aufbauen, die dann halt auch mehr Zukunft haben als vielleicht die Landwirtschaft im Moor, die auf Entwässerung basiert, weil es ja zum Beispiel auch so ist, dass die Flächen immer weiter absacken. Also die verlieren an Geländeniveau und vernässen sich früher oder später auch von selbst. Der Torf degradiert. Also die Nutzbarkeit vom entwässerten Moor ist sowieso auch begrenzt. Und mit der Paludikultur und der Förderung, die es dafür jetzt auch gibt, gibt es jetzt so eine neue Richtlinie mit relativ viel Geld, die sogenannte Palu-Richtlinie, hat man eben jetzt die Chance, was Neues aufzubauen, was dann auch länger trägt. Ja, genau.
3: Ich glaube, ich hatte noch so einen anderen Punkt, so als praktische Herausforderung. Also, dass jedes Moor ja auch an und für sich speziell ist, wie es wieder vernässt werden muss. Und das ist halt nicht so ein klassisches, wir machen jetzt nur mal die Gräben zu und dann wird das wieder nass, sondern es braucht halt irgendwie sehr viele Experten und Expertinnen, die zusammenkommen und halt dieses Gebiet so erforschen fast schon. Also du kannst mir auch gerne widersprechen. Aber ich habe nicht den Eindruck, dass es mal so easy peasy ist, dass man, weil man kann ja nicht riesig großflächig, sondern man kann ja nur einen gewissen Teil wieder vernässen und dann kommt ja schon die nächste Stadt oder so. Also klar, wir haben jetzt nicht so eine hohe Bevölkerungsdichte wie in Bayern, aber es ist ja auch schon eine Wissenschaft für sich, halt so diese Wiedervernässung so zu planen, dass sie halt in einem gewissen Rahmen ist. Und also ich habe das Gefühl, es ist schon aufwendiger, als mal nur zu sagen, wir machen die Gräben zu teilweise.
2: Mhm. Ja, klar, da hängen total viele Detailfragen dran und trotzdem haben wir in Mecklenburg-Vorpommern das Glück, dass wir jetzt nicht so krass viel Siedlung wirklich auf Moor haben, wie das in Niedersachsen der Fall ist. Da haben wir ja wirklich das Moor besiedelt sozusagen mit der Entwässerung und hier ist es eigentlich so, dass viele Siedlungen schon bestanden und danach dann die Moore landwirtschaftlich erschlossen wurden. Also dieses, dass das Problem ist in Niedersachsen größer als hier und trotzdem hat man natürlich die Herausforderung, dass man, wenn man irgendwo gerne was nass machen möchte und ein einzelner Landwirt, Landwirtin sagt, ja, okay, kann ich mir vorstellen, mache ich mit, dass dann auch die Nachbarn ganz oft mitmachen müssen und man dann, und natürlich irgendein Randbereich der Siedlung betroffen sein kann und das muss man sich halt anschauen, möglichst viele Leute zusammenholen, die sagen, ja, okay, wir machen mit oder vielleicht auch Flächen tauschen und dann eben gucken, wie man Infrastruktur oder so auch schützt und die Maßnahmen so plant, dass die Betroffenen damit einverstanden sind.
4: Ja, vielen Dank euch für diese sehr, sehr praxisnahen Einblicke. Wir hören jetzt unseren zweiten Song in dieser Sendung. Und zwar hören wir jetzt den Song »These Boots are made for walking« von Nancy Sinatra. Und wir können da nur zustimmen. Wenn man sich in einen Sumpf begibt oder in ein Moor, sollte man besser gute Stiefel dabei haben.

0: 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Ja, und heute beschäftigen wir uns mit dem Thema Moore. Wir haben ein paar GesprächspartnerInnen hier bei uns mit im Studio dabei. Sophie vom Greifswalder Moorzentrum und Lena und Henrik vom Moorbündnis Greifswald, die hier heute mit uns über das Thema Moore sprechen. Wir haben schon ganz viel gesprochen über Ziele von Moorschutz und darüber, was eigentlich die Probleme im Einzelnen sind, wie kann das umgesetzt werden. Und ein wichtiges Thema haben wir immer noch nach hinten verschoben, nämlich das Thema die gesetzliche Grundlage von Moorschutz. Und jetzt ist Mecklenburg-Vorpommern gerade dabei, ein Klimaschutzgesetz auszuarbeiten mit einem bisschen anderen Titel. Es heißt nämlich Klimaverträglichkeitsgesetz. Und darin geht es auch unter anderem um Moore. Und da möchte ich euch jetzt mal fragen, wo stehen wir da? Was schreibt der Gesetzgeber in Zukunft für den Schutz von Mooren vor? Bringt dieses Klimaverträglichkeitsgesetz den Moorschutz in Mecklenburg-Vorpommern voran? Oder gibt es Aspekte, die aus eurer Sicht fehlen?
1: Ja, also ich habe mir das ein bisschen angeguckt, dass das Gesetz umfasst natürlich alle möglichen Sektoren, zu denen ich jetzt auch nicht alles was sagen kann. Aber bei den Mooren ist es auch ja ziemlich konkret. Das ist da ja so ein zentrales Instrument in diesem sogenannten natürlichen Klimaschutz. Also wo die Natur uns beim Klimaschutz helfen kann. Und da ist jetzt sozusagen dieses Gesetz eigentlich schon sehr, sehr modellhaft, wenn man das auch mit anderen Klimaschutzgesetzen von anderen Ländern vergleicht. Ja, und erfüllt dann auch eben eine Forderung von diesem Zukunftsrat, den es mal gab in Mecklenburg-Vorpommern, und es entspricht auch der Festlegung des Koalitionsvertrags der Regierung hier in MV. Also es ist jetzt echt irgendwie so ein nötiger und wichtiger Schritt, der auch so Grundlagen für Planungsprozesse und den Vollzug schafft, also diese Genehmigungsprozesse, über die wir so geredet haben. Und eben auch eine Planungssicherheit, also dass alle, die irgendwie auf Moor wirtschaften, denen Moor gehört oder die am Moor wohnen, dann auch so ein bisschen wissen, was auf sie zukommt. Das ist eigentlich auch ein Wunsch von allen Betroffenen, also auch aus der Landwirtschaft, dass man eben dann auch weiß und dann auch mal verbindlich wird, wo die Reise hingeht. Und das ist jetzt eben so geregelt auch relativ klar, dass das drinsteht, dass ab dem Jahr 2045 eben keine Moore mehr entwässert werden sollen. Und das ist eigentlich so eine gesetzliche Regelung, die wir jetzt das erste Mal dann eigentlich in Deutschland haben. Also auch im Klimaschutzgesetz ist das noch gar nicht so konkret drin, also im Bundesklimaschutzgesetz. Und das ist natürlich gut, dass es da ein klares Ziel gibt und alle dann auch wissen, woran sie sind. Die große Frage ist eben nur, wie erreicht man das so, dass es auch sozialverträglich ist und dass eben dann auch diese Umstellungsphase der nächsten 19 Jahre auch für die Landwirtschaft dann wirklich fruchtet und dann auch eine Umstellung stattfindet und die Leute auf den Flächen auch weiter eine Wertschöpfung betreiben können. Also es stellt sich dann zum Beispiel auch die Frage, was dann eben mit der Landwirtschaftsförderung ab dem Jahr 2045 ist, wenn dann eben die Landwirte zum Beispiel nicht mehr honoriert werden können, weil sie jetzt ja dann nur noch Dinge tun, die sie nach dem Gesetz auch tun müssen. Das ist aber auch so eine offene juristische Frage vielleicht. Und da ist natürlich auch interessant, wie ist das dann in anderen Bundesländern, wenn jetzt nur Mecklenburg-Vorpommern sowas so klar vorschreibt, andere Bundesländer nicht, ist das dann eine Benachteiligung? Also ja, vielleicht werden dann da auch irgendwelche Gerichte was zu sagen, wenn nicht andere Bundesländer auch nachziehen oder vielleicht auf Bundesebene da auch nochmal konkretere Vorgaben getroffen werden. Im Moment ist dann eben so Mecklenburg-Vorpommern da so ein bisschen pioniermäßig unterwegs mit diesen sehr konkreten Moorzielen in ihrem Klimaschutz oder Klimaverträglichkeitsgesetz. Ja, und ansonsten ist da ja wahrscheinlich noch viel, viel mehr zu sagen zu dem Gesetz, was ich jetzt nicht so gut kann, außer dass man diesen Klimaschutzplan, dass man dazu noch mehr sagen könnte vielleicht, dass der eben ganz verbindlich auch gemeinsam mit der Landwirtschaft erarbeitet werden muss und auch klarer sein müsste, wer dafür die Prüfung und Erfüllung von diesem Plan zuständig ist und auch ist nicht so ganz klar, auf welcher Datengrundlage der dann eigentlich bewertet und kontrolliert wird. Juristinnen sagen zum Beispiel auch, dass es kritisch ist, dass nicht geregelt ist, dass Klimaschutzziele nicht abgesenkt werden dürfen, so ganz allgemein, und es auch kein unabhängiges Monitoring und keine Kontrolle gibt. Aber ja, das sind bestimmt Punkte, an denen auch gerade gefeilt wird noch. Das Gesetz ist ja noch in der Verhandlung, noch wird noch beraten in den Ausschüssen und im Landtag. Dann werden da bestimmt auch noch Verbesserungen vorgenommen. Ich glaube, im Juni oder im Juli soll das dann beschlossen werden vor der Sommerpause.
0: Ah ja, vielen Dank. Wie guckt ihr denn als Moorbündnis so auf dieses Gesetz oder vielleicht auch auf die Perspektive 2045 alle Moore nass?
2: Also theoretisch sind wir zufrieden, dass es jetzt halt einfach schon mal zu dem Gesetzesentwurf kam. Und wir haben uns auch bei dem Beteiligungsprozess vor circa 2 oder 3 Jahren engagiert und waren bei den ganzen Beteiligungsformaten und haben auch unsere Stellungnahmen online eingereicht und so. Was mich persönlich einfach ein bisschen enttäuscht hat, war diese Langwierigkeit des Gesetzgebungsprozesses, dass man halt sehr viel Zeit und Effort reingesteckt hat und dass alles so gefühlt schon ein bisschen versandet ist. Wir haben ja dieses Jahr in MV, also Mecklenburg-Vorpommern, auch Landtagswahlen, und man hat so ein bisschen den Eindruck, dass halt das Gesetz auch so ein bisschen auf die lange Bank geschoben wurde, um halt so ganz konkrete Aussagen zu den Maßnahmen gar nicht, ja, vielleicht gar nicht mehr machen zu müssen. Das ist so eine grobe Unterstellung. Genau, das war halt so das, was ich da persönlich zu denke. Und wir haben bei unserer Beteiligung an dem Gesetz, also was wir da häufig gefordert haben, war eben, es wird im Gesetz auf das Prinzip der Freiwilligkeit gesetzt. Und wir als Moorbündnis haben, also stellen schon die Forderung, dass gewisse Verpflichtungen gemacht werden müssen gegenüber den Flächeneigentümern und auch den PächterInnen, damit wir auch vorankommen in der Moorwiedervernässung dann.
0: Ja, du nickst also, dass tatsächlich auch Festlegungen getroffen werden, die Eigner auf eine bestimmte Art und Weise verpflichten, auch in Richtung dieses Gesetzes, ja, oder dass es im Gesetz verankert wird, dass auch Eigentümer verpflichtet werden, bestimmte Maßnahmen umzusetzen.
3: Für mich ist besonders wichtig, dass eben, also das ist wahrscheinlich auch damit gemeint mit dem Gesetzestext, dass eben die Förderung für Entwässerung halt irgendwann aufhört, weil das sind halt immer, wir geben als EU oder als Deutschland, geben da Gelder rein, damit Flächen entwässert werden. Manchmal werden sie auch gar nicht wirklich genutzt, sondern einfach nur gemäht, damit man die Fördergelder bekommt. Und das steht nicht im Verhältnis zueinander. Also da entstehen so viele, ich glaube eine Milliarde Euro an Klimafolgekosten durch die Entwässerung der Moore in MV, das steht überhaupt nicht im Verhältnis zueinander.
1: Ja, also ich wollte aber tatsächlich noch gerne ergänzen, dass es trotz allem, was ich jetzt auch so gesagt habe, schon so ist, dass dieses Gesetz jetzt auch dem Bundes, sozusagen den Vorgaben auf der Bundesebene entspricht. Ne? Also wir haben ja auch auf Bundesebene ein Klimaschutzgesetz, da steht jetzt nicht drin, mit Mooren soll bis dann und dann jetzt genau das und das passieren, aber es gibt da ein ziemlich ambitioniertes Ziel für eben Moore und Wälder und Auen, also für alle natürlichen Ökosysteme und den Boden. Also die müssen langfristig richtig viel Kohlenstoff speichern und da sind wir im Moment noch sehr weit von entfernt. Und da ist schon klar, dass die Moore eine extrem große Rolle spielen müssen. Also was jetzt Mecklenburg-Vorpommern da macht, ist schon auch ehrlich, wenn man schaut, was für eine Gesetzgebung wir auf Bundesebene haben, nur dass auf Bundesebene das halt noch nicht so klar runtergebrochen ist auf die Rolle der Moore und wie viel der Moore bis wann. Aber so grundsätzlich passt es schon dazu. Wir haben jetzt so ein Klimaschutzprogramm auf Bundesebene, da steht auch drin, dass wir 28 Millionen Tonnen CO2-Äquivalente einsparen müssen, bis, ich glaube, auch 2045, genau. Also da wird es so ein bisschen konkreter und ja, in Anbetracht dessen, dass ja auch die Gerichte sich damit auseinandersetzen und jetzt dem deutschen Staat immer vorschreiben, was er machen soll, was ja auch so ein bisschen absurd ist, entspricht sozusagen dieses Gesetz in Deutschland schon auch dieser Logik von dieser Rechtsprechung und der Gesetzgebung.

inneren Stärke und Selbstakzeptanz, obwohl man sich einsam und verloren fühlt. Hier wird der Sumpf metaphorisch verwendet, um das Gefühl des Feststeckens zu veranschaulichen. In der Natur mögen Sümpfe statisch wirken, doch sie sind voller Leben und Wandel. Das spiegelt wieder, wie schwierige emotionale Zustände dennoch fruchtbarer Boden für Veränderung sein können.

0: Ich habe das Gefühl, dass um mit diesem Thema sich zu beschäftigen, braucht man sehr viele, sehr spezifische Kenntnisse. Und auch es geht immer um diese politischen Fragen und ein bisschen um Lobbypolitik. Aber ich finde es interessant, was genau eine einzelne Person tun kann. Und ja, weil zum Beispiel, wenn ich keine Eigentum habe und ich habe keinen Garten oder, aber ich möchte gerne irgendwie im Moorschutz teilnehmen. Und andere Teile von Frage, ich möchte gerne wissen, was genau Kulturschaffende machen können. Weil wir sind hier in Greifswald, wir haben Caspar-David-Friedrich-Institut mit vielen KünstlerInnen und auch viele andere Kulturorte. Wir sind jetzt in Straße. So, ja, vielleicht könnt ihr was für Kulturschaffende empfehlen.
1: Für Kulturschaffende, also erstmal herzliche Einladung auch an dich. Kannst gerne zum Moorbündnis kommen. Wir suchen immer interessierte Menschen und wir machen auch einige Kulturprojekte. Wir haben schon mehrfach so Pub-Quizze mit Moorbezug gemacht, aber auch andere Eventabende. Wir haben eine Bravo, eine in Anführungszeichen.

0: Anführungsstrichen Bravo eine Zeitschrift rausgebracht über Moore, um es halt auch ein bisschen einer jüngeren Generation vielleicht auch ein bisschen besser zu vermitteln, warum Moore cool sind oder warum man sich dafür begeistern kann. Oder auch sonstige Projekte, die man sich ausdenken kann, ja.
1: Und ich habe auch schon bei Kunstworkshops mitgemacht, wo man zum Beispiel mit verschiedenen Produkten oder Pflanzen aus Mooren zum Beispiel druckt und irgendwie Büchercover gestalten kann oder Sieb drucken kann. Also es gibt auf jeden Fall verschiedene Herangehensweisen, wie man so mit Dingen aus dem Moor auch arbeiten kann. Und es gibt auch Künstler, die zum Beispiel mit den Geräuschen, die ein Moor macht, arbeiten, also dass dann so sogar Musik daraus gemacht werden kann. Dann wird so ein Mikrofon in ein Loch reingesteckt und geschaut, wie gurgelt das Moor zum Beispiel.
2: Ja. Ja, also Moore sind auf jeden Fall unglaubliche Quellen, so von Inspiration, glaube ich, aber auch von, ja, also für künstlerische Ideen, aber auch für, ja, Erholung, Ruhe und Entspannung, das geht vielleicht auch Hand in Hand. Also da gibt es auf jeden Fall viele Ansätze und ich bin sehr dafür, dass wir mehr mit Kultur- und Kunstschaffenden kooperiert. Wir haben auch ein Projekt dafür, Sensing Pete heißt das, und eine Kollegin von mir kümmert sich nur um solche Kooperationen. Wenn es da Interesse gibt, ist sie immer auf der Suche nach Interessierten. Susa Husse heißt sie.
3: Vielen herzlichen Dank, und vielleicht könnt ihr auch etwas über Ergebnisse erzählen. So, was ist schon erreicht? Das ist auch super interessant.
2: Ja, was ist schon erreicht? Also wir versuchen immer so abzubilden oder so eine Zahl reingeben zu können, so wie viel Moor haben wir denn jetzt schon wieder vernässt? Das ist gar nicht so einfach, weil dafür muss man Daten sammeln und gut monitoren und so. Das scheint irgendwie eine große Challenge zu sein. Aber wir haben auf jeden Fall jetzt zum Beispiel in Mecklenburg-Vorpommern durch dieses Programm Moorschone Stauhaltung haben wir jetzt so in den letzten, ja, so drei Jahren ungefähr über 2000 Hektar Moore wieder nasser bekommen. Das ist auf jeden Fall schön und auch lohnt sich, das auszubauen und fortzuführen. Und wir haben jetzt durch diese europäische Wiederherstellungsverordnung auch ein ganz klares Ziel für Moore. Das ist irgendwie auch schön, dass es da auf der europäischen Ebene so ein gemeinsames Ziel gibt. Und ich habe auch das Gefühl, dass einfach viel mehr Menschen jetzt was über Moore wissen, viel mehr als früher. Und das Thema so ein bisschen präsenter ist. Und ja, das ist, finde ich, ein Fortschritt. Und da können wir auch weiter dran anknüpfen. Und auch, was ich finde, was wir weiter vertiefen sollten, ist eben die Zusammenarbeit auch mit der Wirtschaft sozusagen, um diese Wertschöpfungsmöglichkeiten voranzubringen. Also mehr Produkte aus Moor, die vielleicht auch fossile Produkte ersetzen, zu entwickeln, an den Markt zu bringen, an den Start zu bringen und da eben auch zu zeigen, was Moore alles können, zum Beispiel für Papierverpackung oder auch für Dämmstoffe, für nachhaltiges Bauen zum Beispiel. Da gibt es ganz, ganz viele Möglichkeiten.
1: Ich habe auch so das Gefühl, also in den letzten 4 Jahren, wo ich das so ein bisschen beobachtet hatte, und davor war ich ja überhaupt nicht mit Mooren so in Verbindung gekommen, dass es mittlerweile einfach so, davor gab es so ein Moorbündnis, und ich habe jetzt das Gefühl, in den letzten Jahren sind immer mehr Gruppen irgendwie aufgekommen und auch Institutionen, die halt sich mehr oder weniger mit dem Thema Moorrestauration dann eben beschäftigen. Und das Thema ist viel mehr in die breite Öffentlichkeit gekommen und auf den Plan der Politik und der Wirtschaft. Also das ist voll da.
0: Und es gibt einfach mittlerweile eine richtig gute Vernetzung, würde ich sagen. Also ich kenne sehr viele Gruppen auf verschiedenen Messengern, wo Leute sich aus ganz Niedersachsen, ganz Deutschland oder bundesländerweit eben vernetzen. Jetzt sei nur die Bund Jugend genannt an der Stelle, die zum Beispiel viele coole Projekte im Moor machen. Zum Beispiel an der Uni Greifswald gab es letztes Jahr und auch dieses Jahr die erste Moor-Konferenz, wo Studierende aus ganz Deutschland eingeladen sind, vorbeizukommen und sich zusammen fachlich, aber auch einfach künstlerisch oder einfach auszutauschen über Moore und voneinander lernen zu können.
3: Wow, Moor-Konferenz klingt wirklich interessant, aber ich auch denke, dass um dieses Thema, mit diesem Thema zu beschäftigen, braucht man sehr viel Energie. Und Was macht euch Mut, weiterzumachen?
2: Ja, also mir helfen auf jeden Fall regelmäßige Besuche im Moor. Das kann ich auch immer sehr empfehlen. Also gibt es ja viele Möglichkeiten in Greifswald und auch in anderen Teilen von MV. Also irgendwie die Ruhe und die Schönheit und den weiten Horizont im Moor zu genießen. Und ja, diese motivierten Menschen, die an dem Thema jetzt arbeiten, sich mit denen immer wieder zu treffen und zu vernetzen und ja, einfach dahin zu gehen, wo was möglich ist und da was umzusetzen und zu zeigen, wie es geht, wie jetzt eben in diesen Modellprojekten, von denen ich gesprochen habe, das ist so das, was mir auf jeden Fall Mut macht und auch Hoffnung macht.
1: Mir macht Mut, wenn wir dann zusammen mit unserer Gruppe und weiteren Leuten im Moor stehen und zum Beispiel zusammen in einem nahegelegenen Moor bei Greifswald Birken rausschneiden und zusammen Arbeitseinsätze organisieren. Und ja.
0: Ich bin auch ein großer Fan von Naturbeobachtung oder belebter Umweltbeobachtung. Und zum Beispiel ist jedes Jahr jetzt Anfang April die Zeit, wo die Moorfrösche rauskommen und blau werden. Und dann gehe ich immer gerne mit meinen Freunden auf die Suche und versuche sie zu erspähen. Das sind immer so kleine Kleinigkeiten, die dann irgendwie den Tag doch versüßen.
3: Dankeschön.
4: Ja, das war sehr anregend. Ich werde jetzt demnächst auch mal wieder ins Moor gehen, glaube ich. Damit beenden wir auch die Sendung mit diesem schönen Blick auf das Thema Moore und auf das, was Mut macht vielleicht oder das, was euch auch Energie gibt, weiter an diesem Thema dran zu bleiben, was ja für die Zukunft aller, die sowohl hier im Land, aber auch ganz woanders auf der Welt leben, super wichtig ist. Das hier war Vera, das Verquerradio zu Themen globaler Gerechtigkeit und ihr könnt uns immer hören, jeden ersten Donnerstag im Monat rund um Greifswald, Malchin und Neubrandenburg bei Mediatop Radio und jeden ersten Mittwoch im Monat bei Radio Doro und könnt auch gerne unsere Sendung, wenn ihr sie verpasst habt, nachhören in der Mediathek der Landesmedienanstalt oder auch auf unserer eigenen Homepage auf bildung-verquer.de/radio. Damit möchten wir uns alle verabschieden. Vielen, vielen herzlichen Dank, dass ihr da wart. Lena und Henrik vom Greifswalder Moorbündnis und Sophie vom Greifswald Moorzentrum. Tschüss euch. Vielen Dank, dass ihr hier wart und mit uns euer Wissen geteilt habt.
2: Danke für die Einladung.
1: Danke.
0: Danke, hat mich gefreut, hier zu sein.
4: Die Verantwortung für die Sendung hat Katriona Dannenberg.
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Ja, herzlich willkommen in der Dreadlock-Zone mit meiner Wenigkeit und der Martin. Heute ist der 6. Mai 2026 und heute gibt es mal wieder eine kleine Ausgabe, Reggae-Ausgabe zwischen 19 und 21 Uhr. Mit Martin, meine Wenigkeit. Und ich habe mir überlegt, heute nur Live-Konzerte zu spielen. Zum einen ganz am Anfang, die erste Dreiviertelstunde hatte ich so gedacht, spiele ich ein Live-Konzert von Don Carlos, live aus Amsterdam, aus dem Jahre 2025, Reggae Lake Festival in Amsterdam. Das geht ungefähr eine Dreiviertelstunde. Und danach habe ich dann eine Platte mitgebracht mit mehreren Konzerten, aber von einer Band, eine ganz bekannte Band aus Berlin, die heißt nämlich Seed. Und das ist eine Platte, die im Jahre 2006 veröffentlicht wurde und zum Beispiel gibt es dann Konzerte in der Berliner Wuhlheide, in der Berliner Arena in Karlsruhe. Und ich muss mal hier schauen, in Dresden halt auch, in der Dancehall. Und in Oberhausen. Das sind eine Zusammenstellung, eine Live-Zusammenstellung von Seed aus in Berlin. Das geht ungefähr 70 Minuten, 68 Minuten. Aber wie gesagt, erstmal spiele ich halt hier ganz am Anfang dieser Sendung Don Carlos vom Reggae Lake Festival in Amsterdam. Und ja, ich werde jetzt mal meinen Mund halten und werde mich ein bisschen zurücklehnen und werde das Konzert oder die beiden Konzerte jetzt genießen und ich wünsche euch viel Spaß dabei.

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3: Ja, jetzt kommt das nächste Konzert von Seed aus Berlin. Ihr seid hier nach wie vor noch in der Dreadlock Zone mit meiner Wenigkeit, der Martin. Und ich wünsche euch viel Spaß dabei in den nächsten 70 Minuten.

0: Schluss mit der Rummelmusik jetzt. 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
1: 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So, und jetzt ein kleines Special für euch. Okay, Berlin, das Stück ist auf keiner Platte, vielleicht kennt's ein paar nicht, scheißegal. King Rodriguez! 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

0: Ja, liebe Leute da draußen, das soll es hier schon fast gewesen sein mit der Dreadlock-Zone, mit meiner Wenigkeit der Martin. Jetzt kommt gleich der schwarze Kanal, also bleibt dran. Ich hoffe, es hat euch ein bisschen Spaß gemacht, die Live-Konzerte zu hören. Und wenn ihr wollt, könnt ihr dann wieder nächste Woche einschalten, wenn das heißt Dreadlock-Zone auf Loro 90,2. Also bis denn dann. Ciao, ciao.
1: Ciao, bis zum nächsten Mal.

0: Und damit begrüßen wir euch recht herzlich zu unserer heutigen Sendung hier im Rahmen des Schwarzen Kanals auf Lokalradio Rostock, kurz Loro. Wir haben den ersten Mittwoch im Mai, den 6. Mai. Dafür ist es traditionell, damit ist es traditionell Zeit für Boneshaker Radio. Und gleichzeitig nähert sich ja mit großen Schritten das wohl wichtigste musikalische insgesamt Kulturevent der schwarzen Szene, nämlich das Wave-Gotik-Treffen. Und damit ist es heute Zeit für unsere zweite Sondersendung zum diesjährigen Wave-Gotik-Treffen, welches zu Pfingsten in Leipzig stattfindet. Und auch heute begrüße ich hier im Studio mir gegenüberstehend Frank. Schönen guten Abend auch an dich.
1: Guten Abend, Marv. Ja, herzlich willkommen zu einer zweiten Ausgabe zum, inzwischen muss man ja wirklich sagen, legendären Wave-Gotik-Treffen in Leipzig, das am 22. Mai, das ist ein Freitagmittag um 13 Uhr, Türen und Tore öffnet und dann so wie immer bis Montag, den 25. Mai, oft bis weit nach Mitternacht, Veranstaltungen jedweder Art, wie wir sie seit vielen Jahren kennen, bieten wird. Konzerte, Lesungen, Theater, Gespräche, Galerien, Kunst, alles, was das Herz begehrt und natürlich auch jede Menge Tanzveranstaltungen für alle die, die dann die Nacht durchtanzen möchten.
0: Ja, und ich weiß, viele von euch, die uns hier regelmäßig hören, die können es bald nicht mehr hören, was wir hier so zum Wave-Gotik-Treffen zu erzählen haben. Aber behaltet immer im Hinterkopf, möglicherweise schalten auch heute Menschen zum allerersten Mal unseren Sender ein und hören auch zum allerersten Mal etwas über das Wave-Gotik-Treffen, beziehungsweise planen eventuell sogar dieses Festival in diesem Jahr zum ersten Mal zu besuchen und freuen sich sicherlich dann auch über so ein paar wichtige Informationen, die den alten oder langjährigen Festivalgängern und Gängerinnen sicherlich schon äußerst bekannt sind. Ja, du hast eben schon das Datum genannt, natürlich Pfingstwochenende, offizieller Start Freitagmittag, wobei das insoweit ein bisschen irreführend ist, weil es ja durchaus auch schon davor Veranstaltungen gibt. Sogar Mittwochabend gibt es teilweise schon erste Pre-Opening, Warm-Up-Partys, wie man das auch nennen möchte. Da kommen wir im Laufe der Sendung dann später nochmal drauf zu sprechen. Aber ganz wichtig natürlich, und da haben wir in der letzten Sondersendung auch schon drüber geredet, am Donnerstagabend das Wave-Gotik-Treffen IBM-Warm-Up. Ein kleines Festival im Festival sozusagen. Da werden schon zwei Bühnen parallel bespielt und drei Dancefloors. Also das ist schon mal ein schöner Auftakt, wenn man eher so auf elektronische Klänge steht. Und dann haben wir auch schon über die Eröffnungsveranstaltung der Blauen Stunde gesprochen, die das Ganze ja immer Open Air machen und so ganz andere Musik spielen. Also weit entfernt vom WGT-IBM-Warm-Up, aber die eben genauso auch zur schwarzen Szene gehört. Also da hört man dann eher Klänge aus den Bereichen Heavenly Voices, Ethereal, Neoklassik, Neofolk, vielleicht so ein bisschen Darkwave. Ja, und wie gesagt, eine ganz andere Atmosphäre, ein ganz anderes Ambiente draußen, Open Air unter freiem Himmel. Toi, toi, toi, bisher in den letzten Jahren immer Glück gehabt mit dem Wetter. Und ja, also dementsprechend ist dieses, das beginnt am Freitagmittag, so ein bisschen irreführend, weil man kann auch schon gerne ein, zwei Tage vorher in Leipzig verweilen und einiges an Musik und Kultur mitnehmen.
1: Gut, das kann man, ja. Allen, wie gesagt, die heute hier zum ersten Mal zuhören sollten, sei gesagt, das Boneshaker Radio oder Boneshaker Radio, je nachdem, wie ihr das aussprechen möchtet, sich in erster Linie um die Musikstile Gothic Rock, Death Rock, Postpunk, Dark Wave, Cold Wave, Minimal Wave kümmert. Das heißt, wir werden natürlich hier im Rahmen der Sendung in erster Linie Bands vorstellen, die dann auch diese Musikspielarten bedienen und in Leipzig auftreten werden. Das haben wir in der vergangenen Sendung schon gemacht und heute sind wir gestartet mit einem Projekt aus Oakland in Kalifornien, das heißt Sleeping Desires. Das gibt es auch schon stolze 16 Jahre. Und der Titel, den wir gehört haben, ist Missing Persons und der ist an sich 2020 auf einem Album erschienen, aber jetzt vom Künstler nochmal ja, gewissermaßen selbst neu abgemischt worden in einer anderen Version. Und der gute Mann wird am Freitag zumindest laut seiner Bandcamp-Seite dann auf dem WEF-Gotik-Treffen auftreten. Es bleibt abzuwarten, wo und natürlich auch mit wem. Auch das haben wir in der vergangenen Sendung ja schon erwähnt. Es gibt natürlich im Vorfeld, vor allem auch über die Seite www.monkeypress.de, relativ früh so etwas wie einen Übersichtsplan. Der ist aber immer noch mit Vorsicht zu genießen. Der endgültige Plan wird dann natürlich im Laufe der Eintrittskarten Tauschgeschäfte, ne, also Tauscheintrittskarte gegen Bändchen, werden die aktuellen Pläne ausgereicht. Da kann man dann natürlich ganz genau sehen, wer an welchem Tag, zu welcher Uhrzeit, an welcher Örtlichkeit spielt. Und dann muss man anfangen, ein bisschen zu planen. Und wie gesagt, die meisten Gäste reisen ja auch schon Donnerstagabend an, sodass man dann ein bisschen Luft hat, um zu schauen, wie man von Freitag bis Montag seine Zeit verbringt, indem man nicht nur auf Konzerte geht, sondern eben auch Freunde trifft und deswegen ja auch nach wie vor dieses wunderschöne Wort treffen.
0: Ja, genau. Wichtiger Hinweis, was das finale Programm, den finalen Ablaufplan angeht. Monkey Press hat in diesem Jahr übrigens auch noch nichts veröffentlicht. Ich habe heute extra nochmal geguckt. Die machen das ja schon, glaube ich, auch basierend auf den Informationen, die dann irgendwo schon offiziell oder halboffiziell im Netz zu finden sind. Und da gibt es aktuell noch nicht so viel. Manchmal eben auf den Facebook- oder Social-Media-Seiten der Bands selbst, die dann zumindest schon mal den Tag irgendwie veröffentlichen, an dem sie spielen werden. In diesem Jahr ist das WEF-Gotik-Treffen tatsächlich relativ spät dran mit der Veröffentlichung dieser Informationen, was allerdings auch nur bedeutet, dass sie bis zuletzt noch an dem Programm feilen. Und es gab ja auch ein paar Ausfälle, also Bands, die bereits angekündigt waren und dann doch aus welchen Gründen auch immer kurzfristig absagen mussten. Und die müssen natürlich dann im Programm auch irgendwie nachbesetzt werden. Ich bin gespannt, aber ich rechne fest damit, dass jetzt wirklich in wenigen Tagen, denn wir haben ja nur noch knapp 2 Wochen, also mit dem heutigen Tag eigentlich ziemlich exakt 2 Wochen bis zum ab morgen 2 Wochen bis zum Festival, dass in den nächsten Tagen jetzt da auch ein paar mehr Informationen an die Öffentlichkeit getragen werden. Und wir haben eben schon über das WEF-Gotik-Treffen IBM Warm-Up gesprochen. Und ich habe jetzt doch nochmal eine Band mitgebracht. Du hast ja gerade gesagt, wir spielen eher so digitalen-lastigeren Klänge. Aber das ist eine Band, glaube ich, die so ein bisschen auch zwischen den Stühlen sitzt. Wie viele Bands aus dem eher so Minimal-Elektro-Sektor. Also das sind oftmals Bands, die dann auch tatsächlich Freunde in beiden Lagern finden, also sowohl bei den Menschen, die eher gitarrenorientierte Musik hören, als auch bei den Electro-Heads. Ich habe die Band Plastikstrom mitgebracht. Da hören wir jetzt den Titel Großstadtalarm und schon mal als Ankündigung, wahrscheinlich ist noch nicht 100% raus, aber wir sind dabei und planen, dass Plastikstrom dann auch auf dem ersten Gotenklang im Jahr 2027 in Rostock spielen wird. Und das wäre dann im April. Also noch ein bisschen hin, aber wäre mal schön, die Band auch nach Rostock zu holen, denn hier hat sie noch nie gespielt. Und jetzt Plastikstrom mit Großstadtalarm.

0: So sind wir wieder und ihr hörtet jetzt von Marv mitgebracht Plastikstrom, die beim IBM-Warm abspielen werden am Donnerstagabend. Und im Anschluss gab es dann das italienische Trio Ashcode. Die haben im letzten Jahr ja ein neues Album veröffentlicht, Symptom. Und da haben sie einen Titel, Michangel Oscuro, ausgekoppelt und den mal ein bisschen remixen lassen. Den gab es hier zu hören. Da ist leider noch kein, ich guck mal, doch, die spielen auch am 22. Mai, haben sie zumindest auf ihrer Bandcamp-Seite bekannt gegeben. Das könnte natürlich sein, dass die dann vielleicht mit Sleeping Desires zusammenspielen. Und danach, ebenfalls aus dem sonnigen Kalifornien, Casket Cassette, ebenfalls so wie Sleeping Desires auch ein Ein-Mann-Projekt, das schon seit einigen Jahren aktiv ist. Gerade noch eine Single veröffentlicht hat. Ich habe hier aber auf ein älteres Stück zurückgegriffen, und zwar Losses. Das stammt von der gleichnamigen EP aus dem Jahr 2024. Und wir gucken mal, ob es da auch schon eine Info gibt zum Auftrittsort. Da ist zumindest auf der Bandcamp-Seite nichts hinterlegt, dass die Band schon weiß, wann sie spielen wird. Aber wie gesagt, Marv hat es ja schon erwähnt. Vielleicht taucht ja in den nächsten 14 Tagen so etwas wie ein vorläufiger Zeitplan auf, sodass man schon mal ein bisschen überlegen kann, welche der Veranstaltungen man sich gerne anhören bzw. anschauen möchte. Denn es gibt ja nicht nur Musik zu hören, es gibt ja auch Lesungen. Da werden wir nachher noch relativ ausführlich drauf eingehen und auch diverses anderes im Rahmen des Treffens.
1: Ja, und wo du gerade schon beim sonnigen Kalifornien warst, haben wir gleich eine brandaktuelle Meldung für euch, was das Line-Up angeht. Also da hat sich noch mal ein bisschen was getan. Zwei Bands mussten leider absagen, zwei weitere Bands, nämlich einmal Community FK aus eben Kalifornien und dann DAF, Deutsch-Amerikanische Freundschaft. Ja, wobei eigentlich ist es ja nicht mehr so wirklich DAF, weil ja Gabi Delgado nun mittlerweile leider auch schon verstorben ist und Robert Görl das Projekt jetzt weiter betreibt. Also eigentlich ist es Robert Görl spielt DAF-Songs, würde ich mal sagen. Aber egal, auch die mussten leider absagen und die Bands werden ersetzt durch einerseits Vlad in Tears aus Rumänien, wie du sagtest. Ne? Ich kenne die Band jetzt tatsächlich nicht näher, nur so vom Namen her.
0: Ich hatte das zweifelhafte Vergnügen, das muss ich jetzt mal so formulieren, deren erstes Album zu rezensieren vor, ich glaube, 17 Jahren für eine Internetseite namens The Pit, und es war kein Vergnügen.
1: Gut, aber das ist ja letztendlich Geschmackssache. Genau. Also auch diese Band wird ihre Anhänger und Anhängerinnen haben und für DAF wird Howjob entsprechend auftreten. Ja, ich denke, das ist für die Anhänger der elektronischen Musik durchaus ein adäquater Ersatz.
0: Ja, zu Vlad in Tears sei kurz erwähnt, für alle, die Band nicht kennen. Also wie gesagt, die Band stammt aus Rumänien. Und die Musik bewegt sich irgendwo so in dieser Schnittmenge aus härterem Gothic-Rock und Gothic-Metal. Und wie gesagt, ich habe damals das Debüt rezensiert. Und möglicherweise hat die Band sich ja inzwischen sehr, sehr positiv entwickelt und ihren festen Fankreis und ist deutlich besser als in ihren Anfangstagen. Das haben wir ja schon bei vielen Bands erlebt, dass Debütalben nicht immer so in Gänze gelungen sind und dann so Schwung erst so richtig mit der Zeit in die Sache kommt.
1: Ansonsten haben wir wie immer auch einen Live-Chat auf unserer Internetseite www.derschwarzekanal.rocks. Da ist es momentan noch sehr ruhig, also eigentlich sind wir alleine in dem Chat. Vielleicht hat ja der eine oder die andere noch Lust, uns dort Gesellschaft zu leisten und vielleicht auch ein bisschen zu erzählen, ob die Person dann selbst vorhat, zum WFGotik-Treffen in diesem Jahr zu fahren und auf welche Kulturprogrammpunkte man sich ganz besonders freut. Also fühlt euch herzlich eingeladen in unseren Live-Chat und dann können wir uns ein bisschen austauschen miteinander. Und wenn es euch mal zu schnell gehen sollte mit der Ansage der Bands und den Titeln, dann schaut auch gerne in unserem Loro Track Service nach unter www.loro.de. Da wird genau mitgetrackt, welcher Track in der Sendung zu welcher Uhrzeit gespielt worden ist. Also da könnt ihr direkt dann schauen, falls euch ein Titel ganz besonders gut gefallen haben sollte. Ansonsten wollen wir die Sendung heute auch nutzen, so ein bisschen über das Programm zu reden, was sich so um das Sivgotik-Treffen herum gebildet hat. Denn zu Pfingsten sind über 20.000 Anhänger der schwarzen Szene in Leipzig. Und das nutzen natürlich auch andere Menschen, die nicht zum WFGotik-Treffen-Organisationsteam gehören, um dann entsprechende Veranstaltungen zu organisieren und die Gelegenheit zu nutzen, dass eben so viele Anhänger der schwarzen Szene gleichzeitig in Leipzig verweilen. Und da gibt es auch mittlerweile ein buntes Programm, auch einige Veranstaltungen, die auch schon seit vielen Jahren dabei sind. Und ein paar wollen wir euch heute in der Sendung noch etwas näher vorstellen. Eine Veranstaltung, die jetzt auch schon zum 21. Mal stattfindet tatsächlich. WFGotik treffen ja zum 33. Mal, aber zum 21. Mal findet das Gothic Pogo Festival statt. Wie gewohnt im Werk 2, dort in Connewitz. Werk 2 war ja ursprünglich auch mal ein 19, ich habe heute irgendwo 21 gelesen. Das ist spannend. Also,
0: oder es ist ein Druckfehler auf deren Internetseite.
1: Okay.
0: Das ist spannend, wir gucken nochmal nach. 19 oder 21
1: ist die Frage. Auf jeden Fall schon sehr lange. Genau. Auf jeden Fall schon sehr lange mit dabei. Ist auch ein Festival. Anders als das WGT findet es halt nur an diesem einen Ort statt, nämlich im Werk 2. Werk 2 war ja ursprünglich auch mal ein WFGotik-Treffen-Standort, aber jetzt eben seit vielen Jahren Heimat des Gothic Pogo Festivals. Und primär gibt es dort Party, eben auch von Donnerstag bis inklusive Sonntagabend. Und es gibt aber auch an einigen Tagen ein kleines Live-Programm. Ich will jetzt ja auch nicht alle DJs irgendwie aufzählen, die dort sich präsentieren werden. Es sind viele, viele bekannte Namen dabei. Cyber Pagan aus Hannover, auch so ein Urgestein der schwarzen Szene. Dann KV Nick aus Großbritannien, habe ich gelesen. Dann die Present of the Future DJs, die regelmäßig eben Partys auch in Leipzig machen. Es gibt natürlich die Stamm-DJs des Gothic Pogo Festivals selbst. Es gibt die Shockwave-DJs André und The Wingo, die auch schon seit vielen Jahren, wenn nicht sogar von Anfang an, ich weiß es gar nicht, am Gothic Pogo Festival beteiligt sind. Also ein vielfältiges Partyprogramm auch, oftmals dann auch eben in zwei Hallen parallel und an einigen Tagen, wie gesagt, ergänzend dann noch Live-Konzerte, zum Beispiel am Samstag. Da werden auftreten Parole e Azioni, Lasovic, Drama Machine und dann noch die neue Band vom Present of the Future Organisator Hurz, das ist ja sein DJ-Name, der hat eine neue Band namens Devil's Dancers und dann werden darüber hinaus noch auftreten Ivur, heute Präzisionsmusik, schöner Name, wie ich finde, und Medio Mutante. Für mich weitestgehend unbekannte Bands, muss ich ganz ehrlich sagen. Ich weiß nicht, wie es bei dir aussieht.
0: Aber es sind am Freitag zumindest zwei Bands dabei, die ich kenne. Na? Nämlich Lifeless Past aus den Niederlanden und Scarlet and the Spooky Spiders. Das ist ja so eine Mischung aus Rockabilly und allem Möglichen. Und dann steht hier noch ein
1: Bad Boner, ja.
0: Die Fledermausknochner, was auch immer, Deutschland, Norwegen. Ja, wie gesagt, ich kenne nur Lifeless Past, Scarlet and the Spooky Spiders und alles andere, ja. Wäre sicherlich mal interessant, da so nach und nach mal reinzuhören und zu gucken, inwieweit wir dann vielleicht die ein oder andere Band vom Gothic Pogo Festival mal in einer unserer nächsten Bone-Shaker-Sendungen mit vorstellen, so wir die Möglichkeit haben.
1: Ich habe natürlich heute auch was mitgebracht, damit wir auch mal in das Programm vom Gothic Pogo Festival ein bisschen reinhören. Witzigerweise zwei Bands, die eben dort auftreten, Lasovic und Drama Machine, die haben auch eine Platte zusammen gemacht, deswegen passt das besonders gut. Von der Platte habe ich auch einen Titel rausgesucht, der heißt genau wie die Platte, also ist sozusagen der Titeltrack, Desir Exe heißt der und dann eben dieses neue Projekt vom Present of the Future DJ Hurz. namens Devil's Dancers. Und da hören wir jetzt einfach mal rein. Also zunächst Lasovic und Drama Machine mit Desire XC und dann Devil's Dancers mit Eyeless in einer Demo-Version.

0: Wir hörten zwei Bands, die in diesem Jahr im Rahmen des Gothic Pogo Festivals live zu erleben sein werden. Zunächst Lazovic und Drama Machine mit dem Titel Desire Exe und dann Devil's Dancers mit dem Titel Eyeless in einer Demo-Version. Also damit sind es eigentlich genau genommen drei Bands, denn Lazovic und Drama Machine werden beide als Einzelkonzerte zu erleben sein und haben sich aber auch eben für eine Platte zusammengetan. Und das Gothic Pogo Festival, wie gesagt, eine Veranstaltung, die außerhalb des Wave Gothic Treffens stattfindet. Das heißt nochmal ganz wichtige Information, nur mit separatem Ticket zu besuchen. Also man bekommt keinen Eintritt mit dem WGT, mit dem Wave Gothic Treffen Bändchen dort. Aber ich kenne nicht wenige Besucher und Besucherinnen des Wave Gothic Treffens, die sich neben ihrem Festival Ticket dann eben auch eine Gothic Pogo Karte holen, um ja zumindest einen Abend dort zu verbringen oder einfach die Partys nach den Konzerten, weil das natürlich auch legendäre, fantastische Partys sind. Und wenn man das Gothic Pogo Festival besuchen möchte, muss man sich mitunter auch darauf einstellen, dass man dort etwas länger in der Einlassschlange zubringen wird. Teilweise gibt es dann auch Einlassstopp und man kommt halt erst dann in die Location, wenn andere Gäste sich entschieden haben, woanders hinzugehen oder zur Ferienwohnung, zur Unterkunft. Also das kann mitunter schon ein bisschen länger dort dauern. Also das bitte mit einplanen, falls ihr vorhabt, dieses Event zu besuchen.
1: Ja, und was Marv bereits erwähnt, nämlich dass frühes Erscheinen gewissermaßen gute Plätze sichert, gilt auch für jemanden, den wir hier schon häufiger in unserer Sendung erwähnt haben, der hier ja auch schon im Telefoninterview zu Wort gekommen ist und auch mit Beiträgen von uns hier eingespült wurde. Die Rede ist vom hochgeschätzten Christian von Aster aus Leipzig. Der wird natürlich so wie in den letzten Jahren häufiger auch schon mit wieder dabei sein. Und es gibt ja jetzt diese Reihe, zum einen Wissenschaft trifft Freundschaft, an der er beteiligt ist, aber er liest natürlich insgesamt an jedem Tag mindestens einmal und insoweit möchten wir natürlich auf die von ihm, wie er es so schön formulierte, asteröse Präsenz mal ein bisschen hinweisen und euch davon in Kenntnis setzen, wann er wo lesen wird. Das Ganze beginnt dann schon am, wenn ich das hier richtig sehe, am Donnerstag um 17 Uhr in der alten Handelsbörse in Leipzig. Die befindet sich am Naschmarkt 2. Und da wird Christian im Rahmen einer Veranstaltung, die sich Bohemian Savages nennt, das finde ich ja mal einen coolen Namen, ne? Also Savages heißt ja auf Deutsch nichts anderes als Barbaren, ne? Also das finde ich ja mal eine coole Mischung. Barbaren und Bohemian. Gute Geschichte. Bestimmt sehr spannend. Eine diabolisch vergnüglicher Reigen aus Burlesque, Gesang und Worten. Das ist gewissermaßen der Titel dieser Veranstaltung. Und Christian wird dort aus seinem Buch Höllenherz lesen. Und wie gesagt, es wird nicht nur die Möglichkeit bestehen, seinen Worten zu lauschen. Es wird also auch Burlesque-Tanz geben und Musik. Am Sonnabend ist er dann richtig fleißig. Da kommt er gleich zweimal zum Zuge. Einmal im Kupfersaal, der ist in der Innenstadt, in der Kupfergasse, das ist in der Nähe vom Gewandhaus und vom MDR-Hochhaus, das sind ein paar Meter fußläufig. Da um 12.05 Uhr schon Lesung im Rahmen des WTF, was wir gerade gesagt haben, Wissenschaft trifft Freundschaft. Eine Geschichte, die mich persönlich sehr interessiert, Batman bei den Buddenbrooks, weil ich sowohl die eine Figur als auch die andere Familie sehr schätze, jeder auf ihre Weise, muss man einfach so sagen. Die meisten sagen jetzt bei Buddenbrooks wahrscheinlich so gehen, langweilig, okay. Aber so wie ich Christian kenne, hat er da bestimmt eine tolle Geschichte draus gemacht.
0: Ja, dazu muss man sagen, das Buch gibt es tatsächlich schon lange, es ist keine Geschichte, es ist ein Roman, was sogar bei Klett Cotta erschienen ist, einem sehr renommierten Verlag, wie viele von euch sicherlich wissen, wo ja auch Herr der Ringe in Deutschland veröffentlicht worden ist. Und das war der ursprüngliche Titel, Batman bei den Buddenbrooks, den sich Christian von Aster selbst überlegt hatte und aber der von Klett Cotta leider nicht akzeptiert worden ist. Ja? Also die fanden den Titel für das Buch, für den Roman ungeeignet und haben ihn einfach dann der Orkfresser genannt. Und dieses Buch gibt es, wie gesagt, schon lange. Und jetzt hat sich Christian halt endlich den Wunsch erfüllt, dass das Buch nochmal in der Edition, in dem Design auch und mit dem Titel, den er immer haben wollte, erschien es auf, ich weiß gar nicht, wie viele Exemplare limitiert. Also inhaltlich hat sich an dem Roman nichts geändert. Der Orkfresser und Batman bei dem Buddenbrook sind exakt identisch, was den Inhalt angeht. Aber ja, jetzt ist es halt wirklich sein Buch, so wie er sich das immer vorgestellt hatte.
1: Ja, und er gibt dem Ganzen den Untertitel eine halbsatirische Lesung am Rande des Literaturbetriebs. Ja, das passt natürlich ganz hervorragend zu Christian. Und am selben Tag will er dann um 16 Uhr, also knapp 4 Stunden später, nochmal seine Stimmbänder zu Gehör bringen und schinden. Und zwar an einem Ort zum arabischen Kaffeebaum, Kleine Fleischergasse 4. Das dürfte auch in der Innenstadt Leipzig sein und dort gibt es dann Der andere Mr. Holmes, ein viktorianisch-literarisches Teegeplänkel mit Meisterdetektiv. Das hört sich auch ziemlich spannend an. Dann gönnt sich der Gute fast einen Tag Pause, um am Sonntag pünktlich um 14 Uhr in der Deutschen Nationalbibliothek zu lesen unter der Überschrift Die schwarze Kunst 4.0 mit dem Hinweis Various Fabulous Artists, also es wird wahrscheinlich diverse Lesende, also Autorinnen und Autoren geben, die dort die Chance bekommen, etwas vorzutragen. Das ist sicherlich sehr unterhaltsam und Christian sorgt wahrscheinlich dann wieder für den satirisch unterhaltsamen Teil. Und bei der letzten Lesung war das, auf der ich war, war das ja ähnlich gewesen. Da wurden Horrorgeschichten gelesen, aber die von Christian hatte halt eben dann, während die anderen beiden schon ziemlich gruselig waren, wie ich fand, und angenehm gruselig waren, hatte seine wieder so einen sehr schönen satirischen Unterton und das liebe ich natürlich auch so. Und am Montag, wer dann Montagabend nicht weiß, was er machen soll, 19:30 im Kristallpalast in der Magazingasse, ebenfalls mitten in der Innenstadt, kommt dann endlich der legendäre Lukas zum Zug. Lukas, die launische Liebesbrieftaube unter dem Titel Die Taube, die Legende, die Leseshow. Und auch hier kündigt Christian an, dass er von weiteren Freunden und Bekannten, die selber schreiben oder Bekanntinnen, begleitet wird. Also auch das wird sicherlich ein sehr unterhaltsamer Abend werden. Also insgesamt 5 Lesungen, die er alleine anführt. Sucht euch eine aus. Und wie gesagt, das Programm für das WTF findet man auch im Internet.
0: Ja, da gehen wir nachher auch nochmal kurz drauf ein. Und WTF heißt in dem Fall nicht What the F. sondern Wissenschaft trifft Freundschaft. Und dazu später dann aber mehr. Ich möchte noch eine Sache erwähnen, die Christian jetzt im Zuge der Vorbereitung auf das WGT nochmal bewusst geworden ist. Er ist seit 1999 durchgehend an jedem WFGotik-Treffen als Künstler beteiligt gewesen und ist mit durchschnittlich 3 Lesungen pro Jahr damit der Künstler, der die meisten Auftritte jemals auf dem WFGotik-Treffen absolviert hat. Ja. Und wenn uns jemand vom Organisationsteam des WFGotik-Treffens zuhört, vielleicht ist das ja mal ein Anlass, um Christian von Aster eine und sei es nur symbolische Auszeichnung zu verleihen, als der auf dem WFGotik-Treffen präsenteste Künstler ever.
1: Ja, schöne Idee.
0: Diese schwarzen Lorbeeren, wie er auf Facebook schrieb, die wollte er jetzt mal für sich einheimsen. Ja.
1: Gut, nachvollziehbar immerhin, 27 oder beziehungsweise sind ja 27 Jahre inzwischen, 2 Jahre Pause, also das ist schon eine lange Zeit, das sind 75 Lesungen, das muss man erstmal bringen. Ne? Auf die kommen manche Autoren in ihrem ganzen Leben nicht und das hat Christian, das ist ja nur ein Teil dessen, was er übers Jahr an Lesungen leistet. Das wissen ja alle die mit seinem Oeuvre

0: Wir haben es exakt 22 Uhr und ihr hört nach wie vor Boneshaker Radio, eine Sendung hier im Rahmen des Schwarzen Kanals auf Lokalradio Rostock. Heute mit dem zweiten Special zum WFGotik-Treffen, das größte Event der Schwarzen oder Gothic oder Grufti-Szene weltweit, welches alljährlich in diesem Jahr bereits zum 33. Mal zu Pfingsten in Leipzig stattfindet, also genauer gesagt in diesem Jahr vom 22. bis zum 25. Mai. Wobei wir ja vorhin auch schon darüber gesprochen haben, dass es am Donnerstag und selbst am Mittwoch schon einige Eröffnungsveranstaltungen gibt. Und das ist direkt die Überleitung zu den WFGotik-Treffen Dark Knights der Secret Society. Denn auch das haben wir in den Vorjahren immer mal wieder erwähnt, zur Gothic-Szene gehört auch dieser ganze Bereich Fetisch und BDSM. Das sieht man natürlich teilweise schon allein an der Kleidung, ja, also Lack, Leder, Outfits sind natürlich durchaus beliebt in der schwarzen Szene. Leder, klar, kennt man auch aus dem Metal irgendwie, aber da natürlich oftmals ein bisschen anderen Stil, also eher so schwere Kutten mit vielen Patches der Bands und so weiter. In der schwarzen Szene dann aber eher so elegantere Outfits, sag ich mal, aus dem Material. Leder natürlich ganz populär bei diesen bei den Gothic-Bands der ersten Stunde, ne? Ganz besonders natürlich Fields of Nephilim, da hat Leder, glaube ich, eine große Rolle gespielt, auch mit diesen Lederschnürhosen und so weiter. Aber ja, das Ganze kumuliert dann natürlich auch nochmal in diesem, wie gesagt, Fetisch- und BDSM-Bereich. Und in dem Playhouse, ehemals Cats Club, also ich glaube bis letztes Jahr hieß das noch Cats Club, anscheinend hat es da einen Betreiberwechsel gegeben, kenne die Hintergründe da jetzt nicht genau, in der Sternwartenstraße, da gibt es halt diverse Veranstaltungen mit einem starken Fetischcharakter und los geht's da eben schon am Mittwochabend, da allerdings glaube ich noch mit einer relativ harmlosen Auftaktveranstaltung, The Darkness Pre-Party, All Dark Classics werden dort aufgelegt. Dann am Donnerstag auch nochmal, da nennt sich das Ganze dann Glory Warm-Up, The Dark Music Mix. Das ist also so ein bisschen Auftakt und am Freitag geht es dann los mit dem ersten Fetischball, Dark and Bizarre. Da gibt es dann auch Musik auf zwei Dancefloors entsprechend. Das wird dann fortgeführt am Samstag mit der Nasty Noir, The Dark Music Dance. Und am Sonntag gibt es dann noch House of Pain, BDSM Event Play und Dance Party. Und wie gesagt, die Veranstaltung Freitag, Samstag, Sonntag dann jeweils auch auf zwei Floors, einmal den Ballroom und einmal den Washroom. Ich gehe mal davon aus, ich kenne jetzt die Location da nicht, dass es da dann auch entsprechend Separés und entsprechend Equipment gibt, wie sich das für eine vernünftige Fetischparty gehört. Und dann gibt es ja auch noch die große WFGotik-Treffen, Fetischparty, die immer am Samstagabend im Volkspalast stattfindet, weswegen am Samstag tatsächlich auch nur ein Nachmittagskonzert im Volkspalast stattfinden wird. Ansonsten Freitag, Sonntag, Montag ist das ja ganz reguläre Konzertlocation auch. Da werden ja zwei Bühnen bespielt. Der Volkspalast oder wie es, glaube ich, offiziell eigentlich heißt, Eventpalast. Hat die Bühnen Kantine und Kuppelhalle und die werden ja immer abwechselnd bespielt. Am Freitag ist da eher so die Ausrichtung Neofolk und Artverwandtes. Am Sonntag war es dann oftmals so, dass da so Bands aus dem Post-Punk-Bereich gespielt haben, Coldwave teilweise. Und Montag ging es dann eher nochmal so in diese Richtung Industrial und Military, Martial Musik. Mal gucken, ob das in diesem Jahr auch so sein wird. Ich gehe fest davon aus, weil das sind so die Konzepte, die sich da in den letzten Jahren etabliert haben. Also man weiß zumindest schon mal so immer ungefähr, welche Genres an welchem Tag, an welchem Ort bedient werden, ohne jetzt genau zu wissen, welche Bands denn da spielen werden.
1: Ja, ich reiche erstmal nach, was ihr gerade zu hören bekommen habt von uns. Das war ja, wie gesagt, schon angekündigt, Corpus Delicti mit Chaos vom Album Liminal. Im Anschluss gab es die aktuelle Single einer ebenfalls aus Kalifornien stammenden Band namens Kröley. Die haben bisher 2 Alben veröffentlicht und im vergangenen Jahr eine Single mit A- und B-Seite, die sehr zu meiner eigenen Freude deutlich postpunkiger ausgefallen ist als das 2. Album, das doch eher in Richtung Darkwave und Dark Pop schielte. Da kann man sich dann möglicherweise beim Konzert schon mal darauf freuen, dass die Band offensichtlich wieder Freude daran hat, richtig mit Gitarren zu arbeiten und etwas derber und rockiger daherzukommen. Und im Anschluss gab es eine Band aus Manchester, die wir hier schon regelmäßig in unseren Sendungen hatten und seit, ich weiß gar nicht wie vielen Jahren, hier in ihrem Werdegang begleiten. Die Rede ist von Ist aus Manchester. Da gab es ein neues Album im Februar diesen Jahres, das da heißt Dagger, zu Deutsch Dolch. Und da hörten wir eine der Singles, nämlich Make No Difference. Alle 3 Bands werden nach dem aktuellen Stand auf dem Gothic-Treffen spielen. Wahrscheinlich nicht zusammen, keine Ahnung. Wie gesagt, haben wir schon mehrfach erwähnt. Lasst euch überraschen, wer wann mit wem spielen wird. Was wir natürlich wünschen würden, aber das ist ja mal mit den Wünschen beim WGT so eine Sache, ist, dass die nächsten 3 Bands, auf die wir jetzt zu sprechen kommen, die hier aus unserem Lande stammen, genauer gesagt samt und sonders aus dem Osten der Republik, dass die natürlich an einem Abend zusammenspielen. Das wäre natürlich eine große Freude, weil ich glaube, dass das gut zusammenpasst.
0: Das wissen wir ja schon.
1: Das wissen wir schon, ist das beschlossene Sache.
0: Das ist beschlossene Sache.
1: Das ist schön zu hören.
0: Am Montag im Parkschlösschen. Ich kann noch keine Uhrzeit nennen, aber auf jeden Fall wird es dort eben dieses DDR-Special geben mit diesen 3 Bands, die wir dann auch gleich zu hören bekommen.
1: Genau, und ich verrate euch schon mal, um wen es sich dabei handeln wird. Da ist natürlich einmal Indie, Postpunk, was auch immer, Legende Sando dabei, die ja schon seit den späten 80ern musikalisch unterwegs sind. Dann die Freunde der italienischen Oper mit dieser wunderschönen Abkürzung FDIO. Und zu guter Letzt Rosengarten, eine der wenigen Bands aus den 80ern und frühen 90ern, die sich ja wirklich ganz konsequent der Spielarten Darkwave und Gothic Rock zugewandt hatten. Und die Jungs haben offensichtlich wieder Lust aufzutreten, ihre Musik zu präsentieren. Ältere Sachen von ihnen sind ja auch jetzt nochmal auf einer Vinylscheibe veröffentlicht worden. Also wie gesagt, am Montag dann im Parkschlösschen diese 3 Bands zusammen. Und zusätzlich dazu wird es einen sehr schönen Nachmittag geben. Jetzt hat hier gerade meine Technik versagt. Wundervoll. So, da ist es wieder. Und zwar wird der ja schon häufiger beim WF Gothic-Treffen aktive Henrik Gericke zusammen mit den Herren Mike Reichenbach, Thorsten Füchsel, Alexander Pelemann. Die werden sich einem Thema widmen, das da heißt United States of Melancholia, Postpunk in der DDR. Die 4 Herren werden also, da sie ja zum Teil selber auch in der Vergangenheit Musiker waren, sich sehr ausgiebig mit dem Thema Postpunk, Punk, Darkwave und so weiter in der DDR beschäftigen. Sie werden dazu ein bisschen was erzählen. Ich weiß, dass es auch genau zu diesem Veranstaltungstitel gerade eine Veröffentlichung gegeben hat auf Vinyl, eine erste. Die ist angekündigt. Also digital ist sie raus. Ich glaube, Vinyl kommt ein bisschen später. Da sind ja eine ganze Menge Bands drauf. Und dieser erste Teil, das soll eine 3-teilige Sampler-Serie werden, auch unter diesem Titel hier, United States of Melancholia. Und in der ersten Serie oder in der ersten VÖ wird es darum gehen, zu zeigen, wie sich in der ehemaligen DDR die Musik von Punk in Richtung Postpunk entwickelt hat. Und dazu werden die Herren dann dort resümieren, wie man heute so schön sagt, also vortragen, erklären, erzählen, sicherlich auch die ein oder andere nette Anekdote zu Gehör bringen. Und wir werden uns vielleicht dann im Laufe diesen oder nächsten Jahres mal einen der Herren vielleicht hier für ein Interview bei uns in der Sendung schnappen. das hatten Marv und ich ja schon häufiger mal überlegt, uns an Henrik Gericke zu wenden. Der hatte das diesbezüglich ja auch schon selber mal bei einem Gespräch, das wir mit ihm hatten, angeboten. Vielleicht lässt sich das ja dann mal als ein Bone Shaker Radio Spezial hier durchziehen, dass wir uns ausschließlich mit Musik aus der früheren DDR, die in diese Kerbe schlägt, widmen. Aber jetzt genug gesabbelt. Die Freunde der italienischen Oper, dann Sandow und im Anschluss Rosengarten.

0: Das war jetzt wirklich ein, man muss das an dieser Stelle mal so sagen, zauberhafter Dreierblock mit den Freunden der italienischen Oper, Sandow und zu guter Letzt Rosengarten. Und Marv hat mir gerade erzählt, dass auch das zweite Album der Band, das ja ursprünglich nur als Kassette erschienen ist, jetzt nochmal auf Vinyl aufgelegt wird, sodass alle Fans oder alle, die sich für diese Art von Musik begeistern oder gegebenenfalls jetzt beginnen zu interessieren, weil sie damals noch vielleicht gar nicht geboren waren, gibt es ja auch. Ihr könnt also, wie gesagt, die ersten beiden Veröffentlichungen von Rosengarten, die es ursprünglich nur auf Kassette gab, jetzt als Vinyl bekommen und die Herren von Rosengarten sind natürlich auch bei Bandcamp vertreten und dort gibt es ihre Musik als freien Download. Also nicht Name Your Price, sondern Free Download, wie das dann dort so schön heißt. Wer also erstmal noch in Ruhe reinhören möchte, bevor er sich dann für das Vinyl entscheidet und die Band unterstützt, darf das dort gerne tun.
1: Ja, und du hattest ja vorhin schon das WTF, Wissenschaft trifft Freundschaft, Festival erwähnt, auch noch eine Veranstaltung mit hohem Bildungscharakter tatsächlich hat, hohen Bildungscharakter hat und parallel zum WFGOTY-Treffen stattfindet. Du hattest schon den Beitrag von Christian von Aster dort erwähnt, ne? Batman bei den Buddenbrooks. Es ist ein sehr, sehr umfangreiches Programm und findet am Samstag und am Sonntag jeweils ganztägig statt. Deswegen will ich jetzt nur das Ganze mal ein bisschen auszugsweise hier präsentieren, weil das sonst hier den Rahmen, glaube ich, sprengen würde. Es geht unter anderem in zwei Vorträgen um das Buch Wuthering Heights, was ja jetzt auch als Kinofilm nochmal aufgelegt worden ist. Einmal geht es um das Buch als solches, eine Darkomans Geistergeschichte. Da setzt sich der Referent Bernd Harder mit auseinander und die Lydia Benecke, die viel im Bereich Psychologie des Bösen macht, die betrachtet das Buch aus einer psychologischen Perspektive. Ihr Vortrag läuft unter dem Titel Hurt People, Hurt People. Dann haben wir einen Themenblock, da geht es um Wirklichkeit, nur elektrische Signale in deinem Gehirn. Da haben wir dann Vorträge zum Beispiel Biophotonen, Licht des Lebens oder esoterisches Irrlicht. Dann Biologie ist kein Selbstbedienungsladen, Epigenetik, Biohacking und die Illusion von Evidenz und toxische Positivität. Good Vibes Only, die Schattenseiten des positiven Denkens. Also da geht es schon sehr tief in die Wissenschaft. Die Wirklichkeit auch nicht wahr, warum Physik alleine nicht genügt, um die Welt zu verstehen. Das hat anscheinend schon einen philosophischen Touch. Dann haben wir noch einen Themenblock, der nennt sich Erst kommt der Tod, dann der Tatortreiniger, der Letzte macht das Licht aus. Hier gibt es dann auch eine Altersbeschränkung ab 16 Jahren, also darauf muss man auch noch achten. Es gibt einige Themenblöcke, die ohne Altersbeschränkung sind und manche dann mit Altersbeschränkung ab 16 Jahren. Ja, hier geht es um, wie der Name schon sagt, ein Beitrag ist ein echter Tatortreiniger, Wahrheit oder Kick. Dann haben wir der Tod selbst wird auch wieder anwesend sein. Wird sein Bühnenprogramm wieder präsentieren, welches ja unter Death Comedy läuft. Ich glaube, er war auch schon im offiziellen Programm des WFGOTY-Treffens, diesmal eben im Rahmen von Wissenschaft trifft Freundschaft. Dann gibt es auch einen Themenblock rund um Mordermittlung und Gerichtspsychiatrie, Krimis, Thriller und die Realität. Ich sage jetzt mal nur noch die Themenblöcke und nicht mehr die einzelnen Vorträge. Ein Themenblock Macht und Ohnmacht, Adultismus, Tradwives und Kuh. Und künstlerische Verarbeitung, es geht noch weiter. Macht und Ohnmacht, Adultismus, Tradwives und künstlerische Verarbeitung. Dann ein Themenblock Europäische Untote und Geistwesen, eine kulturgeschichtliche Spurensuche. Dann haben wir noch Hexenverfolgung zwischen Geschichte und Mythos. Warum morden Menschen? Psychologie und Prävention von Tötungsdelikten. Ja, und das waren die Themenblöcke. Und mit viel, viel mehr Referenten und Beitragenden, die sich dann am Ende eines Themenblocks dann auch immer den Publikumsfragen stellen. Da gibt es dann also noch so eine Diskussionsrunde, wo das Ganze dann auch nochmal mit dem Publikum entsprechend diskutiert werden kann. Ja, also wie gesagt, das ist eine Veranstaltung mit sehr starkem Bildungscharakter, hat fast etwas von einem von einem wissenschaftlichen Symposium, würde ich fast sagen. Ne?
0: Aber hochgradig spannend, wie ich finde, ne? Und sehr, sehr vielfältig, von psychologischen Themen bis hin zu kriminologischen Themen und dazwischen reichlich Wissenschaft. Also da kann man doch nicht zu sagen. Da kriegt man, wie gesagt, ja dann Wissenschaft trifft Freundschaft. Und ich finde, das ist eine tolle Begleitveranstaltung geworden inzwischen. Und können wir jedem nur ans Herz legen, wenn ihr mal einen Moment der Ruhe sucht oder auch eure Gedanken in eine völlig andere Richtung schweifen lassen möchtet als in Richtung Musik oder Essen oder Freunde treffen, dann schaut doch einfach mal auf die Seite vom WTF. Das, wie gesagt, nicht das bedeutet, was es im Englischen bedeutet. Und genießt dort die eine oder andere Veranstaltung.
1: Und auch nicht, was täte Fefe. Was täte Fefe, das kennen einige vielleicht auch, aber das ist dann schon sehr tief in der Hacker- und IT-Szene verwurzelt. Ja. Ach, dann, gut, die Abkürzung gibt es auch noch, genau. Da möchte ich noch auf eine Party hinweisen für die queere Gemeinschaft, die auch schon traditionell parallel zum BFGotik-Treffen stattfindet. Und zwar an welchem Tag eigentlich? Das habe ich jetzt tatsächlich.
0: Am Tag, als Conny Kramer starb?
1: Habe ich tatsächlich vergessen, hier mit zu notieren. Ich glaube, es ist der Samstagabend. Es geht um die Glitter und Trauma, eine queere Wave-Party. Da gibt es zwei Floors: einen Floor mit Goth Classics, Dark Wave, IBM, Postpunk, Sub-80s und Synth und dann einen Floor, der nennt sich No-No-No-Floor mit Dark Beats und Techno. Und auch diese Party ist erfahrungsgemäß wirklich brechend voll. Also das muss man schon mögen. Also es ist wirklich so voll, dass man von Tanzen oder Bewegung kaum noch sprechen kann. Die Menschen pressen sich da rein. Und man darf auch kein Problem damit haben, dass man, wie der Name der Veranstaltung vermuten lässt, am Ende der Party dann wirklich von Kopf bis Fuß mit Glitter übersät ist und vielleicht dann auch dadurch ein Trauma bekommt, keine Ahnung. Also Glitter und Trauma, wie gesagt, ich glaube, es ist der Samstagabend, aber schaut einfach gerne nochmal auf Facebook nach. Eine Queer Wave Party, damit auch dieses Klientel dort zu Pfingsten in Leipzig nicht zu kurz kommt.
0: Und damit kommen wir zu einer sehr beliebten Rubrik, die wir ja dank Marv hier vor einigen Monaten eingeführt haben, nämlich den Klassiker des Monats bei Bonshaker. In der ersten Wave-Gotik-Treffen-Sendung hatte Marv London After Midnight mitgebracht und ich hatte mich für die niederländische Band The Essence entschieden. Beide treten beim WFGotik-Treffen auf. Und diesmal greifen wir noch ein bisschen tiefer in die Kiste und haben uns zum einen für Skeletal Family entschieden, die beim WGT dabei sind, und hier den Titel rausgesucht, She Cries Alone. Und jetzt erst vor kurzem bekannt gegeben, die gewissermaßen, ja, Erfinder wollen wir sie nicht nennen, aber die Begründer dessen, was wir heute Gothic Rock nennen, nämlich UK Decay, eine Legende aus Großbritannien, die in den späten 70ern und frühen 80ern existiert haben und ein paar wirklich sehr fulminante Veröffentlichungen hatten. Da haben wir auch einen Song mitgebracht. Ich habe mich hier mal nicht für einen der üblichen Songs entschieden, sondern aufgrund meiner Liebe für Oscar Wilde für den Titel Dorian in Anlehnung an das berühmte Buch von Oscar Wilde.

0: Das waren die Boneshaker Radio Klassiker für diesen Monat. Natürlich auch beides Bands, die live auf dem WFGotik-Treffen zu erleben sein werden. Das haben wir natürlich geschickt miteinander kombiniert. Und wir hatten zuerst Skeletal Family mit dem Titel She Cries Alone hier in der 12-Inch-Version. Und dann im Anschluss UKDK mit dem Titel Dorian vom Album von Madman Only. Ja, und so langsam nähern wir uns auch dem Ende der heutigen Sendung, dem zweiten Special zum diesjährigen WFGotik-Treffen. Das wird natürlich nicht das letzte Special gewesen sein. Nächste Woche geht es dann weiter mit einem Liederreigen-Special zum diesjährigen WFGotik-Treffen. Das heißt, da widmen wir uns dann den musikalischen Genres Neofolk, Neoklassik, Dark Ambient, Industrial, Marshall und Artverwandtes. Und vielleicht auch ein bisschen ein Blick nach rechts und links über den Tellerrand hinaus. Dürft ihr euch auch drauf freuen. Und dann wird es natürlich auch entsprechend im Juni bzw. Juli auch noch Nachbetrachtungssendungen geben. Das heißt, zumindest Thilo, mein Co-Moderator beim Liederreigen, und ich werden ja persönlich auch dann vor Ort sein. Du ja in diesem Jahr leider nicht, Frank.
1: Nein, ich verpiesel mich am Herrentag in Richtung Irland und gehe wandern. Das lüften wir jetzt hier mal an dieser Stelle. Wir haben das ganz bewusst an das Ende der zweiten Sendung geschoben. Ich werde, das ist jetzt hier zwar nicht notwendig, aber ich höre in diesem Jahr auf zu arbeiten. Ich muss meinen Urlaub noch nehmen und habe beschlossen, nochmal nach Irland zu fahren und zu wandern. Und die beste Gelegenheit für mich war jetzt auch, um Freunde, die ich in Irland inzwischen habe, zu treffen. Das Zeitfenster zwischen dem Herrentag und dem Pfingstwochenende. Dafür werde ich dann aber hoch und heilig versprochen im nächsten Jahr wieder mit zum WFGotik-Treffen kommen und dann Marv natürlich auch im Nachgang bei der Nachbereitung unterstützen können, aufgrund von Besuchen, von Konzerten, Lesungen und anderen Dingen. Wir schauen mal.
0: Genau, aber auf jeden Fall werde ich dann natürlich noch berichten in der Boneshaker Radiosendung im Juni und dann mit Thilo zusammen auch in der Liederreigensendung im Juli, was so in unsere Impressionen waren, die wir mitgenommen haben vom diesjährigen WFGotik-Treffen. Wir freuen uns natürlich auf jeden Fall schon sehr, sehr, sehr darauf. Und eine Band, auf die ich mich ganz besonders freue, die in diesem Jahr auch mal wieder beim WFGotik-Treffen dabei ist und dann auch gleich zwei Konzerte spielen wird, weil erfahrungsgemäß der Andrang zu dieser Band besonders hoch ist, weil sie auch nicht so häufig in Deutschland live zu erleben sind. Es geht um die französische Band Rosa Crux, die aus Rouen kommen und deren Live-Auftritte ja wirklich Kultstatus haben, weil das schon sehr beeindruckende Performances sind. Besonders beeindruckend ist ja die Drum-Section sozusagen bei den Konzerten. Der Olivier, der Mastermind hinter Rosa Crux, der hat ja ein System selbst entwickelt, die BAM-Batterie Automatik-Mechanik heißt das ausgesprochen. Also das sind sozusagen programmierte Drums, aber die jetzt nicht irgendwie von so einem Drumcomputer kommen, wie man das jetzt, was weiß ich, von Sisters of Mercy und Dr. Avalanche kennt, sondern die tatsächlich die programmierten Rhythmen dann wieder umsetzen auf eine Maschine, die dann dazu auch die Bewegung ausführt. Also sprich, das ist die Maschine, hat dann halt wirklich Drumsticks in der Hand sozusagen und trommelt damit dann auch wiederum auf echten Trommeln. Das Ganze wurde eben in den letzten Jahren jetzt erweitert, dass hinter diesen Trommeln lebensgroße Skelette stehen, sodass es halt so aussieht, vier lebensgroße Skelette, als wenn diese vier Skelette dann die Trommeln spielen bei dem Konzert. Finde ich sehr beeindruckend. Und dann haben sie ja noch ihr großes Glockenspiel, also wenn man möchte, eigentlich ein Carillon, bestehend aus Kirchenglocken, welches eben auch dann, wie bei so einem Carillon halt üblich, dann über eine Klaviatur gespielt wird. Dann gibt es eben auch spezielle Performances. Der Olivier ist ja nicht nur Musiker, der ist ja insgesamt Künstler, sodass eben bei Rosa Crux man auch diesen starken künstlerischen Einfluss, also nicht nur im musikalischen Sinne, sondern auch über die Performance-Kunst hin sehen kann. Also es gibt ja dieses Ritual Dance la Terre, der Tanz der Erde, der immer zu dem Programm dazugehört und der eben auch sehr beeindruckend ist. Kann man sich auch das Video zu angucken auf YouTube. Überhaupt haben die tolle Musikvideos. Ja, also eine Band, die ich persönlich erst spät kennengelernt habe, obwohl sie bereits seit den 90er Jahren auch aktiv ist, seit den frühen 90ern, glaube ich sogar. Und sie arbeiten auch ganz fleißig an einem neuen Album. So viel gibt es ja noch nicht, so viele Veröffentlichungen. Trotzdem haben sie sich mit den wenigen musikalischen Veröffentlichungen eben diesen Kultstatus vor allem erspielen können. Und vielleicht kann man ja auf dem Konzert schon den einen oder anderen neuen Titel erleben. Fakt ist, dass die beiden Konzerte auch komplett unterschiedlich sein werden am Freitag und am Samstag. Beides mal im Volkspalast. Am Freitag denke ich mal eher so in Richtung Headliner, also am späteren Abend. Am Samstag dann am Nachmittag, hatte ich vorhin schon erwähnt, da findet ja tatsächlich auch nur dieses Konzert statt. Und danach dann die Fetischparty, die Obsession Bizarre. Traditionell Samstagabend im Volkspalast und beide Konzerte, wie gesagt, werden komplett unterschiedliche Setlists haben. Also wenn man das volle Rosa Krux Erlebnis haben möchte, dann müsste man sich beide Konzerte ansehen. Das wird bei mir sehr wahrscheinlich nicht möglich sein, weil am Samstag eben parallel dann auch Frustration spielt oder Frustration, ebenfalls aus Frankreich, eine Band, die meine Begleiterin und ich eben auch

vor kurzem sind zwei Titel kurz nacheinander veröffentlicht worden, schon Vorboten auf das zukünftige Album. Und ich weiß jetzt nicht, wie man es auf Französisch oder Latein ausspricht, denn die Band macht ja alle Texte in lateinischer Sprache, basierend auf Originalmanuskripten aus dem Mittelalter. Deswegen sage ich jetzt einfach, der Titel heißt 1335 und den hören wir jetzt. Rosa Krux, viel Spaß.

0: Rosa Krux mit 1335. Ja, sehr spezielle Musik, wie ich finde, ne? Diese Kombination so mit Gothic Rock Gitarren und dann diesem durchgehend lateinischen Gesang und diesen Glockenspielen im Hintergrund. Also ist schon sehr eigen, ja. Also findet man so auch kein zweites Mal innerhalb der schwarzen Szene. Finde ich, hat schon ein ziemliches Alleinstellungsmerkmal.
1: Das hat es definitiv. Und was mir an dem Song jetzt besonders gut gefiel, das hatte jetzt für mich was sehr Meditatives, obwohl es ja sehr rhythmisch ist. Aber man konnte sich da so richtig in die Musik fallen lassen und wegträumen. Also ich glaube, beim Konzert ist das dann alles noch um ein Vielfaches beeindruckender, wenn man das dann alles auch so richtig schön live auf der Bühne erleben kann. Davon könnt ihr euch ja dann, so ihr Gefallen an diesem Titel gefunden habt, live und vor Ort in 2 Wochen überzeugen.
0: Ja, und bevor wir euch jetzt gleich in die Nacht hinaus entlassen, sei euch noch eine weitere Veranstaltung rund um das WFGotik-Treffen herum ans Herz gelegt. Ebenfalls auch schon traditionell und zum wiederholten Male findet am Pfingstsonntag in der Karl-Heine-Straße 89 im Westwerk ein Mini-Festival statt. In Darkest Plagwitz heißt es, auch mit viel Herzblut organisiert von Künstlern, die dort vor Ort sind und werken. Und es wird insgesamt 4 Live-Auftritte geben. Das Ganze wird ein bisschen umrahmt, auch mit, wie sie so schön schreiben, Dosenmucke, All Styles of Dark Music, und live zu erleben sein werden Ursula, dann Wayne Lost Soul, die machen Akustik-Punk, Mikrowelle, Elektro-Rock'n'Roll, hört sich auch interessant an. Da wirkt Reiko Gulke mit, der schon mit Knockator, Rummelsnuff und Think About Mutation zusammengearbeitet hat. Und dann als sozusagen Headliner Nikita Curtis aus Leipzig, die machen Postpunk. Also Eintritt frei, sowohl mit als auch ohne WFGotik-Treffen-Bändchen, kann man alles mal so mitnehmen. Gefällt in diesem Line-Up besonders Ursula sehr gut. Die haben hier in Rostock auch sogar schon mal gespielt, am Bagel, in diesem besetzten Haus in dem Keller. Das habe ich aber leider verpasst und habe das erst im Nachhinein gesehen, dass sie in Rostock zu Gast waren. Komm aus Halle, Ursula. Ergibt sich ja mal nochmal die Möglichkeit, sie hier zum Gotenklang einzuladen. Also ich finde die Musik einfach sehr, sehr witzig. Es ist Minimalelektronik mit guten Texten, teilweise unterhaltsam, teilweise werden aber auch ernsthafte Themen behandelt. Ja, und da hören wir zum Abschied einfach nochmal rein. Ich habe den Titel Irgendwann mitgebracht, eine kurze 2,5 Minuten Nummer. Und ja, wir sagen vielen Dank für euer Interesse, fürs Zuhören. Wir hoffen, wir konnten euch ja noch ein bisschen mehr neugierig machen auf das diesjährige WFGotik-Treffen, euch ein bisschen mehr anheizen, vielleicht euch auch bei der Entscheidungsfindung unterstützen, ob ihr dann kurzfristig euch doch noch ein Ticket zulegt und nach Leipzig fahrt. Wir können es auf jeden Fall empfehlen. Es ist ein einmaliges Event. Ja, es wird auch immer viel kritisiert und rumgejammert, aber ich finde, das ist alles überhaupt nicht gerechtfertigt. Also es ist ein Event, was wirklich eine so gigantische Bandbreite an unterschiedlichen Kulturbeiträgen präsentiert. Du hast es ja heute auch schon erwähnt, ne? Nicht nur die Konzerte, sondern eben auch Lesungen, Ausstellungen, Diskussionsrunden, wissenschaftliche Vorträge. Also es ist so viel dabei. Kino, Theater, Oper, klassische Musik. Also da dürfte wirklich jeder was finden und auf seinen Geschmack kommen. Und dementsprechend, wir hoffen, wir sehen euch dort.
1: Ja, uns hört ihr wieder im Juni, dann mit einer Nachbetrachtung und vielleicht auch schon dem einen oder anderen neuen, interessanten Liedlein-Liedchen, was auch immer, das wir dann bis dahin schon entdeckt haben. Und ich wünsche allen, die nach Leipzig fahren, ein traumhaft schönes Wochenende, tolle Konzerte, tolle Erlebnisse. Trefft eure Freunde, nehmt euch Zeit, schaltet ab vom Alltag und ich verbleibe wie immer. Good night and good luck.
0: Macht's gut, bis dann.

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